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1: Es ist ein bisschen unbeständig heute Nacht. Ganz trocken kommen wir da nicht durch. Immerhin, Frost ist nicht mehr das Thema. 7 bis 12 Grad kriegen wir. Morgen dann von allem etwas. Sonne, Wolken, Regen. Und warm wird es bis zu 21 Grad. Ab Donnerstag dann trocken und freundlich. Ab Freitag viel Sonne und noch wärmer.
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2: Zurzeit liegen uns keine Meldungen vor. Wir wünschen allen unterwegs gute Fahrt.
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1: Kommt gut durch diese Nacht, was immer ihr macht. Wir sind bei euch. Hallo zusammen, Claudia Löhrs hier.

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0: Muss Hornsby the way it is? Also, sagen wir es, wie es ist. Das Oktoberfest ist auch noch ein bisschen hin, ne? Locker 4 Monate. Aber bei Atze Schröder löst das jetzt schon Puls aus. Zumindest hat er sich über eine Meldung zu Wiesn ziemlich ausführlich ausgelassen in seinem aktuellen Podcast.
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3: Ja, nee, ist klar.
4: Was hab ich mich da drauf gefreut? Seit Jahren fiebrig drauf hin. Hab immer die Füße stillgehalten, mich selbst beruhigt mit Sätzen wie: Atze, du bist noch nicht so weit. Das ist noch eine Nummer zu groß für dich. Und jetzt, wo ich endlich die Platzreife für die Wiesn erreicht habe, mir übers Oktoberfest komplett freigenommen habe, jetzt, wo mein Dirndl schon am Schrank hängt, wo ich den Text von Das rote Pferd komplett auswendig kann, da drehen die Schweine die Champagnerdusche ab. Hier, ist eine Meldung. Champagnerduschen sind ab diesem Jahr auf dem Oktoberfest verboten. Aus, vorbei mit dieser altrömischen Dekadenz. Ja, und da frage ich mich, was soll das denn? Was bleibt den Münchner Geldadel denn noch? Soll sich die Schickeria demnächst mit Weizenbier und Almdudler hochbetern? Was wird als nächstes verboten auf dem Oktoberfest? Hinters Bierzelt kotzen? Fummeln in der Geisterbahn? Die Zungenküsse der Effenbergs? Obwohl, da sollte das Münchner Ordnungsamt wirklich mal ein bisschen genauer hingucken. Das ist wirklich unschön.
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1: Ich bin David Riemer. Bei der geplanten Führerscheinreform kommt der nächste Schritt. Das Bundeskabinett will heute entsprechende Pläne von Verkehrsminister Schnieder auf den Weg bringen. Das Ziel, die Fahrschulausbildung soll moderner, digitaler und einfacher werden. Dadurch sollen die Kosten sinken.
2: Ab dem Jahreswechsel sollen sich Fahrschülerinnen und Schüler zum Beispiel aussuchen können, ob sie die Theorie lieber wie bisher nur in der Fahrschule pauken wollen oder daheim per App. Statt nur im Fahrschulauto zu üben, soll es dann auch möglich sein, bestimmte Fahrten zusammen mit den Eltern zu machen oder in Simulatoren. Wie viele Sonderfahrten nötig sind, soll der Fahrlehrer dann individuell einschätzen. Es müssen nicht mehr zwingend 12 Fahrten über Land, nachts und auf der Autobahn sein. Außerdem sollen beide Prüfungen gestrafft werden, sowohl die theoretische als auch die praktische. Ursula Winkler, Nachrichtenredaktion.
1: Der US-General und NATO-Oberbefehlshaber Grinkewitsch hat bestätigt, dass die Vereinigten Staaten vorerst keine weitreichenden Mittelstreckenwaffen in Deutschland stationieren werden. Eine Abmachung hatte eigentlich vorgesehen, dass die USA von 2026 an in Deutschland wieder Mittelstreckenwaffen mit konventionellen Sprengköpfen stationieren, die weit bis nach Russland reichen. 2 Wochen nach seinem Transport Richtung Nordsee wurde der als Timi bekannte Buckelwal tot vor der dänischen Insel Anholt entdeckt. Der Kadaver soll nun doch untersucht werden.
3: Der Wal liegt an einem gut besuchten Strand im flachen Wasser, schreibt die dänische Umweltbehörde. Wenn man sich Strömung und Wasserstand dort ansieht, ist es demnach sehr wahrscheinlich, dass er ohne Zutun dort liegen bleibt. Dann allerdings fürchten die Dänen, könnte er Badegäste und Einheimische stören. Deshalb soll der Kadaver nun doch geborgen werden und nicht nur das. Die Dänen wollen ihn nach Möglichkeit auch obduzieren und Proben für die Forschung entnehmen. Aus Skandinavien Julia Weschenbach.
1: Zum Fußball. Der FC Arsenal ist nach 22 Jahren wieder englischer Meister. Die Mannschaft um Nationalspieler Kai Havertz profitierte davon, dass Verfolger Manchester City beim AFC Bournemouth nur 1:1 spielte. Arsenal hatte zuvor Burnley mit 1:0 besiegt. Es ist der 14. Meistertitel für die Gunners. Pep Guardiola verpasst mit Manchester City dagegen den 3. Titel der Saison. Laut Medienberichten wird er am kommenden Sonntag zum Saisonabschluss der Premier League als Trainer der Citizens zurücktreten.
4: Das Wetter.
5: In der Nacht zum Mittwoch ist es stark bewölkt und regnerisch. Die Tiefstwerte liegen zwischen 12 und 7 Grad. Am Tag bleibt es dann so wechselhaft mit Wolken und Regen und bis zu 20 Grad.
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6: A30 Osnabrück-Bad Oeynhausen zwischen Bad Oeynhausen-Ost und Kreuzbad Oeynhausen. 2 Kilometer Stau. Wir wünschen allen unterwegs gute Fahrt.
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5: Hallo zusammen. Jawohl, ich übernehme jetzt hier das Nachtruder. Johanna Tänzer ist hier. Habt eine schöne Nacht mit uns. Kommt gut durch. Das ist Post Malone mit Chemical.

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0: Das Wetter.
1: In der Nacht bleibt der Himmel meist dicht bewölkt. Immer wieder fällt auch Regen, örtlich auch kräftiger. Die Temperaturen gehen zurück auf 12 bis 7 Grad. Am Tag zeigt sich das Wetter dann weiterhin wechselhaft mit vielen Wolken, Regen und Höchstwerten von bis zu 20 Grad.
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2: A30 Osnabrück Bad Oeynhausen zwischen Bad Oeynhausen Ost und Kreuz Bad Oeynhausen. 2 Kilometer Stau. Und A45 Hagen-Dortmund zwischen Westhofener Kreuz und Kreuz Dortmund-Witten. 1 Kilometer stockender Verkehr. Wir wünschen allen unterwegs gute Fahrt.
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1: Hallo zusammen, Johanna Tänzer hier. Ich wünsche euch eine gute Nacht und vor allen Dingen eine ruhige Nacht. Und dazu gehört natürlich auch von uns ein bisschen entspannte, ruhige Musik. Ballade kommt hier jetzt von Fergie. Das ist Big Girls Don't Cry.

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1: Ich bin David Riemer. Die EU hat sich in der Nacht auf die vollständige Umsetzung des umstrittenen Zolldeals mit den USA geeinigt. Vor dem Hintergrund neuer Drohungen von US-Präsident Trump sollen Zölle auf US-Industriegüter wegfallen und amerikanische Agrarprodukte leichter Zugang zum EU-Markt bekommen. Gleichzeitig sieht die Vereinbarung ein Sicherheitsnetz vor. Verstößt die USA gegen Absprachen, können EU-Zollvorteile wieder ausgesetzt werden. Hintergrund sind neue Zolldrohungen Trumps gegen Autoimporte aus der EU. Bundesinnenminister Dobrindt will die Kapazitäten beim Zivilschutz für den Kriegs- und Anschlagsfall massiv ausbauen. Das Kabinett soll heute über ein entsprechendes Eckpunktepapier beraten. Es sieht vor, bis 2029 insgesamt 10 Milliarden Euro in den Bevölkerungsschutz zu investieren.
2: Die Bundesländer machen seit Jahren Druck, dass der Zivilschutz ausgebaut wird. Dobrindt will nun liefern und dafür reichlich Geld in die Hand nehmen. Es geht unter anderem um die Beschaffung von Fahrzeugen, Spezialgeräten und Material für den Notfall. Marode Gebäude sollen instand gesetzt, ehrenamtliche Strukturen gestärkt werden. Aus Berlin, Dirk Zeitler.
1: 15 Monate lang hat der Landtag von Sachsen-Anhalt den Anschlag auf den Magdeburger Weihnachtsmarkt intensiv aufgearbeitet. Ein zentrales Ergebnis: Schwächen und Fehler im Handeln von Behörden haben es dem Täter zumindest leicht gemacht, die Tat zu begehen. So steht es im Abschlussbericht, den der Parlamentarische Untersuchungsausschuss vorgestellt hat.
3: Ein Betonblock an der falschen Stelle, Schutzkonzepte, die nicht gründlich gecheckt worden sind, Informationen zum späteren Täter, die nicht zentral zusammengeführt wurden. Im Abschlussbericht werden eine ganze Reihe von Fehlern aufgelistet. Und mindestens die Oppositionsfraktionen im Magdeburger Landtag sind sich einig, der Anschlag hätte verhindert werden können. Als Konsequenz soll nun ein Bedrohungsmanagement etabliert werden. Ziel: Gefährder früher aktiv ins Visier nehmen, damit wichtige Hinweise nicht wieder unbeachtet bleiben. Thomas Thonfeld, Nachrichtenredaktion.
1: Zum Fußball. Vor der offiziellen Nominierung des WM-Kaders morgen häufen sich Spekulationen um Zu- und Absagen von Bundestrainer Nagelsmann. Laut Bild-Zeitung gehört Lennart Kahl vom FC Bayern zum Aufgebot der Nationalmannschaft für die WM in den USA, Kanada und Mexiko. Als Neuling ohne jede Länderspielerfahrung im WM-Aufgebot stehen soll auch der Kölner Said Elmala. Das berichtet die Kölnische Rundschau.
4: Das Wetter.
5: Die Nacht zum Mittwoch ist nass, viele Wolken ziehen durch und dazu regnet es immer wieder. Die Tiefsttemperaturen, die liegen so zwischen 12 und 7 Grad. Auch am Tag bleibt es wechselhaft mit Wolken, Schauern und Temperaturen von bis zu 20 Grad.
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6: A30 Osnabrück, Bad Oeynhausen, zwischen Bad Oeynhausen Ost und Kreuzbad Oeynhausen 2 Kilometer Stau. Wir wünschen allen unterwegs gute Fahrt.
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5: Hallo, hallo. Einen wunderschönen, sehr frühen guten Mittwochmorgen für alle, die jetzt gerade aufstehen müssen. Für alle anderen natürlich. Ich hoffe, ihr hattet eine gute Nachtschicht und könnt jetzt irgendwie einigermaßen gut einpennen. This is Bryan Adams mit Run to You. Johanna Tänzer hier. Hallo zusammen.

0: Frequencies, are you with me in dieser Nacht? Es ist das Fußballgerücht zurzeit, ne? Wobei es mittlerweile irgendwie auch nur noch ein schlecht gehaltenes Geheimnis ist. Manuel Neuer soll wieder bei der WM mitmachen und dann direkt auch die Nummer 1 werden. Damit würde Oliver Baumann wieder nur zum Ersatzkeeper werden. Mein Kollege Jonas Mikulajczyk muss diese Nachricht erstmal verarbeiten.
1: Ach, Oliver Baumann, du musst doch auch mal das Positive sehen. Ja, vielleicht erlebst du die WM doch nur von der Ersatzbank aus. Aber hey, ich glaube, günstiger kommt man nicht an Tickets bei dieser WM. Naja, Manuel Neuer ist doch genauso überrascht. Der hatte schon die Füße hochgelegt, die Meisterschale mit Popcorn gefüllt und sich gefreut, die WM von zu Hause zu gucken. Und dann kommt Julian Nagelsmann angekraxelt, wie so einen Ex-Partner, der nicht loslassen kann. Der darf jetzt auch schön das Trennungsgespräch mit Oliver Baumann führen. Hey Oliver, ich würde dich doch auf die Bank setzen. Es liegt nicht an dir, sondern an mir. Und nein, es hat wirklich nichts mit meiner Ex zu tun. Aber hey, wir können doch Freunde bleiben. Ich glaube, genauso fühlt sich das gerade für Oliver Baumann an. Man muss sich das ja nur mal vorstellen. Das ist ja wie wenn hier King Charles, der freut sich mit über 70, dann doch mal das Krönchen auf den Kopf zu kriegen. Und auf einmal würde seine Mutter Queen Elizabeth von den Toten auferstehen und sagen, ja, ich kann doch noch ein paar Jahre. Wenn das jetzt so läuft bei Julian Nagelsmann, ja, dann würde ich mir diese Taktik auch woanders wünschen. Weil wie wär's? Wir tauschen Donald Trump doch nochmal schnell gegen Obama aus. Oder beim ESC, da hätten wir kurz vorher auch noch Lena einwechseln können. Ach so, und glaubt ihr, Merkel würde nochmal Kanzlerin machen?

0: Das Wetter.
1: In der Nacht zum Mittwoch ist es stark bewölkt und regnerisch. Die Tiefstwerte liegen zwischen 12 und 7 Grad. Am Tag bleibt es dann so wechselhaft mit Wolken und Regen und bis zu 20 Grad.
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2: A4 Olpe-Köln. Zwischen Kreuz Olpe Süd und Eckenhagen. 2 Kilometer Stau, 57 Minuten Zeitverlust. Und A30 Osnabrück-Bad Oeynhausen. Zwischen Bad Oeynhausen Ost und Kreuz Bad Oeynhausen. 2 Kilometer stockender Verkehr. Wir wünschen allen unterwegs gute Fahrt.
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1: Hallo zusammen, eine schöne Nacht mit uns. Ich bin Johanna Tänzer und spiele euch jetzt hier diese wunderschöne Single von Marlon Roudette. Das ist New Age. Einen ganz schönen, ganz frühen Mittwochmorgen wünsche ich euch.
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1: Ich bin David Riemer. Die EU hat sich in der Nacht auf die vollständige Umsetzung des umstrittenen Zolldeals mit den USA geeinigt. Vor dem Hintergrund neuer Drohungen von US-Präsident Trump sollen Zölle auf US-Industriegüter wegfallen und amerikanische Agrarprodukte leichter Zugang zum EU-Markt bekommen. Gleichzeitig sieht die Vereinbarung ein Sicherheitsnetz vor. Verstößt die USA gegen Absprachen, können EU-Zollvorteile wieder ausgesetzt werden. Hintergrund sind neue Zolldrohungen Trumps gegen Autoimporte aus der EU. Bei der geplanten Führerscheinreform kommt der nächste Schritt. Das Bundeskabinett will heute entsprechende Pläne von Verkehrsminister Schnieder auf den Weg bringen. Das Ziel, die Fahrschulausbildung soll moderner, digitaler und einfacher werden. Dadurch sollen die Kosten sinken.
2: Ab dem Jahreswechsel sollen sich Fahrschülerinnen und Schüler zum Beispiel aussuchen können, ob sie die Theorie lieber wie bisher nur in der Fahrschule pauken wollen oder daheim per App. Statt nur im Fahrschulauto zu üben, soll es dann auch möglich sein, bestimmte Fahrten zusammen mit den Eltern zu machen oder in Simulatoren. Wie viele Sonderfahrten nötig sind, soll der Fahrlehrer dann individuell einschätzen. Es müssen nicht mehr zwingend 12 Fahrten über Land, nachts und auf der Autobahn sein. Ursula Winkler, Nachrichtenredaktion.
1: 2 Wochen nach seinem Transport Richtung Nordsee wurde der als Timi bekannte Buckelwal tot vor der dänischen Insel Anholt entdeckt. Der Kadaver soll nun doch untersucht werden.
3: Der Wal liegt an einem gut besuchten Strand im flachen Wasser, schreibt die dänische Umweltbehörde. Wenn man sich Strömung und Wasserstand dort ansieht, ist es demnach sehr wahrscheinlich, dass er ohne Zutun dort liegen bleibt. Dann allerdings fürchten die Dänen, könnte er Badegäste und Einheimische stören. Deshalb soll der Kadaver nun doch geborgen werden und nicht nur das. Die Dänen wollen ihn nach Möglichkeit auch obduzieren und Proben für die Forschung entnehmen. Aus Skandinavien, Julia Weschenbach.
1: Zum Fußball. Der FC Arsenal ist nach 22 Jahren wieder englischer Meister. Die Mannschaft um Nationalspieler Kai Havertz profitierte davon, dass Verfolger Manchester City beim AFC Bournemouth nur 1:1 spielte. Arsenal hatte zuvor Burnley mit 1:0 besiegt. Es ist der 14. Meistertitel für die Gunners. Pep Guardiola verpasst mit Manchester City dagegen den 3. Titel der Saison. Laut Medienberichten wird er am kommenden Sonntag zum Saisonabschluss der Premier League als Trainer der Citizens zurücktreten.
4: Das Wetter.
5: In der Nacht bleibt der Himmel meist dicht bewölkt. Immer wieder fällt auch Regen, örtlich auch kräftiger. Die Temperaturen gehen zurück auf 12 bis 7 Grad. Am Tag zeigt sich das Wetter dann weiterhin wechselhaft mit vielen Wolken, Regen und Höchstwerten von bis zu 20 Grad.
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6: Zurzeit liegen uns keine Meldungen vor. Wir wünschen allen unterwegs gute Fahrt.
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5: Hallo, guten Morgen zusammen. Johanna Tänzer hier für euch. Hi, also wenn ihr um die Uhrzeit schon wach seid und jetzt so den ersten Kaffee in der Hand haltet, ich glaube, dann fühlt ihr auch das, was Hertz und Purple Disco Machine hier singen. Nämlich das Wonderful Life. Ja, aber nur mit Koffein.

0: 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Hallo, guten Morgen an diesem frühen Mittwoch.
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0: Kollege Leo Arrighi ist da, hallo.
2: Hallo.
0: Sag mal, heute beschäftigt sich das Bundeskabinett ja unter anderem mit der geplanten Fahrschulreform. Was ist da jetzt konkret geplant?
2: Also zum Beispiel soll Theorieunterricht künftig auch vollständig online möglich sein. Die praktische Prüfung könnte kürzer werden und manche Pflichtfahrten sollen wegfallen. Außerdem will man den riesigen Fragenkatalog in der Theorieprüfung ja so ein bisschen entschlacken. Hintergrund ist vor allem, Führerschein wird für viele aktuell einfach absurd teuer. Ne? Mhm. Teilweise kostet er mittlerweile mehrere tausend Euro. Heute wird da im Bundeskabinett mit Bundeskanzler und Ministern erstmal drüber beraten. Also beschlossen ist das Ganze noch nicht.
0: Okay, klingt aber ja ziemlich vernünftig. Dann gibt es heute noch Fußball-Action in Istanbul und ein deutsches Team könnte sogar mit einem Pokal nach Hause gehen, ne?
2: Ja, genau, der SC Freiburg. Die stehen heute Abend im Europa-League-Finale gegen Aston Villa aus London. Und das ist tatsächlich das erste europäische Finale der Freiburger Vereinsgeschichte überhaupt. Eigentlich ja eher so der sympathische kleine Club, der sich über Jahre ganz ruhig nach oben gearbeitet hat. Deshalb glaube ich, da drücken heute auch viele mit, die sonst eigentlich gar keine Freiburg-Fans sind.
0: Jawohl. Anpfiff ist um 21 Uhr und dann startet heute noch eine deutsche Meisterschaft.
2: Ja,
0: ne?
2: Und ich finde, es ist eine ziemlich absurde, ehrlich gesagt, nämlich die deutsche Meisterschaft im Heißluftballonfahren.
0: So.
2: Am Tegernsee startet die heute. Rund 20 Teams sind mit dabei, also im Grunde ein Wettrennen mit einem der langsamsten Fortbewegungsmittel überhaupt. Also das Konzept finde ich schon wahnsinnig lustig, muss
0: das
2: ich sagen.
0: Das stimmt. Ich würde mich trotzdem ja niemals in so ein Ding begeben. Ne?
2: Ja,
0: Heißluftballonfahrt. Menschen mit Höhenangst, die wissen, was ich meine. Glaube ich.
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1: Guten Morgen zusammen. Johanna Tänzer hier, wünsche euch einen ganz schönen frühen Mittwoch. Schön, dass ihr dabei seid.

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0: Legendärer Song von Mark Cohn hier gerade gehört. Walking in Memphis. Einen schönen Mittwochmorgen euch.
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2: Es ist ein ganz tolles Gefühl. 3 Jahre Planung, Vorbereitung, Organisation liegen hinter uns. Und ich muss sagen, wir sind sehr erleichtert. Es ist sehr gut angelaufen. Auch die Beteiligung beim Auftaktgottesdienst, einfach beeindruckend.
3: Große Freude bei Koordinatorin Ulrike Nienhaus. Seit gut einem Monat hat die Landesgartenschau in Neuss geöffnet. Und damit auch die Lichtkirche. Ein Gemeinschaftsprojekt der christlichen Kirchen im Rheinkreis Neuss. Mittendrin und mit einem bunten Programm, das viele Menschen anlockt, wie Kathi Friedrich.
4: Ich finde es total schön, sehr spannend gemacht und ist ein Ort der Ruhe, modern und trotzdem Kirche. Also es ist eine coole Kombination, finde ich.
3: Als Kirche die eigenen Räume verlassen, sichtbar werden. Dafür gibt es Konzerte, Mitmachangebote, Themenwochen, Mittagsgebete, aber auch Raum zum Innehalten. Jutta Köchner, Vorsitzende des Katholikenrates in Neuss, sagt, es gebe keine Minute, in der niemand über den Platz der Lichtkirche läuft.
5: Ich bin besonders beeindruckt, weil damit habe ich nicht gerechnet. Ich hatte Sorge, dass wir oft hier alleine sind und ich bin jetzt so froh und denke, das geht bis zum Oktober so weiter.
3: Denn so lange steht auch die Lichtkirche auf der Landesgartenschau. Vielleicht sogar jetzt am Pfingstwochenende ein schönes Ausflugsziel. Dann wird es bestimmt auch wieder viele spannende Begegnungen geben, sagt Diakon Michael Linden.
6: Ich bin zuweilen erstaunt, wie intensiv die Gespräche teilweise sind, obwohl sie diesen Seelsorger, die diese Seelsorgerin überhaupt nicht kennen, aber dennoch so viel Vertrauen haben, dass sie sagen, ja, und dir schütte ich jetzt mein Herz aus.
3: Mehr bei uns auf augenblickmalonline.de. Maria Weigand von der Katholischen Kirche für Augenblickmal.
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1: Mit Malte Albrecht. Guten Morgen. Die lang angekündigte Führerscheinreform soll heute auf den Weg gebracht werden. Das Bundeskabinett will die Pläne von Bundesverkehrsminister Schnieder beschließen. Schnieder will vor allem die Kosten für die Führerscheinprüfung senken. Aktuell kostet ein Führerschein für Fahranfänger im Schnitt 3.400 Euro. Infos von Marc Weiß.
2: Seit einiger Zeit schon wird der Führerschein jedes Jahr teurer. Die Fahrschüler brauchen mehr Stunden. Die Stunden selbst sind wie fast alles teurer geworden. Es werden mehr Theoriestunden genommen. Es gibt allerdings auch deutlich mehr Fragen in den Prüfungen als früher. Der offizielle Fragenkatalog beinhaltet inzwischen 1.169 Fragen, die in der Prüfung drankommen könnten. Schnieder will hier mächtig aufräumen. Ein Drittel der Fragen soll weg. Der Theorieunterricht soll auch digital, also nicht ausschließlich in Präsenz stattfinden. Bei den Fahrstunden sollen einige Sonderfahrten wegfallen und mehr Fahrsimulatoren eingesetzt werden. Die Fahrschulen sind nur zum Teil begeistert. Vor allem der gekürzte Präsenztheorieunterricht wird kritisiert. Über eines dürften sich aber alle freuen, darüber, dass die Reform jetzt voraussichtlich überhaupt endlich kommt. Seitdem bekannt ist, dass es billiger werden soll, ging die Zahl der Anmeldungen in den Fahrschulen teilweise dramatisch zurück. Viele haben den Führerschein vermutlich aufgeschoben, um später nach der Reform Geld zu sparen.
1: Und jetzt Nachrichten in der Zusammenfassung. Der Weg für den Zolldeal zwischen der EU und den USA ist frei. Die EU-Staaten und das Europaparlament haben sich unter anderem darauf geeinigt, Zölle auf viele US-Industriegüter wie Autos und Maschinen abzuschaffen. Die USA wollen im Gegenzug ihre Zölle auf die meisten EU-Produkte auf maximal 15% begrenzen. Ein mit dem Ebola-Virus infizierter US-Amerikaner wird auf einer Spezialstation der Berliner Charité versorgt. Der Mann hatte sich im Kongo angesteckt. Die USA baten Deutschland um Hilfe, weil der Flug hierher kürzer ist. Das aus einer Duisburger Klinik verschwundene kranke Baby ist mit seiner Mutter in Ungarn gefunden worden. Nach Angaben der Staatsanwaltschaft wird der 6 Monate alte Junge medizinisch versorgt und ist den Umständen entsprechend wohlauf. Die Mutter war mit dem Baby in der Nacht zu gestern ohne Absprache aus der Klinik verschwunden. Wegen des Gesundheitszustands des Jungen ging die Polizei von Lebensgefahr aus. Googeln ist für Suchen im Internet praktisch synonym geworden. Der Internetriese will seine über Jahrzehnte kaum veränderte Suchmaske jetzt an die Zeit künstlicher Intelligenz anpassen. So soll das Suchfeld bei Bedarf größer werden, um auch längere Anfragen zuzulassen. Es kann auch mit Bildern, Dateien oder Videos befüllt werden. Google fokussiert sich inzwischen stark auf KI. Schon jetzt werden bei Suchanfragen KI-Zusammenfassungen angezeigt. Und das waren die Nachrichten mit Malte Albrecht.
3: Dankeschön, Malte. 6:02 haben wir es an diesem Mittwochmorgen. Ja, und heute müssen wir da nochmal durch so einen nassgrauen Tag im Märkischen Kreis. 18 Grad sind drin in der Spitze, aber wir kriegen nur ganz wenig Sonne zu sehen. Ab morgen wird es dann aber endlich besser, sprich sonniger, wärmer, frühlingshafter. Es wird schon fast sommerlich. Bei uns in Balve an der Granzauer Mühle haben wir in diesem Moment 12 Grad, 11 sind es in Kirspe an der Kaiser-Wilhelm-Linde. 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Damit sind wir jetzt schon durch, denn ich habe noch keine Meldungen. Wenn ihr aber schon was gesehen habt, dann meldet es gerne rein, kostenlos über unsere Staupiloten-Hotline. Das ist die 08000 150 500.
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3: Ja, es ist noch früh, aber wir machen uns jetzt richtig wach mit Musik aus den 90ern. Will Smith und Man in Black bei mir, Pamina Klee. Schönen guten Morgen euch.

0: Liebert zaubert ein bisschen rum auf Radio MK Houdini. Und wenn sie schon dabei ist, vielleicht könnte sie dann auch die asiatische Hornisse ein bisschen wegzaubern. Die nervt nämlich unsere Bienen hier in Deutschland ganz gewaltig. Und darüber wollen wir heute sprechen am Weltbienentag. 17:50 haben wir es jetzt auf der Radio MK-Uhr. Imker Norbert Pusch aus Iserlohn-Kalthoff, der sagt, die asiatischen Hornissen, die sind richtig fies. Die lauern direkt vor den Bienenstöcken.
1: Und dann also wie ein Kampfhubschrauber die Honigbienen im Abflug oder Anflug abfangen, beißen den Kopf und das Hinterteil ab und verzehren dann nur noch das Bruststück, sprich das Filetstück bei der Biene.
0: Boah, das klingt richtig brutal. Und es werden immer mehr, obwohl sie eigentlich bei uns in Deutschland gar nichts zu suchen hat.
1: Die asiatische Hornisse ist eine invasive Art, die also per Container über Frankreich, Marseille, hier nach Europa gelangt ist. Das hat man also festgestellt anhand von genetischen Untersuchungen, dass also alle Abkommen von der einen asiatischen Hornisse abstammen.
0: Ja, inzwischen sagt man, die asiatische Hornisse ist nicht mehr auszurotten. Es gibt einfach zu viele schon davon und darunter leiden Imker, Natur und Umwelt. Die fressen nämlich so viele bestäubende Insekten, dass sich das in der Ernte tatsächlich auch bemerkbar macht. Es sind keine so richtig schönen Aussichten an diesem Weltbienentag, aber wir fahren die Laune jetzt einfach wieder hoch mit Musik. Martin Solveig. Hello gibt's da jetzt. Radio MK hier mit eurer Guten Morgenmacherin Pamina Klee um 17:50 am Mittwoch.

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0: 6.22 Uhr am Mittwoch, bei euch läuft Radio MK. Die Iserlohner, die sind sauer. Es geht um Formfehler. Die soll die Stadt Iserlohn gemacht haben bei der Beantragung von Fördergeldern. Damit sollten eigentlich zwei Leerschwimmbecken und die Eissporthalle saniert werden. Aber daraus wird nichts, denn die Stadt soll zu viel Geld beim Bund beantragt haben. Und wie wir von Radio MK jetzt rausgefunden haben, soll man die Stadtverwaltung schon vor dem Abgeben der Anträge darauf hingewiesen haben. Ich sag ja, die Iserlohner sind sauer.
1: Wenn die Stadt zu dämlich ist, Förderanträge zu stellen, dann tut mir das leid, dass da solche Leute sitzen, die so viel Geld verdienen und unfähig sind, Fördermittel zu beantragen. Ob die heute schon ein Computerprogramm brauchen, der mir sagt, was ich richtig angekreuzt habe, was ich nicht angekreuzt habe. Sorry, tut mir leid.
2: Keine Ahnung, unfähiges Personal oder ich weiß es nicht, keine Ahnung. Aber es ist schon traurig, sehr traurig. Wirklich schade. Meine Enkeltochter läuft da aktiv Eiskunstlauf und es ist schade.
0: Ja, es wirft auf jeden Fall kein gutes Licht auf die Stadt Iserlohn. Keine Fördergelder für Leerschwimmbecken und Eishalle wegen Formfehlern. Aber um jetzt mal alle Eishockeyfans so ein bisschen zu beruhigen, Bürgermeister Michael Jeuter hat gesagt, es müsse niemand befürchten, in wenigen Jahren nicht mehr zum Eishockey gehen zu können. Ja, wie sehr wir uns darauf jetzt verlassen können, auf dieses Versprechen, wir werden es mal sehen. Radio MK hier für euch mit Musik von The Bangles. Manic Monday am Mittwochmorgen, 6.24 Uhr haben wir es.

0: Shania Twain und Kitsching auf Radio MK. Auf der Bahnstrecke zwischen Plettenberg und Werdohl fahren seit gestern Morgen nur noch Ersatzbusse. Da gab es einen Unfall mit zwei Güterzügen. Und wie es dort weitergeht, sagt uns jetzt Manfred Uhl in den Radio MK Nachrichten um 6.30 Uhr.
1: Schönen guten Morgen. Das Zollabkommen zwischen der Europäischen Union und den USA kann umgesetzt werden. Nach monatelangen Verhandlungen haben Vertreter aus dem EU-Parlament und dem Rat der 27 Mitgliedsländer den Weg dafür freigemacht. Sie einigten sich in der Nacht in Straßburg darauf, europäische Zölle auf Industriewaren aus den USA abzuschaffen. US-Präsident Trump hatte im Gegenzug versprochen, auf die meisten EU-Produkte einen Zoll von höchstens 15% zu erheben. Auch in der zweiten Nacht nach dem dramatischen Hauseinsturz im sächsischen Görlitz fehlt von drei Vermissten jede Spur. Bei der Suche nach zwei Frauen und einem Mann wurden bislang keine Lebenszeichen registriert und die Zeit wird immer knapper. Die Einsatzkräfte gehen davon aus, dass Verschüttete bis zu 72 Stunden unter solchen Trümmern überleben können. Bahnfahrer auf der Strecke Plettenberg-Werdohl müssen wohl noch einige Tage auf Ersatzbusse ausweichen. Auf der Strecke waren gestern Morgen in einem Tunnel zwei Güterzüge entgleist. Die Bahn hatte am Nachmittag mit den Abschlepparbeiten begonnen. Das Unternehmen geht davon aus, dass die Schienen und die Schwelle im Unfallbereich massiv beschädigt sind. Ein Güterzug hatte bei dem Unfall sogar eine Achse verloren. Die Reparatur könnte nach Bahnangaben einige Tage dauern. So lange fahren zwischen Werdohl und Plettenberg Busse im Schienenersatzverkehr. In Hemer wird heute an mehreren Tagen das gesamte Wassernetz überprüft. Der Netzbetreiber will dazu heute und morgen sowie in der kommenden Woche Messungen durchführen. An insgesamt 115 Stellen im Hemeraner Stadtgebiet werden Druck und Wassermenge getestet, um das Leitungsnetz für die Zukunft zu verbessern. Für euch bedeutet das, es kann kurzzeitig zu Druckschwankungen oder trübem Wasser kommen. Das ist laut Betreiber gesundheitlich völlig unbedenklich. Lasst das Wasser im Zweifel einfach laufen, bis es wieder klar ist. Außerdem bittet das Unternehmen darum, farblich markierte Hydranten nicht zuzupacken.
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1: Jetzt geht sie wieder los, die Gartensaison. Und wer besonders schöne Gärten hat, der darf sie auch gerne zeigen. Bei der diesjährigen Aktion Offene Gärten im Ruhrbogen. Auch HEMA ist dabei und sucht Menschen, die ihre privaten Gärten öffnen möchten. Dabei gewähren die Gartenbesitzer Einblicke in ihre liebevoll gestalteten kleinen Paradiese und bieten neben Inspirationen nicht selten auch Kaffee und Kuchen an. Wie ihr mitmachen könnt, erfahrt ihr auf radiomk.de und in unserer App.
0: Dankeschön, Manni. Wir haben es 6.32 Uhr und wir gucken auf die aktuellen Temperaturen bei uns im Märkischen Kreis. 11 Grad in Herscheid auf der Nordhelle in diesem Moment. In Altena am Deutschen Drahtmuseum messen wir 12. Bis 18 sind heute drin, also temperaturmäßig passt es schon mal in Sachen Frühling. Erst ab morgen passt dann aber auch der Rest. Heute kommt noch sehr viel Regen runter und wir sehen leider nur wenig Sonne. Der Radio MK Verkehr, der beste Verkehrsservice für unseren Märkischen Kreis und ganz Südwestfalen. Ich habe keine Meldungen für euch. Falls ihr aber was habt, dann gebt's doch gerne weiter an alle anderen. Das geht ganz einfach über unsere Staupiloten-Hotline 08150 500.
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0: Und mit Pamina Klee. Schönen guten Morgen an diesem Mittwoch. Justin Bieber startet mit uns rein. Hier ist Friends.

0: heute, morgen und Freitag. Ja, also 3 Tage noch. Dann müssen wir leider Tschüss sagen.
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0: Es ist Finalwoche und gestern an dieser Stelle haben wir euch gesagt, 2000 Euro in jeder Runde bis 10 Uhr. Kollege Hendrik Frost im landesweiten Geldregenstudio. Was habt ihr euch denn heute so ausgedacht?
2: Ja, schönen guten Morgen. Euer Geldregen-Team ist natürlich auch schon am Start. Sind doch alle da, oder?
3: Ja!
2: Perfekt. Wir machen uns so langsam warm für die erste Runde hier und wir haben einen großartigen Plan. 10.000 Euro liegen hier. Die packen wir gleich in eine Runde Geldregen. Mindestens 10.000 Euro und zwar noch in dieser Morningshow hier. Bis 10 Uhr regnen also garantiert einmal 10.000 Euro. Findet raus, in welcher Runde das der Fall ist. Ich sag mal bis gleich und ich freue mich auf euch.
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0: Das ist radio-mk.de. Ihr habt es also gehört. 10.000 Euro regnet es hier mindestens in einer Runde Geldregen bis 10 Uhr. Ganz viel Glück beim Bewerben. Pamina Klee hier für euch und Britney Spears.

0: Musik aus den 2000ern auf Radio MK. Silbermond und Symphonie haben wir in den Hits im besten Mix gehört. An diesem Mittwochmorgen, 6.49 Uhr haben wir es. Jetzt, ganz genau, so viel Zeit muss sein. Radio MK hier für euch mit eurer guten Morgenmacherin Pamina Klee an diesem Mittwoch. Zwei absolute Fanlieblinge kommen heute auf die große Kinoleinwand. The Mandalorian und Grogu startet heute. Alle Star Wars-Fans im Märkischen Kreis wissen das natürlich längst. Im Mittelpunkt stehen The Mandalorian und sein kleiner, grüner, süßer Begleiter Baby Yoda oder eben Grogu. Seit es eine Serie über die beiden gibt, sind die eindeutig das beliebteste Duo im ganzen Star Wars-Universum.
1: Wir alle kennen die Geschichten über den mandalorianischen Kopfgeldjäger und dieses Kind.
2: Ich jage nur imperiale Kriegsverbrecher. Wir werden jeden Schurken in diesem Kartenspiel ausschalten.
0: Wir von Radio MK machen euch den Weg in die Galaxis ein bisschen leichter. Wir schicken euch nämlich heute in den Filmpalast Iserlohn zum Start des Films. Tickets, Snacks, Getränk, geht alles auf uns. Und mit dabei sind zum Beispiel Sülal aus Hema, Miriam aus Iserlohn und Christine auch aus Hema.
3: Hallo, liebes Radio MK-Team. Mein Mann und ich freuen uns total über die Karten. Wir sind vor 7 Monaten das erste Mal Eltern geworden und freuen uns über die super Abwechslung am Abend. Ihr seid echt klasse. Danke.
4: Vielen Dank für die Kinokarten, für den Film Mandalorian und Grogu. Wir freuen uns riesig. Besonders mein Mann, der großer Fan der Serie ist. Ich werde es vielleicht ja noch mal sehen. Wir freuen uns auf jeden Fall auf einen schönen Abend.
5: Dankeschön für die Karten fürs Kino. Ja, das ist ja mal jetzt super passend, da mein Lebensgefährte, der Michael, großer Fan ist von Star Wars. Ja, da wird er sich aber riesig drüber freuen über die Karten.
0: Ja, so soll's sein. Ganz viel Spaß euch.

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1: Mit Malte Heilbricht. Guten Morgen. Die EU und die USA haben sich im Streit um die Zölle geeinigt. Dadurch ist ein Handelskrieg zwischen beiden Seiten erst einmal vom Tisch. Damit das Ganze nicht einseitig zulasten der Europäer geht, wurde aber eine Notbremse eingebaut. Thorsten Adolfs aus dem News-Team. Wie genau sieht der Deal denn aus?
2: Er sieht so aus, dass die EU Zölle auf US-Industriegüter abschafft und mehr Agrarprodukte und Meeresfrüchte aus den USA auf den europäischen Markt lässt. Diese Vorteile gelten für die Amerikaner aber nur, solange sie sich auch an ihre eigenen Verpflichtungen halten. Sollte Washington die Absprachen brechen, kann die EU sofort reagieren und die Vorteile wieder einkassieren. Sollte es so sein, dass europäische Firmen unter dem Deal leiden oder ein neues Ungleichgewicht entsteht, dann wird die Notbremse gezogen. Mit dem Schritt will die EU die drohenden Strafzölle von US-Präsident Trump auf europäische Autos ab.
1: Wie kommt der Kompromiss bei den Politikern an?
2: Ja, er ist ziemlich umstritten. Einerseits ist die Rede von einem wichtigen Schritt zur Deeskalation der Lage. Andererseits gibt es aber auch scharfe Kritik. Der linken Politiker Schirdewan sagt zum Beispiel, das EU-Parlament habe sich von den Amerikanern in einen schlechten Deal zwingen lassen. Er sagt, man hätte sich nicht von Trump erpressen lassen dürfen. Auf der anderen Seite zeigt Kanzler Merz Verständnis für die Ungeduld in Washington. Trump sei zu Recht ein Stück weit enttäuscht gewesen, dass die Verhandlungen so lange auf Eis lagen, meint Merz. Für die Wirtschaft ist der Kompromiss auf jeden Fall extrem wichtig, weil fast 30% des weltweiten Handels von dieser Partnerschaft abhängen.
1: Dankeschön, Thorsten. Und jetzt weitere Meldungen im Überblick. Das Bundeskabinett will heute die lang geplante Führerscheinreform auf den Weg bringen. Bei den Plänen von Verkehrsminister Schnieder geht es vor allem darum, dass die Fahrerlaubnis günstiger werden soll. Dafür sollen die Fahrschulen unter anderem mehr digitalen Unterricht anbieten können. Die USA verkleinern ihre Militärpräsenz in Europa weiter. Nach Angaben des Pentagons sollen künftig nur noch 3 statt wie bisher 4 Kampfbrigaden in Europa stationiert sein. Schon Anfang des Monats hatten die USA angekündigt, 5000 Soldatinnen und Soldaten aus Deutschland abzuziehen. Einen Tag vor der offiziellen Bekanntgabe des deutschen WM-Kaders verdichten sich die Spekulationen. Unter anderem soll laut Bild Bayern-Youngster Lennart Kahl dabei sein. Die Kölnische Rundschau berichtet über eine Nominierung von Köln-Profi Said Elmala. Das Rauchen verursacht hohe Kosten im Gesundheitswesen, also sollten zusätzliche Einnahmen aus der Tabaksteuer auch für die Gesundheit verwendet werden. So argumentiert der Drogenbeauftragte der Bundesregierung Streeck in der Bild. Das Geld müsse gezielt in Prävention, Rauchentwöhnung und Behandlung fließen, sagte der CDU-Politiker. Eine höhere Tabaksteuer war ursprünglich als Ausgleich zur Entlastungsprämie für Arbeitnehmer geplant. Ob sie nach deren Scheitern noch kommt, ist nicht sicher. Und das waren die Nachrichten mit Malte Heilbricht.
3: Dankeschön, Malte. 7:03 haben wir es jetzt gleich. Und heute gibt es nochmal ziemlich viel Regen und graue Wolken bei uns im Märkischen Kreis. Ab morgen wird es dann aber endlich wieder schön frühlingshaft. Warm wird es aber heute auch schon, bis 18 Grad sind drin. 11 haben wir aktuell in Lüdenscheid am Kulturhaus, in Iserlohn am Parktheater sind es 12 in diesem Moment. 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A45, Hagenrichtung Richtung Dortmund. Zwischen Kreuzhagen und Westhofener Kreuz, da gibt es 3 Kilometer stockenden Verkehr. 10 Minütchen braucht ihr länger an der Stelle und ansonsten solltet ihr gut durchkommen. Ich habe nämlich keine Meldungen sonst. Falls ihr aber doch noch irgendwas gesehen habt, einen anderen Stau oder Blitzer, dann gebt gerne Bescheid, kostenlos unter der 08000 150 500.
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3: Pamina Klee hier für euch. Guten Morgen. Und wir sind in der Geldregen-Finalwoche. Und ich sag mal so, wir haben heute richtig Bock. Deswegen gibt's in einer Runde bis 10 Uhr mindestens 10.000 Euro. Das heißt, sowas hier möchten wir gleich auch von euch hören.
4: Hallo, ich bin die Dani und ich habe gerade 10.000 Euro im Geldregen gewonnen. Ich kann es noch gar nicht richtig fassen. Mein Herz schlägt mir bis aus dem Hals. Traut euch, macht mit. Es klappt, ich bin durchgekommen. Ich freue mich ganz dolle.
3: Ja, das Herz ist mittlerweile hoffentlich wieder im Körper drin. Und ihr sollt euch auch so freuen, dass das Herz rausspringt. Bis 10 Uhr regnen hier garantiert einmal mindestens 10.000 Euro runter. Vielleicht ja gleich schon in der ersten Runde, aber findet es am besten einfach selbst raus.
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3: 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Ganz viel Glück euch!

0: Radio MK hier für euch. Schönen guten Morgen um 6:45 an diesem Mittwoch. Ich stelle mal eine steile These auf. Wir kennen alle solche Menschen. Menschen, die um sich herum so gar nichts checken, ne? Die einfach den Raum nicht lesen können, die Stimmung nicht aufnehmen können und sich mal dementsprechend verhalten könnten, die spüren sich überhaupt nicht mehr. Ja, und wer muss drunter leiden? Wir anderen, genau.
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2: Was du angenehm findest, könnte für andere das Gegenteil sein. Das gilt vor allem für drei Menschengruppen. Natürlich frisch Verliebte. Es kann sein, dass es schön für die ist, gegenseitig die Zunge im Hals zu haben. Aber die Welt ringsrum will das eher nicht sehen. Dann Kleinkindeltern mit ihren Babys.
3: Hoppala, da hat ja der Finlay die ganze Milch wieder ausgekotzt. Ach, haben Sie auch was auf der Hose? Ist ja süß.
2: Nee. Und schließlich Hundebesitzer draußen im Café, deren Kampfhund sich den Wolf bellt, während Herrchen und Frauchen lachen und sagen, ja, sie ist einfach temperamentvoll. Ach, sie hat ihren Schuh gefressen. Ja, es tut mir leid. Niedlich.
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0: morgen 5 Minuten noch, dann haben wir es 7:30. Mit wem könnt ihr so richtig ausgelassen lachen? Also wirklich so richtig ausgelachen, ausgelassen. Ich meine, so wie Bill Kaulitz zum Beispiel. Also ich finde, da muss man sofort mitlachen, oder? Bei wem geht's euch auch so? Also jetzt keine Promis, ne, sondern Menschen, die euch nahestehen. Ich glaube, man nennt sie Freunde. Ja, und genau die suchen wir.
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0: Radio MK hier für euch. Schönen guten Morgen. Ein Stromausfall oder eine Cyberattacke, sowas kann gerade für Unternehmen ein richtig großes Problem sein. Und viele heimische Betriebe sind darauf nicht oder nur sehr schlecht vorbereitet. Da will die Kammer jetzt helfen. Das ist jetzt ein Thema bei Manfred Uhl in unseren Radio MK Nachrichten. Die gibt's an diesem Mittwoch um 7.30 Uhr.
1: Schönen guten Morgen. Die Bundesregierung will heute eine Führerscheinreform auf den Weg bringen. Bei den Plänen von Verkehrsminister Schnieder geht es vor allem darum, dass die Fahrerlaubnis günstiger werden soll. Dafür sollen die Fahrschulen unter anderem mehr digitalen Unterricht anbieten und Simulatoren einsetzen können. Vorgesehen sind auch neue Regeln zu Sonderfahrten sowie theoretischen und praktischen Prüfungen. Laut Statistischem Bundesamt kostet der Führerschein aktuell im Schnitt 3.400 Euro. Ein an Ebola erkrankter US-Amerikaner wird in Berlin behandelt. Der Patient wurde in die Sonderisolierstation der Charité gebracht, nachdem er sich in der Demokratischen Republik Kongo mit dem Virus infiziert hatte. Deutschland verfüge über ein leistungsfähiges Versorgungsnetzwerk auch für hochinfektiöse Krankheiten, sagte Bundesgesundheitsministerin Wagen der deutschen Presseagentur. Die USA hätten Deutschland wegen der kürzeren Flugzeit um Hilfe gebeten. Ebola ist eine ansteckende und lebensbedrohliche Krankheit. In der Demokratischen Republik Kongo sind bei einem aktuellen Ausbruch bereits mehr als 130 Menschen daran gestorben. Egal ob Hackerangriffe, Stromausfälle oder gestörte Lieferketten. Kleine und mittlere Betriebe trifft so etwas oft hart. Unternehmen bei uns in Südwestfalen sollen deshalb krisenfester gemacht werden. Dabei will die Südwestfälische Industrie- und Handelskammer helfen. Deshalb hat die SIHK jetzt zusammen mit dem Bundesamt für Bevölkerungsschutz einen neuen Krisenvorsorgeplan veröffentlicht. Laut der Kammer fehlt vielen Firmen im Alltag oft die Zeit für solche Notfallpläne. Der neue Plan soll genau dort ansetzen und einfache Schritte zeigen, um im Ernstfall handlungsfähig zu bleiben. Mehr Infos dazu findet ihr auf radiomk.de. Bahnfahrer auf der Strecke Plettenberg-Werdohl müssen wohl noch einige Tage auf Ersatzbusse ausweichen. Auf der Strecke waren gestern Morgen in einem Tunnel zwei Güterzüge entgleist. Die Bahn hat am Nachmittag mit den Abschlepparbeiten begonnen. Das Unternehmen geht davon aus, dass Schienen und Schwelle im Unfallbereich massiv beschädigt sind. Ein Güterzug hatte bei dem Unfall sogar eine Achse verloren. Die Reparatur könnte nach Bahnangaben einige Tage dauern. So lange fahren zwischen Werdohl und Plettenberg Busse im Schienenersatzverkehr.
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1: Jetzt geht sie wieder los, die Gartensaison. Und wer besonders schöne Gärten hat, der darf sie auch gerne zeigen. Bei der diesjährigen Aktion Offene Gärten im Ruhrbogen. Auch HEMA ist dabei und sucht Menschen, die ihre privaten Gärten öffnen möchten. Dabei gewähren die Gartenbesitzer Einblicke in ihre liebevoll gestalteten kleinen Paradiese und bieten neben Inspirationen nicht selten auch Kaffee und Kuchen an. Wie ihr mitmachen könnt, erfahrt ihr auf radiomk.de und in unserer App.
0: Die Gartensaison. Heute bekommt alles im Garten nochmal eine schöne Ladung Wasser im Märkischen Kreis. Es wird ein nassgrauer Mittwoch bei bis zu 18 Grad. Ab morgen können wir dann aber auch wieder alle unsere Gärten, Balkone und Terrassen genießen. Dann wird es endlich wieder frühlingshafter. Jetzt geht's aber erstmal rein in den Mittwoch bei 13 Grad in Plettenberg an der Östertalsperre und auch in Menden beim Theater am Ziegelbrand. 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A1, Münster Richtung Köln, so ist es richtig. Zwischen Kamener Kreuz und Westhofener Kreuz, 6 Kilometer stocken, 10 Minuten plus. A45, Hagen Richtung Dortmund, zwischen Kreuzhagen und Dortmund Süd, 8 Kilometer Stau, da braucht ihr mindestens 20 Minuten länger. Und noch der Hinweis für Meinerzhagen, die L694 bei Wiebelsaat ist blockiert, da könnte ein Baum nämlich umstürzen. Die Feuerwehr ist da gerade schon im Einsatz, sollte aber in wenigen Minuten auch wieder frei sein, die Strecke. Habt ihr noch was anderes gesehen? Dann gebt gerne Bescheid, 08000 150 500. Der Anruf ist kostenlos.
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0: Pamina Klee hier für euch. Schönen guten Morgen an diesem 20. Mai. Und da sagen wir herzlichen Glückwunsch an Cher. Sie wird heute 80. Also zumindest Teile von ihr. Da wurden ja viele Körperteile ausgetauscht und aufgebessert im Laufe der Jahre. Deswegen sieht sie auch eher aus wie 40 als 80. Aber gut, bei dem, was sie so alles macht, würde 40 auch viel besser passen. Dieses Jahr kommt der zweite Band ihrer Memoiren raus. Sie arbeitet an einem Film über sich. Sie hat eine eigene Eismarke. Cherlato heißt die. Dazu ein Ehrengrammy, ein Bambi. Sie ist Teil der Rock'n'Roll Hall of Fame. Ich meine, was will man denn noch mehr? Da sagen wir doch Happy Birthday, Cher. Hier ist ihr Schub-Schub-Song.

0: Oh Mann, es ist schon wieder Regen im Märkischen Kreis.
1: Aha.
0: Ab morgen wird's aber endlich besser mit dem Frühling bei uns. Bis dahin genießen wir doch einfach den Regen. Der kann ja auch schön sein.
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0: Ja, wenn Geld regnet, sind wir doch alle dabei. 7.43 Uhr haben wir es an diesem Mittwoch. Es geht rüber zu Hendrik Frost ins landesweite Geldregenstudio.
3: Ja, guten Morgen. Ute ist bei mir am Telefon. Und Ute, du bist gut gelaunt, habe ich gerade schon gehört.
4: Ja, weil ich mich freue, dass ich jetzt auch mal im Geldregen bin.
3: Ja, guck mal, quasi auf dem letzten Drücker. Heute ist Mittwoch. Wir sind in der Finalwoche und jetzt hast du es auch geschafft. Und Ute, du bist jemand mit einem großen Herz. Du bist sozial sehr engagiert, das hast du mir schon verraten, bei euch in der Gemeinde. Was machst du da alles?
4: Ehrenamtliche Küsterin, Kommunhelferin und nebenbei mache ich dann noch die Notfallpraxis.
3: Das ist wirklich einiges. Ute, wenn du hier Geld gewinnst im Geldregen, was machst du damit?
4: Das werde ich dann im Garten mit investieren und da kann ich das gut für gebrauchen.
3: Also wenn das hier gut ausgeht für dich im Geldregen, dann kommen wir alle zu dir und gucken uns dann das mal im Garten an.
4: Ja, gerne.
3: Dann drücke ich dir die Daumen, Ute. Du kennst die Befehle, weiter und stopp. Fahr dich nur nicht in den Blitz, damit würde ich dich ungern heute in den Tag starten.
4: Alles klar.
2: 200 Euro.
4: Weiter.
2: 300 Euro.
4: Stopp.
3: Das sind 300 Euro.
4: Super, danke.
3: Ute, ganz viel Spaß damit.
4: Dankeschön.
3: Und damit sind wir drin im Finalmittwoch hier im Geldregen. Wir sind warm gespielt und bereit für euch, denn wir haben ja auch noch ein Versprechen. 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

0: Radio MK spielt euch Ed Sheeran's Sapphire am Mittwochmorgen, 7.48 Uhr haben wir es jetzt. Ja, und die Iserlohner, die sind richtig sauer. Es geht um Formfehler. Die soll die Stadt Iserlohn gemacht haben bei der Beantragung von Fördergeldern vom Bund. Damit sollten eigentlich zwei Leerschwimmbecken und die Eissporthalle saniert werden. Aber daraus wird nichts, denn die Stadt soll zu viel Geld beantragt haben und deswegen ging das quasi gar nicht durch. Und wie wir von Radio MK jetzt rausgefunden haben, soll man die Stadtverwaltung schon vor dem Abgeben der Anträge darauf hingewiesen haben. Ich sag ja, die Iserlohner sind sauer.
1: Wenn die Stadt zu dämlich ist, Förderanträge zu stellen, dann tut mir das leid, dass da solche Leute sitzen, die so viel Geld verdienen und unfähig sind, Fördermittel zu beantragen. Ob die heute schon ein Computerprogramm brauchen, der mir sagt, was ich richtig angekreuzt habe, was ich nicht angekreuzt habe. Sorry, tut mir leid.
2: Keine Ahnung, unfähiges Personal oder ich weiß es nicht, keine Ahnung, aber es ist schon traurig. Sehr traurig. Wirklich schade. Meine Enkeltochter läuft da aktiv Eiskunstlauf und es ist schade.
0: Tja, es wirft auf jeden Fall kein gutes Licht auf die Stadt Iserlohn. Keine Fördergelder für Leerschwimmbecken und Eishalle wegen Formfehler beim Beantragen. Ja, aber um alle Eishockeyfans jetzt mal ein bisschen zu beruhigen, Bürgermeister Michael Jolte hat gesagt, es müsse niemand befürchten, in wenigen Jahren nicht mehr zum Eishockey gehen zu können. Wie sehr wir uns jetzt auf dieses Versprechen verlassen können, ja. Wir werden es mal sehen. Wir warten einfach mal ab. Radio MK hier für euch. Was anderes bleibt uns auch nicht übrig als abwarten, ne? Es gibt jetzt Status Quo in den Hits im besten Mix mit In the Army Now um 10 vor 8 an diesem Mittwochmorgen. Kommt gut rein in den Tag. Pamina Klee hier.

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1: Mit Maite Albrecht. Guten Morgen. Der Führerschein soll moderner, flexibler und vor allem günstiger werden. Die ersten Schritte dazu will das Bundeskabinett heute auf den Weg bringen. Zum Jahreswechsel sollen die Änderungen dann in Kraft treten. Thorsten Adolfs aus dem News-Team. Was genau soll sich bei der Ausbildung denn ändern?
2: Die starre Pflicht für den Theorieunterricht soll zum Beispiel wegfallen. Die Fahrschüler sollen selbst entscheiden können, ob sie per App von der Couch aus oder weiterhin in den Fahrschulen lernen wollen. Auch in der Praxis sind Änderungen geplant. Die praktische Prüfung soll kürzer werden, damit Fahrschulen mehr Termine anbieten können. Dadurch soll es dann bald nicht mehr so lange dauern, dort einen Platz zu bekommen. Auch bei den Kosten soll sich was tun. Im Schnitt kostet der Führerschein laut ADAC im Moment 3.400 Euro. Mit der Reform soll er günstiger werden. Der TÜV und Fahrlehrerverbände sehen die Pläne kritisch. Sie warnen vor einer Fahrprüfung leid und befürchten, dass durch die niedrigeren Anforderungen die Verkehrssicherheit leiden könnte.
1: Ein zweites großes Thema heute im Kabinett ist der Ausbau des Zivilschutzes.
2: Ja, die Bundesregierung plant ein riesiges Investitionspaket, um uns im Ernstfall besser zu schützen. Es sollen Milliarden in moderne Ausrüstung für das technische Hilfswerk und eine bessere Infrastruktur investiert werden. Nach Informationen der Bild soll es bald auch ein genaues Kataster für Zufluchtsorte wie Bunker oder Tiefgaragen geben. Diese Orte sollen direkt in die Warn-App Nina integriert werden. Außerdem wird ein neues Kommando für zivile Verteidigung geschaffen. Es soll dafür sorgen, dass der Zivilschutz und die Bundeswehr im Ernstfall Hand in Hand arbeiten können.
1: Danke, Thorsten. Und jetzt Nachrichten kurz und kompakt. Der Zolldeal zwischen der EU und den USA kann umgesetzt werden. Vertreter von Europaparlament und Mitgliedstaaten haben sich unter anderem darauf geeinigt, Zölle auf Industriewaren aus den USA abzuschaffen. Die USA wollen im Gegenzug auf die meisten EU-Produkte höchstens 15% Zoll erheben. Russlands Präsident Putin ist heute zu Besuch bei Chinas Staatschef Xi. Putin sicherte China angesichts der Krise im Nahen Osten verlässliche Energielieferungen zu. Xi forderte eine schnelle Waffenruhe in der Region, um Störungen für Handel und Lieferketten zu verringern. Es gibt neue Erkenntnisse zum Thema Sport und Herzgesundheit. Wer sich deutlich mehr bewegt als bisher empfohlen, könnte sein Risiko für Herz-Kreislauf-Erkrankungen stärker senken. Das zeigt eine neue Studie aus China. Die Forscher haben Daten aus einer britischen Gesundheitsbank ausgewertet. Demnach reichen die bisherigen WHO-Empfehlungen von mindestens 2,5 Stunden Bewegung pro Woche zwar aus, um das Risiko für Herzinfarkt oder Schlaganfall leicht zu senken. Wer allerdings auf rund 10 Stunden Bewegung pro Woche kommt, könnte sein Risiko sogar um mehr als 30% reduzieren, heißt es. Mit Bewegung ist in der Studie Sport gemeint, bei dem man leicht außer Atem kommt und das Sprechen schwerer fällt. Und das waren die Nachrichten mit Malte Albrecht.
3: Dankeschön, Malte. 8:03 haben wir es jetzt gleich. Ja, und heute müssen wir leider nochmal durch einen nassgrauen Tag im Märkischen Kreis. 18 Grad sind drin, aber wir kriegen nur sehr wenig Sonne zu sehen. Ab morgen wird es dann aber endlich besser, sprich sonniger, wärmer, trockener, einfach Frühling bei uns. Aktuell haben wir 12 Grad in Neuenrade am Quittmannsturm, in Halfa an der Herpine sind es 11 in diesem Moment. 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A1, Köln in Richtung Dortmund, Vorsicht zwischen Westhofener Kreuz und Schwerte, da liegen Spanngurte auf dem mittleren Fahrstreifen, da ein bisschen aufpassen. Dann kommen wir zu den Verzögerungen. A1, Münster Richtung Dortmund, zwischen Kamener Kreuz und Kreuz Dortmund-Unna, 7 Kilometer stockend, eine Viertelstunde mehr. 20 Minuten plus auf der A45 Hagen Richtung Dortmund, zwischen Kreuzhagen und Dortmund Süd 8 Kilometer Stau. A45 Hagen Richtung Dortmund Richtung Hagen, so rum, zwischen Dortmund Süd und Westhofener Kreuz 1 Kilometer Stau, 5 Minuten plus und auch 5 Minuten mehr auf der A46 Hema Richtung Hagen, zwischen Hema und Iserlohn Zentrum, da gibt es 1 Kilometer Stau. Außerdem ist es auch ziemlich voll heute Morgen auf der Herrscher der Landstraße in Lüdenscheid, da auch ein bisschen mehr Zeit einplanen. Und wenn ihr noch was anderes seht, andere Verzögerungen oder einen Blitzer zum Beispiel, dann meldet euch gerne rein, ruft einfach an 08000 150 500.
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0: Wicked Game auf Radio MK bei eurer guten Morgenmacherin Pamina Klee um 7:45 an diesem Mittwoch. Imker und Umwelt haben ein riesiges Problem und das heißt asiatische Hornisse. Da wollen wir heute zum Weltbienentag drüber sprechen, denn Bienen stehen leider ganz oben auf dem Speiseplan der asiatischen Hornisse. Die ist auf dem Seeweg per Container eingewandert, vermehrt sich munter weiter und frisst massenhaft Insekten, die wir eigentlich dringend brauchen, um Pflanzen zu bestäuben. Aktuell wird versucht, die asiatische Hornisse zumindest ein bisschen einzudämmen. Erkennen können wir sie relativ leicht, sagt Norbert Pusch vom Imkerverein Iserlohn-Kalthoff.
1: Ein ganz entscheidendes Merkmal ist bei der asiatischen Hornisse gegenüber der europäischen, dass sie also gelbe Füße hat und ein dunkles Hinterteil. Die europäische Art steht unter Naturschutz, darf natürlich nicht abgetötet werden, während die asiatische eine invasive Art ist, ja, und die soll also abgetötet werden.
0: Ja, dazu muss man sie aber erstmal finden. Sie baut nämlich unterschiedliche Nester, manche in 25 Meter Höhe in den Baumkronen, manche aber auch in Hecken, Sträuchern, Schuppen oder Dachüberständen. Solltet ihr eins sehen, so ein Nest, bitte nicht den Helden spielen.
1: Gehen Sie auf keinen Fall da dran. Die asiatische Hornisse, wenn die gestört wird, die geht nicht einzeln an den Störer dran. Die kommen gleich zahlreiche raus und gehen in Verteidigungsstellung und stechen. Wa?
0: Ja, und im Zweifel kommen dann halt direkt so 2000 Tiere auf euch zu. Und alle von dem haben einen Stachel, bei dem selbst Imker sehr vorsichtig werden.
1: Die asiatische Hornisse hat einen wesentlich längeren Stachel wie die europäische. Mein Imkeranzug reicht nicht aus zum Schutz. Da muss ich also mir einen speziellen Anzug für anziehen, ja, wenn ich sie also wegmachen will. Ansonsten geht der Stich bei mir durch den Imkeranzug durch.
0: Ja Mensch, klingt ja richtig spaßig, so ein Tag mit der asiatischen Hornisse. Ja, oder auch nicht. Mehr Infos zu ihr, zur asiatischen Hornisse, wenn ihr welche möchtet, findet ihr bei uns auf radio-mk.de.

Nickelback in den Hitzemess-Mix auf Radio MK. How You Remind Me. Gleich geht's für uns in die 90er. I Love You Always Forever. Musik von Donna Lewis. Und Glockenbach mit Christa Serendi packen wir auch noch rein. Magic Moment. Alles vor unseren Nachrichten.

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0: Schönen guten Morgen, Radio MK hier für euch um 8.30 Uhr. Diesel ist ja teuer, erzähle ich euch nichts Neues. Und deshalb ist es auch bei Dieben sehr gefragt. Das ist jetzt ein Thema bei Manfred Uhl in den Radio MK Nachrichten.
1: Schönen guten Morgen. Die USA reduzieren die Zahl ihrer in Europa stationierten Brigaden. Anstatt 4 sind künftig nur noch 3 Kampfbrigaden vorgesehen, so das Pentagon. Zudem wollen die USA in den kommenden Tagen weitere Truppen aus Europa abziehen und anders als geplant vorerst keine weitreichenden Mittelstreckenwaffen in Deutschland stationieren. Aktuell haben die USA etwa 80.000 Soldaten in Europa stationiert. Präsident Trump hatte vor kurzem angekündigt, mindestens 5.000 Soldaten aus Deutschland abzuziehen. Die EU ist sich weiter uneinig über Entschädigungen über verspätete Flüge. Für Verhandlungen von Vertretern des Europaparlaments und der 27 Mitgliedsländer gab es laut Teilnehmern keinen Kompromiss. Während die meisten EU-Länder die Ansprüche von Passagieren zurückschrauben wollen, hält die Mehrheit des Parlaments an der bisherigen Schwelle von 3 Stunden Verspätung fest. Anfang Juni soll weiterverhandelt werden. Bahnfahrer auf der Strecke Plettenberg-Werdohl müssen wohl doch noch einige Tage auf Ersatzbusse ausweichen. Auf der Strecke waren gestern Morgen in einem Tunnel 2 Güterzüge entgleist. Die Bahn hat am Nachmittag mit den Abschlepparbeiten begonnen. Das Unternehmen geht davon aus, dass Schienen und Schwelle im Unfallbereich massiv beschädigt sind. Ein Güterzug hatte bei dem Unfall sogar eine Achse verloren. Die Reparatur könnte nach Bahnangaben einige Tage dauern. So lange fahren zwischen Werdohl und Plettenberg Busse im Schienenersatzverkehr. Diesel ist zwar wieder etwas günstiger als Benzin geworden, dennoch bleibt der Kraftstoff teuer und weiterhin begehrt, auch bei Dieben. Im Industriegebiet Iserlohn-Simmern haben am vergangenen Wochenende Dieseldiebe zugeschlagen. Sie zapften dabei mehr als 1.000 Liter Diesel aus dem Tank von 3 am Fahrbahnrand abgestellten Lkw ab. Die Fahrzeuge standen an der Köbbingser Mühle und am Heckenkamp. Die Polizeiwache Iserlohn nimmt Hinweise zu allen Fällen entgegen.
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1: Jetzt geht sie wieder los, die Gartensaison. Und wer besonders schöne Gärten hat, der darf sie auch gerne zeigen. Bei der diesjährigen Aktion Offene Gärten im Ruhrbogen. Auch HEMA ist dabei und sucht Menschen, die ihre privaten Gärten öffnen möchten. Dabei gewähren die Gartenbesitzer Einblicke in ihre liebevoll gestalteten kleinen Paradiese und bieten neben Inspirationen nicht selten auch Kaffee und Kuchen an. Wie ihr mitmachen könnt, erfahrt ihr auf radio.mk.de und in unserer App.
0: Dankeschön, Manni. 8.32 Uhr haben wir's. Bei uns in Werdohl an der Schnapsbrücke sind es in diesem Moment 12 Grad. Das gleiche messen wir auch an Iserlohn auf dem Schillerplatz. Bis 18 sind heute drin, also temperaturmäßig passt das eigentlich schon mal ganz gut in Sachen Frühling. Erst ab morgen passt dann auch der Rest. Heute kommt noch sehr viel Regen runter und wir sehen leider nur wenig Sonne. 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A1, Münster Richtung Dortmund, zwischen Kamener Kreuz und Kreuz Dortmund-Unna, 7 Kilometer stocken, eine Viertelstunde mehr. 5 Minuten plus auf der A1 Dortmund Richtung Köln, zwischen Hagen-Nord und Vollmerstein, 1 Kilometer Stauder. A45, Gießen Richtung Hagen, zwischen Kreuz Olpe-Süd und Olpe, 3 Kilometer stocken, 5 Minuten plus und noch etwa 20 Minuten mehr einplanen auf der A45, Hagen Richtung Dortmund, zwischen Kreuz und Dortmund Süd. 6 Kilometer Stau gibt's da momentan. Habt ihr über diese Meldungen hinaus noch irgendwas gesehen? Andere Staus oder Blitzer zum Beispiel? Dann meldet euch gerne kostenlos rein. Das ist die Nummer dafür. 08000 150 500.
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0: Es ist ein bisschen seltsam, das Video von Mark Forster auf seinem Instagram-Kanal hat er vor 2 Tagen gepostet und da sagt er, dass sein Song Chöre momentan nicht auf Spotify oder YouTube zu finden ist. Ganz so krass ist es nicht, also an manchen Stellen findet man den Song schon noch. Aber wenn er das so sagt, dann plant der Mann doch irgendwas, oder? Also ich sag mal so, morgen in 3 Wochen startet die Fußball-Weltmeisterschaft. Na, ob da vielleicht eine WM-Version von Chöre rauskommt? Mal sehen. Bis dahin gibt's die ganz normale Version. Bei mir, Pamina Klee.
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0: Ist das romantisch? Richard Marx, right here, waiting in den Hits im besten Mix. Bisschen weniger romantisch ist das Thema. In Berlin sollen heute neue Regeln für den Führerschein beschlossen werden. So könnte es bald erlaubt sein, Fahrstunden bei erfahrenen Verwandten zu nehmen. Und das alles, damit der Führerschein endlich ein bisschen günstiger wird. Dabei kämpfen wir hier doch schon ganz lange gegen hohe Führerscheinkosten.
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0: Ja, wir überweisen euch einfach Geld, wenn ihr es vorher bei Hendrik Frost gewonnen habt im landesweiten Geldregenstudio.
2: Guten Morgen an Dustin. Du bist schon startklar, ja?
3: Ich bin startklar, genau.
2: Perfekt, wunderbar. Und du bist, das hast du mir gerade verraten, ein Österreich-Fan. Bist du Team Kaiserschmarrn oder Team Wiener Schnitzel?
3: Dann Team Wiener Schnitzel.
2: Du hast nicht so den süßen Zahn, höre ich da raus?
3: Ja, wobei das auch, aber dann doch lieber das Schnitzel.
2: Was zieht dich nach Österreich?
3: Im Sommer gerne die Seen und die Berge und im Winter oder zum Wintersport dann definitiv das Snowboarden im Schnee.
2: Und wie oft hast du dich schon hingelegt? Gemault?
3: Ich denke, das passiert bestimmt immer noch jedes Jahr, aber ja. Nicht mehr so wie früher.
2: Dustin, wenn du hier Geld aus dem Geldregen rausholst, dann, weiß ich, gibt es ein neues Snowboard oder?
3: Dann geht es erstmal im Sommer Richtung Österreich zum Sommerurlaub und wenn dann noch was überbleiben sollte, dann vielleicht dann noch ein neues Snowboard.
2: Dann drücke ich dir die Daumen, hier kommt dein Geldregen.
3: Danke.
1: 250 Euro.
3: Weiter.
1: 400.

0: 400 Euro.
1: Stopp. Das sind 400 Euro. Ich denke mal, also mal mindestens die Spritkosten nach Österreich und zurück und nettes Essen ist auf jeden Fall finanziert.
2: Genau. Super, Dankeschön.
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1: Mit Malte Albrecht, guten Morgen. E-Autos boomen weltweit. Bei den Verkaufszahlen werden immer neue Rekorde erreicht. Und der hohe Ölpreis kann für einen zusätzlichen Schub bei den Stromern sorgen. Das sagt die Internationale Energieagentur. Thorsten Adolfs aus den Nachrichten. Warum entscheiden sich aktuell so viele Menschen für ein Elektroauto?
2: Ja, laut der Internationalen Energieagentur IEA gibt es dafür zwei Hauptgründe. Zum einen sind E-Autos mittlerweile viel leichter verfügbar und auch für kleinere Budgets erschwinglich geworden. Das hat vor allem bei uns in Deutschland zu einem Rekordjahr geführt. Zum anderen treiben natürlich die hohen Preise an der Zapfsäule viele Menschen dazu, den Umstieg auf Strom zu wagen. Weil die Straße von Hormus blockiert ist und Öl dadurch teuer bleibt, wird die Anschaffung eines E-Autos für viele zur sinnvollen Alternative. Experten gehen davon aus, dass sich dieser Trend durch weitere Förderungen der Politik noch verstärkt. Wird. Viele wollen jetzt einfach unabhängiger von Ölimporten werden.
1: Was bedeutet diese Entwicklung für den Automarkt und die Zukunft?
2: Die Energieagentur erwartet, dass im laufenden Jahr Millionen weitere E-Autos verkauft werden, sodass bald fast jedes dritte neu zugelassene Fahrzeug mit Strom unterwegs sein wird. China gibt bei dieser Entwicklung das Tempo vor und liefert die meisten günstigen Modelle. Das setzt die anderen Hersteller massiv unter Druck. Für Länder ohne eigene Autobauer ist das aber auch eine Chance, mit Förderprogrammen schnell an günstige Importe zu kommen. Und dazu kommt, dass die Batterien für E-Autos günstiger werden. Die Energieagentur rechnet deshalb damit, dass die E-Mobilität schon bald noch deutlicher als bisher Fahrt aufnehmen wird.
1: Dankeschön, Thorsten. Und jetzt Nachrichten in Kurzform. Die Bundesregierung will den Zivilschutz in Deutschland massiv ausbauen. Die Eckpunkte von Innenminister Dobrindt sind heute Thema im Kabinett. Demnach sollen bis 2029 10 Milliarden Euro investiert werden, etwa in Ausrüstung und Personal des Technischen Hilfswerks. In Berlin wird jetzt ein Ebola-Infizierter behandelt. Der erkrankte US-Amerikaner liegt auf einer Sonderisolierstation der Charité. Der Mann hatte sich im Kongo angesteckt, wo sich das Virus gerade stark ausbreitet. Der SC Freiburg hat am Abend das größte Spiel der Vereinsgeschichte. Der Bundesligist steht im Finale der Europa League. Gegner im Endspiel in Istanbul ist Aston Villa aus England. Freiburg gilt dabei als Außenseiter. Googeln ist für Suchen im Internet praktisch synonym geworden. Der Internetriese will seine über Jahrzehnte kaum veränderte Suchmaske jetzt an die Zeit künstlicher Intelligenz anpassen. So soll das Suchfeld bei Bedarf größer werden, um auch längere Anfragen zuzulassen. Es kann auch mit Bildern, Dateien oder Videos befüllt werden. Google fokussiert sich inzwischen stark auf KI. Schon jetzt werden bei Suchanfragen KI-Zusammenfassungen angezeigt. Und das waren die Nachrichten mit Malte Albrecht.
3: Dankeschön, Malte. 9:03 haben wir es jetzt an diesem Mittwochmorgen. Wir gucken aufs Wetter und da gibt es heute nochmal viel Regen und immer wieder graue Wolken. Ab morgen wird es dann aber endlich wieder schön frühlingshaft bei uns. Warm wird es aber heute quasi auch schon, bis 18 Grad sind drin. In Nachau-Beblingwerde an der Brennscheider Mühle haben wir in diesem Moment 12 Grad. Das gleiche auch in Schalksmühle am Haferkasten. 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A1, Münster Richtung Köln, zwischen Kamener Kreuz und Schwerte, 7 Kilometer stocken, eine Viertelstunde braucht ihr länger. 5 Minuten plus auf der A45, Gießen Richtung Hagen, zwischen Kreuz Olpe Süd und Olpe, 4 Kilometer stockend. Und dann haben wir noch die A45, Hagen Richtung Dortmund, zwischen Kreuzhagen und Dortmund Süd, 7 Kilometer Stau, 20 Minuten braucht ihr auch an der Stelle länger. Habt ihr noch was anderes gesehen, dann meldet's gerne rein, kostenlos über unsere Staupiloten-Hotline. Das ist die 08000 150 500.
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3: Schönen guten Morgen, Pamina Klee hier für euch und bei uns im Geldregen gewinnen und mit der Kohle die Urlaubskasse auffüllen. Den Plan haben viele von euch, auch Dustin, er will nach Österreich.
5: 400 Euro.
6: Top. Super.
7: Dustin, ich wünsche dir einen schönen Urlaub in Österreich mit 400 Euro aus dem Geldregen.
6: Dankeschön.
3: Ja, sehr gerne. Und dank Dustin wissen wir ja jetzt auch, wo die 10.000 Euro heute Morgen versteckt sind. Die sind jetzt genau in dieser Runde drin.
5: 10.000 Euro. Garantiert.
3: Ja, gibt es in dieser Runde. 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

0: Das sind ja wohl Ray Dalton und Alvaro Soler in den Hits im besten Mix. Manila haben wir gehört auf Radio MK. 16 nach 9 haben wir es jetzt. Zwei absolute Fanlieblinge kommen auf die ganz große Kinoleinwand. The Mandalorian and Grogu startet heute. Alle Star Wars Fans im Märkischen Kreis wissen das natürlich, muss ich euch nicht erzählen. Im Mittelpunkt stehen The Mandalorian und sein kleiner, grüner, sehr süßer Begleiter Baby Yoda oder eben Grogu. Seit es eine Serie über die beiden gibt, sind die eindeutig das beliebteste Duo im ganzen Star Wars Universum.
1: Wir alle kennen die Geschichten über den mandalorianischen Kopfgeldjäger und dieses Kind.
2: Ich jage nur imperiale Kriegsverbrecher. Wir werden jeden Schurken in diesem Kartenspiel ausschalten.
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3: Hallo liebes Radio MK-Team, mein Mann und ich freuen uns total über die Karten. Wir sind vor 7 Monaten das erste Mal Eltern geworden und freuen uns über die super Abwechslung am Abend. Ihr seid echt klasse, danke.
4: Vielen Dank für die Kinokarten, für den Film Mandalorian und Grogu. Wir freuen uns riesig, besonders mein Mann, der großer Fan der Serie ist. Ich werde es vielleicht ja noch mal sehen. Wir freuen uns auf jeden Fall auf einen schönen Abend.
5: Dankeschön für die Karten fürs Kino. Ja, das ist ja mal jetzt super passend, da mein Lebensgefährte, der Michael, großer Fan ist von Star Wars. Ja, da wird er sich aber riesig drüber freuen über die Karten.
0: Na, das wollen wir mal hoffen, dass sich der Michael freut, sonst nimmt Christine vielleicht noch jemanden anderen mit ins Kino. Ganz viel Spaß all unseren Gewinnern. Radio MK hier mit eurer Guten Morgenmacherin Pamina Klee. 18 nach 9 jetzt. Und hier ist Musik von Adele, Set the Fire to Rain. 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

0: Radio MK spielt euch Adele in den Hits im besten Mix. Gleich Madness, Our House und Calvin Harris mit Clementine Douglas packen wir auch noch rein. Blessings, alles noch vor unseren 9:30 Nachrichten.
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0: Radio MK hier für euch am Weltbienentag. Ja, und obwohl sie nicht eingeladen ist, möchte sie trotzdem zur Party kommen an diesem besonderen Tag. Die asiatische Hornisse. Und die macht's den Bienen wirklich sehr, sehr schwer. Das ist jetzt ein Thema bei Manfred Uhl in den Radio MK Nachrichten. 39 haben wir's. Schönen guten Morgen, Manni.
1: Schönen guten Morgen. Das Bundeskabinett will heute eine Führerscheinreform auf den Weg bringen. Die Pläne von Verkehrsminister Schnieder zielen darauf ab, den meist einige tausend Euro teuren Erwerb der Fahrerlaubnis günstiger zu machen. Fahrschulen sollen dafür unter anderem mehr digitalen Unterricht anbieten und Simulatoren einsetzen können. Vorgesehen sind auch Neuregelungen zu Sonderfahrten, theoretischen und praktischen Prüfungen. Im Süden des US-Bundesstaates Kalifornien breiten sich mehrere Waldbrände aus. Nach Angaben der US-Behörden war eines der Feuer in der Nähe von Los Angeles ausgebrochen. Mindestens ein Wohnhaus wurde zerstört. Für mehrere Bezirke gelten Evakuierungsanweisungen und Warnungen. Rund 29.000 Menschen sollen betroffen sein. Die Brandursache wird noch untersucht. Die Südwestfälische Industrie- und Handelskammer, SIHK, bietet ab sofort eine neue Hilfestellung für die regionale Wirtschaft an. Mit einem speziellen Krisenvorsorgeplan sollen sich insbesondere kleine und mittelständische Unternehmen auf unvorhergesehene Ereignisse vorbereiten können. Dazu gehören Naturkatastrophen, Cyberangriffe, gestörte Lieferketten oder Energieengpässe. Laut SIHK wissen viele Betriebe zwar, dass sie sich mit Krisenszenarien beschäftigen müssen, oft fehlt im Alltag jedoch die Zeit für einen konkreten Einstieg. Der neue Plan gibt den Unternehmen in Westfalen nun eine praxisnahe Struktur an die Hand. So bleiben sie im Ernstfall handlungsfähig, was auch die Stabilität und Wettbewerbsfähigkeit der gesamten Region sichern soll. Heute am Weltbienentag weisen heimische Imker auf eine neue Gefahr für die fleißigen Insekten hin. So bedroht die asiatische Hornisse auch die Bienenvölker bei uns im Märkischen Kreis. Sie ist auf dem Seeweg aus Fernost eingewandert und vermehrt sich in Europa rasant. Auch im Märkischen Kreis sind zahlreiche Nester dokumentiert. Zurzeit informiert der Imkerverein Iserlohn Kalthof mit Flugblättern und Plakaten über diese invasive Hornissenart. Die asiatische Hornisse frisst vor allem Insekten, die für die Bestäubung der Pflanzen wichtig sind. Das kann Ernten verringern oder sogar gefährden. Wer ein Nest der asiatischen Hornisse entdeckt, sollte sich ihm keinesfalls nähern, sondern Experten informieren. Denn selbst Imkeranzüge sind kein Schutz gegen die langen Stacheln der Tiere. Mehr Infos dazu und weitere Meldungen findet ihr auf radio.mk.de und in unserer App.
0: Dankeschön, Manni. 9.32 Uhr haben wir's. Wir kommen zum Wetter für den Märkischen Kreis. In Meinerzhagen am Gildenhaus sind's in diesem Moment 12 Grad, 13 in Hemer am Jübeckturm. Bis 18 sind heute angesagt, also das passt schon mal ganz gut. Dazu aber viele Wolken und immer noch Regenschauer. Aber kleiner Spoiler, morgen wird's endlich besser. Also heute noch durchhalten. 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A1, Münster Richtung Dortmund. Zwischen Kamener Kreuz und Kreuz Dortmund-Unna 7 Kilometer stockend, eine Viertelstunde mehr. 20 Minuten extra auf der A1 Dortmund Richtung Köln. Zwischen Schwerte und Vollmarstein, da gibt's 8 Kilometer Stau. Die A45, Hagen Richtung Dortmund, zwischen Kreuzhagen und Dortmund Süd, 7 Kilometer stockend, 10 Minuten mehr und ansonsten habe ich nichts. Falls ihr aber was gesehen habt, meldet's gerne rein, kostenlos über unsere Staupiloten-Hotline, die 08000 150 500.
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0: Und mit Pamina Klee. Und Ed Sheeran möchte auch mitspielen. Hier ist Shape of You in den Hits im besten Mix. Kommt gut rein in diesem Mittwoch, 9.33 Uhr haben wir's.

0: 9.43 Uhr. Schönen guten Morgen mit Radio MK. Und an der Stelle mal Glückwunsch nach Düsseldorf. Campino ist wieder Papa geworden.
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0: Ja, der Frontmann der Toten Hosen, der freut sich mit 63 nochmal über Nachwuchs. Und jetzt geht's ja so richtig los, ne? Strampler, Kinderwagen, Windeln, da kommt einiges zusammen. Aber wir unterstützen ja im Zweifel auch Campino. Aber er müsste auch erst mal landen im landesweiten Geldregenstudio bei Hendrik Frost.
2: Ja, und ich platze mitten rein in die Hausarbeit bei Barbara. Hallo, guten Morgen.
3: Hallo, guten Morgen.
2: Jetzt gerade bist du noch am Bügelbrett, aber du freust dich schon auf Freitag.
3: Auf jeden Fall. Eine Woche Ischia, eine kleine italienische Insel vor Neapel.
2: Ah, da wissen wir in etwa in welcher Höhe. Habe ich jetzt noch nicht so häufig gehört, dass man da hinreist. Das klingt so ein bisschen speziell. Wie kommst

0: Hiskia war die schönste Insel der Welt 2022 oder 2023, ich weiß es nicht genau. Darüber habe ich einen Artikel gelesen und fand das interessant, fand die Bilder schön und wollte das einfach sehen.
1: Und jetzt lernst du also wirklich eine der schönsten Inseln der Welt kennen. Du warst vorher noch nicht da?
0: Nein.
1: So, aber bist trotzdem schon auch Inselmensch, ja?
0: Sardinien, Sizilien, Rhodos.
1: Ja, ich merke schon, Barbara ist eine Weltenbummlerin und möchte sich jetzt noch ein bisschen Geld dazu verdienen für, ich weiß nicht, italienische Pizza auf Ischia.
0: Zum Beispiel.
1: Dann let's go.
2: 200 Euro.
0: Weiter.
2: 800 Euro.
0: Weiter.
2: 3.400 Euro.
0: Weiter.
2: 6.000 Euro.
0: Weiter.
2: 10.000 Euro.
0: Stopp.
1: Barbara?
0: Ja.
1: Du müsstest dich jetzt einmal ganz flott entscheiden.
0: Bitte.
1: Zwischen Bora Bora und Bali.
0: Bali.
1: Das sind 10.000 Euro, die dich nach Bali bringen könnten.
0: Danke.
1: Auch eine der schönsten Inseln der Welt.
0: Wahnsinn. War sehr nervenaufreibend. Danke, danke, danke. Toll.
1: Was macht ihr eigentlich mit viel Kohle? Versucht das herauszufinden. Wir schießen nach. Wir haben nochmal 5.000 Euro jetzt. Und die gibt es entweder in dieser neuen oder in der Runde danach. 5.000 Euro in einer der nächsten beiden Runden garantiert für euch. Bewerbt euch hier und dann rufe ich euch gleich mit etwas Glück zurück.
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0: We Didn't Start the Fire, Radio MK hier mit eurer guten Morgenmacherin Pamina Klee. 9.53 Uhr haben wir es jetzt. Das heißt, ich bin raus. Wir hören uns, wenn ihr wollt, morgen ab 6 wieder. Bis dahin.
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1: Mit Maite Heilbricht, guten Morgen. Die lang angekündigte Führerscheinreform soll auf den Weg gebracht werden. Das Kabinett will gleich die Pläne von Bundesverkehrsminister Schnieder beschließen. Schnieder will vor allem die Kosten für die Führerscheinprüfung senken. Aktuell kostet ein Führerschein für Fahranfänger im Schnitt 3.400 Euro. Infos von Marc Weiß.
2: Seit einiger Zeit schon wird der Führerschein jedes Jahr teurer. Die Fahrschüler brauchen mehr Stunden. Die Stunden selbst sind wie fast alles teurer geworden. Es werden mehr Theoriestunden genommen. Es gibt allerdings auch deutlich mehr Fragen in den Prüfungen als früher. Der offizielle Fragenkatalog beinhaltet inzwischen 1.169 Fragen, die in der Prüfung drankommen könnten. Schnieder will hier mächtig aufräumen. Ein Drittel der Fragen soll weg. Der Theorieunterricht soll auch digital, also nicht ausschließlich in Präsenz stattfinden. Bei den Fahrstunden sollen einige Sonderfahrten wegfallen und mehr Fahrsimulatoren eingesetzt werden. Die Fahrschulen sind nur zum Teil begeistert. Vor allem der gekürzte Präsenztheorieunterricht wird kritisiert. Über eines dürften sich aber alle freuen, darüber, dass die Reform jetzt voraussichtlich überhaupt endlich kommt. Seitdem bekannt ist, dass es billiger werden soll, ging die Zahl der Anmeldungen in den Fahrschulen teilweise dramatisch zurück. Viele haben den Führerschein vermutlich aufgeschoben, um später nach der Reform Geld zu sparen. In der Branche spricht man seit Monaten deshalb schon vom Schnieder-Effekt.
1: Und jetzt weitere Nachrichten in der Zusammenfassung. Der Bundestag berät heute über einen Gesetzentwurf der Bundesregierung zum Recht auf Reparatur. Die Hersteller sollen künftig verpflichtet werden, ihre Produkte wie etwa Waschmaschinen, Tablets oder Handys zu einem angemessenen Preis zu reparieren, unabhängig von der Dauer der Produktgarantie. Mit der geplanten Reform soll die Menge an Elektroschrott reduziert werden. Russlands Präsident Putin und Chinas Staatschef Xi haben bei ihrem Treffen in Peking die guten Beziehungen zwischen beiden Ländern betont. Trotz ungünstiger äußerer Umstände zeige die wirtschaftliche Zusammenarbeit eine positive Dynamik, sagte Putin. Xi sagte, China und Russland sei es gelungen, ihre strategische Zusammenarbeit immer weiter zu vertiefen. Nach dem Hauseinsturz in Görlitz suchen Rettungskräfte weiter nach drei Vermissten. Nach Angaben der Polizei wurden die Arbeiten am Morgen wieder aufgenommen. Die Feuerwehr hofft, trotz sinkender Chancen, Überlebende in Hohlräumen der Trümmer zu finden. Wer auf dem Weg in den Urlaub durch die Schweiz fährt, soll künftig zur Kasse gebeten werden. Das Land plant eine neue Transitabgabe für Ausländer. Im Gespräch sind rund 23 Euro. Bislang braucht man für die Autobahn nur eine Jahresvignette für knapp 44 Euro. Die Begründung aus dem Parlament: Die Durchfahrer ließen kein Geld im Land, belasteten aber Straßen und Umwelt. Laut offizieller Statistik machen Transitfahren fast ein Drittel des Personenverkehrs über die Alpen aus. Kritik kommt vom Schweizer Verkehrsclub TCS. Dort hält man den Aufwand für zu hoch und den Nutzen für fraglich. Auch aus Deutschland gibt es Gegenwind. Der CDU-Bundestagsabgeordnete Felix Schreiner sagt, Verkehrsprobleme in Europa ließen sich nur gemeinsam lösen, nicht durch Abschottung. Und das waren die Nachrichten mit Maite Heilbricht.
3: Das Wetter.
4: Heute zum letzten Mal Aprilwetter. Noch ist es wechselhafter draußen mit vielen Wolken und Schauern. Zum Nachmittag hin wird es dann ein bisschen freundlicher. 18 bis 20 Grad kriegen wir dann. In der Nacht lassen die Schauer nach. Morgen starten wir erstmal mit vielen Wolken in den Tag. Später wird es dann sonniger. Und dann freuen wir uns auf ein sonniges, sehr warmes, langes Pfingstwochenende.
0: NRW Verkehr.
4: Auf diesen Autobahnen braucht ihr mindestens 20 Minuten länger. Wir starten mit der A1 Köln Richtung Dortmund. Zwischen Burscheid und Remscheid 5 Kilometer Stau, da dauert es knapp 40 Minuten länger. A1 Dortmund Richtung Köln zwischen Hagen Nord und Volmarstein 6 Kilometer plus 20. A2 Dortmund Richtung Oberhausen zwischen Dreieck Bottrop und dem Kreuz Oberhausen 7 Kilometer Stau, hier fast 50 Minuten dauert es da länger. Die A3 Oberhausen Richtung Köln zwischen dem Kreuz Hilden und Kreuz Leverkusen 14 Kilometer, eine halbe Stunde. A4 Köln Richtung Aachen zwischen Kreuz Aachen und Aachen-Laurensberg 4 Kilometer Stau, hier eine gute Viertelstunde. Und die A44 Kassel Richtung Dortmund zwischen Erwitte-Anröchte und Soest 9 Kilometer Stau. Da dauert es eine halbe Stunde länger für euch. Kommt gut an.
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4: Claudia Löhrs hier. Hallo zusammen. Das ist ja auch ein Ding hier im Theater in Bocholt. Da vermisst man gerade 600 Stühle. Ja, also diese Klappsessel, die sollten neu gepolstert werden, sind also abgebaut worden, beim Dienstleister auch angekommen. Und ja, seitdem ist Funkstille, nie wieder was gehört, die Strafanzeige ist raus. Da müssen wohl neue her. Ich weiß nicht, was so ein Theaterstuhl kostet, aber 5000 Euro könnten wir auf jeden Fall schon mal anbieten hier im Geldregen. In dieser oder in der nächsten Runde garantiert. Gerne bewerben. 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Alle Infos gibt es bei uns auf der Homepage.

0: Einen schönen Mittwochvormittag zusammen. Wir sind ja in der Finalwoche.
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0: Ich weiß nicht. Kennt ihr Barbara? Falls nicht, bitteschön, das ist sie.
2: Hallo zusammen, hier ist Barbara. Ich habe gerade tolle 10.000 Euro im Geldregen gewonnen. Ich kann euch nur raten, macht mit, es lohnt sich. Ich kann nicht mehr.
0: Ja, Barbara ist nicht nur fix und fertig, sie ist auch jetzt tatsächlich um 10.000 Euro reicher. So kann es gehen hier bei uns im Geldregen. Und wir machen auch direkt weiter. Wir haben den Geldregen wieder aufgefüllt.
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0: Kamrad ist es. Hug Yourself. So, heute ist Mittwoch und wir sprechen über einen neuen Kinofilm. Das ist ungewöhnlich und es ist auch nicht irgendein Kinofilm. Nein, heute kommt der neue Star Wars raus. The Mandalorian und Grogu. Der lief schon in 3 Staffeln bei Disney Plus, jetzt dann im Kino. Jörg Albrecht, das ist auch eine Weile her, ne?
1: Ja, der letzte war 2019, das Finale der 3. Star Wars Trilogie. Seitdem haben sich die Fans daran gewöhnt, dass sämtliche neuen Geschichten der Weltraumsaga in Serienform bei Disney Plus laufen. Jetzt also die Rückkehr ins Kino mit The Mandalorian and Grogu und damit der Test, ob Star Wars noch auf der großen Leinwand funktioniert.
2: Wir alle kennen die Geschichten über den mandalorianischen Kopfgeldjäger und dieses Kind.
1: Gemeint sind damit der Mensch Din Djarin und Grogu, unser Baby Yoda. Über 3 Serienstaffeln und diverse Abenteuer sind sie zusammengewachsen. Sie sind mittlerweile sogar offiziell Vater und Sohn, nachdem Din Grogu adoptiert hat. Und natürlich warten auf die beiden jetzt erneut finstere Typen in der Galaxie.
3: Das Kind wird Jahrhunderte länger leben als ich. Ich werde nicht immer da sein, um ihn zu beschützen.
0: Muss man denn die Serie eigentlich gesehen haben, Jörg, um da auch mitzukommen bei der Handlung im Film?
1: Sagen wir mal, es schadet sicher nicht, aber es ist auch keine Voraussetzung. The Mandalorian and Grogu ist dann doch so einfach gestrickt, dass man sofort einsteigen kann, selbst wenn man noch nie im Star Wars-Universum unterwegs war. Das ist gleichzeitig aber auch das Problem, denn dieser Trip, der ist nicht aufregender, der ist nicht witziger als eine Serienepisode von The Mandalorian. Außerdem sind irgendwann auch mal der Coolness-Faktor von Pedro Pascal als Kopfgeldjäger und der Niedlichkeitsfaktor von Grogu aufgebraucht.
3: Hey, nicht die Knöpfe.
0: Also ich sag mal, so in einem Mega-Kino-Comeback von Star Wars hört sich das jetzt nicht so richtig an, oder?
1: Nee, der Beweis, dass Star Wars immer noch eine Kinomarke ist, der steht noch aus. Nächstes Jahr gibt's einen neuen Versuch, dann mit Ryan Gosling und Amy Adams in einer ganz neuen Star Wars-Story mit völlig neuen Figuren und dem Titel Starfighter.
0: Okay, Star Wars kehrt zurück ins Kino, heute schon mit The Mandalorian und Grogu. Dankeschön, Jörg Albrecht.
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0: ist. 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
1: Pamina Klee hier nochmal, heute am Weltbienentag. Ja, und wer kommt da zur Party geflogen? Ganz ohne Einladung. Die asiatische Hornisse. Die will aber nicht zum Kuchenessen vorbeikommen. Die hat's auf die Geburtstagskinder abgesehen. Bienen frisst die Hornisse nämlich am liebsten. Riesenproblem für Imker und Natur. Aktuell wird versucht, die asiatische Hornisse ein bisschen einzudämmen. Ausrotten wird aber nichts mehr. Es sind einfach zu viele. Das sagt auch Norbert Pusch vom Imkerverein Iserlohn-Kalthoff. Es könnte also sein, dass euch irgendwo ein Nest begegnet. Dann gilt aber:
2: Gehen Sie auf keinen Fall da dran. Die asiatische Hornisse, wenn die gestört wird, die geht nicht einzeln an den Störer dran. Die kommen gleich zahlreich heraus und gehen in Verteidigungsstellung und stechen.
1: Ja, und im Zweifel kommen dann direkt 2000 Tiere auf euch zu. Und das will wirklich niemand erleben.
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1: Mit Manfred Uhl. Schönen guten Tag. Die Europäische Union hat im Handelsstreit mit den USA einen Durchbruch erzielt. Unterhändler der Mitgliedsländer und des EU-Parlaments einigten sich in der Nacht darauf, wie das Abkommen über Zölle umgesetzt werden soll. Hauptstreitpunkt waren Schutzmechanismen für den Fall, dass die USA die Vereinbarung brechen. Die EU will Einfuhrzölle auf US-Industriegüter um mehrere Jahre abschaffen. Im Gegenzug hatten die USA einen Zollsatz von maximal 15% auf die meisten EU-Produkte zugesagt. Der Bundestag debattiert erstmals über ein Recht auf Reparatur. Ein neues Gesetz soll Hersteller von Elektrogeräten dazu verpflichten, Reparaturen zu ermöglichen. Das bezieht sich auf die Konstruktion der Geräte. Es soll aber auch Anreize geben, die Reparaturen attraktiver zu machen. Mit dem Gesetzentwurf setzt die Bundesregierung eine Richtlinie aus Brüssel um. In Lüdenscheid soll das Tempolimit von 70 km/h auf der Straße im Grund bestehen bleiben und nicht auf 50 km/h reduziert werden. Das empfiehlt die Stadtverwaltung. Heute Nachmittag steht das Thema auf der Tagesordnung im Lüdenscheider Verkehrsausschuss. Die Verwaltung hatte geprüft, ob die Lücke zwischen zwei Tempo-50-Bereichen geschlossen werden könne. Laut Straßen-NRW ist der Abschnitt mit rund 580 Metern aber zu lang für eine automatische Anpassung. Außerdem gibt es dort keinen Unfallschwerpunkt. Eine aktuelle Messung zeigte zudem, die meisten von euch sind dort ohnehin nur mit gut 60 km/h unterwegs. Deshalb fehlt die rechtliche Grundlage für eine dauerhafte Begrenzung auf Tempo 50. Der regionale Netzbetreiber NRW Vernetzt nimmt das Wassernetz in Hemer genau unter die Lupe. Die groß angelegten Kontrollen finden heute und morgen und an zwei Tagen der kommenden Woche im gesamten Stadtgebiet statt. Ein spezialisiertes Fachunternehmen führt dabei an 115 Messstellen und 37 Hydranten umfangreiche Druck- und Mengenmessungen durch. Mit den gewonnenen Daten will der Betreiber die Verteilung des Trinkwassers vor Ort weiter optimieren. Die Ergebnisse zeigen, in welchem Zustand sich die Rohre befinden und könnten bisher unentdeckte Fehlerstellen aufdecken. So wird laut Unternehmen ein sicherer und wirtschaftlicher Betrieb für die Zukunft vorbereitet. Während der Arbeiten kann es kurzzeitig zu Schwankungen beim Wasserdruck und zu Trübungen kommen. Diese sind laut Unternehmen aber gesundheitlich unbedenklich. Das Unternehmen rät, das Wasser im Bedarfsfall so lang laufen zu lassen, bis es wieder klar ist. 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Heute zieht nochmal ein Regengebiet über den Märkischen Kreis mit kräftigeren Schauern oder auch einzelnen Gewittern. Zwischendurch kann sich aber auch die Sonne kurz mal zeigen. Dazu erreichen die Temperaturen zwischen 15 und 17 Grad. 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A1 Münster Richtung Köln. Zwischen Kamener Kreuz und Schwerte 8 Kilometer stockend. Ihr verliert hier mindestens eine Viertelstunde Zeit. A1 Dortmund Richtung Köln, zwischen Hagen-Nord und Vollmerstein. 6 Kilometer Stau, hier dauert es mindestens 20 Minuten länger. Und A45 Hagen Richtung Dortmund, zwischen dem Kreuz Hagen und dem Westhofener Kreuz. 5 Kilometer stockend, 10 Minuten Zeitverlust sind es hier. Da wo es geht, gute Fahrt.
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3: Claudia Lewis hier. Hallo. Paul McCartney habe ich gleich für euch. Wahnsinn, der wird 83 nächsten Monat. Ende Mai kommt sein neues Album raus. Also der Junge hat noch Energie. Hope of Deliverance, Song aus den 90ern gleich für euch. Das sind Fastboy und Rough Wave. Schönen Mittwoch mit uns.

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0: Am Samstag in 3 Wochen spielt das erste Mal unsere deutsche Mannschaft bei der Fußball-WM in diesem Jahr.
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0: Ah, ich weiß ja nicht, wie ihr vorbereitet seid, aber wenn ihr ein originales Trikot der Nationalmannschaft tragen wollt, das kostet euch schon so 100 bis 150 Euro. Also im Endeffekt

0: Für so ein T-Shirt ganz schön viel Kohle. Aber das ist ja kein Problem, mit dem sich unsere Gewinner beschäftigen müssen. Hendrik Frost im landesweiten Geldregenstudio, der verteilt zumindest hier fleißig.
1: Am Geldregentelefon ist Pascal und Pascals Herz schlägt königsblau.
2: Genau.
1: So, und seit neuestem jetzt ja auch nochmal 3-4 Sprünge in der Minute etwas höher. Ne? Ihr seid zurück in der ersten Liga und sag mal, worauf freust du dich am meisten jetzt?
2: Auf jeden Fall erstmal wieder erstklassig zu spielen und auch Derby natürlich.
1: Ja, Fußball ist aber auch sonst noch eine Leidenschaft von dir. Du spielst auch selber. Auf welcher Position?
2: Außenverteidiger.
1: Ah ja, okay. Eine ganz grundsolide Sache eigentlich.
2: Genau.
1: Du merkst, ich habe da keine Ahnung von. Du kannst mir alles erzählen. Wenn du hier Geld rausholst aus dem Geldregen, was machst du denn damit?
2: Wahrscheinlich für einen Urlaubplan. Griechenland.
1: Griechenland, irgendeine Insel.
2: Genau.
1: Santorini ist ja sehr schön. Kann man, wenn man nach Kreta fliegt, auch einen Tagesausflug hinmachen mit der Fähre. Dauert eine Fährüberfahrt irgendwie 90 Minuten oder so und dann bist du auf Santorini, hast einen Tagesausflug. Sehr zu empfehlen. Ist auch gar nicht so teuer.
2: Mal schauen.
1: Pascal, ich stelle dich in den Geldregen und drück dir die Daumen. Hier ist er für dich.
2: Dankeschön.
3: 200 Euro.
2: Und weiter.
3: 400 Euro.
2: Weiter.
3: 550 Euro.
2: Stopp.
1: Das ist doch ein Hotel-Upgrade für dich. 550 Euro.
2: Vielen lieben Dank.
1: Habt viel Spaß in Griechenland.
2: Werden wir haben.
1: Ja, da wollte Pascal nicht herausfinden, ob die versprochenen 5.000 Euro vielleicht schon in dieser Runde gewesen wären. Was wir jetzt aber wissen, die 5.000 Euro sind damit garantiert und definitiv in der nächsten. Bewerbt euch jetzt für die 5.000 Euro Runde und holt euch das Geld.
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8: 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Ihr müsst nur anrufen, durchkommen und mit etwas Glück rufe ich euch zurück.
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2: Mit Malte Albrecht, schönen guten Tag. Reparieren statt wegschmeißen, darum geht es heute Abend im Bundestag. Die Parlamentarier beraten über ein neues Gesetz, das uns das Recht auf Reparatur sichern soll. Thorsten Adolfs hat mehr zum Thema.
3: Die Hersteller müssen ihre Produkte in Zukunft so bauen, dass man an die wichtigen Bauteile rankommt, wenn sie kaputt gehen. Wird ein Akku so fest verbaut, dass man ihn nicht wechseln kann, oder wird Software genutzt, die Reparaturen blockiert, dann macht sich der Hersteller damit bald strafbar. Das gilt bei einer ganzen Menge von Geräten. Vom Smartphone über den Staubsauger, die Spülmaschine bis hin zum E-Bike. Und falls man sich bei einem kaputten Gerät innerhalb der Gewährleistungsfrist für eine Reparatur entscheidet, dann verlängert sich die Gewährleistung automatisch von 2 auf 3 Jahre. Das soll dafür sorgen, Sachen zu behalten, statt sie wegzuschmeißen. In der Summe ist es dann gut für den Geldbeutel und gut für die Umwelt. Mit der Regelung wird eine EU-Richtlinie in deutsches Recht umgesetzt. In Kraft treten soll das Recht auf Reparatur bei neuen Geräten Ende Juli.
2: Und jetzt weitere Meldungen im Überblick. EU-Kommissionspräsidentin von der Leyen rechnet damit, dass die Zollvereinbarung zwischen der EU und den USA schnell umgesetzt wird. Bei X schrieb sie, damit könne man einen stabilen und vorteilhaften Handel für beide Seiten gewährleisten. Vertreter von Europaparlament und Mitgliedstaaten hatten in der Nacht den Weg für den Zolldeal freigemacht. Geplant ist unter anderem, Zölle auf Industriegüter aus den USA abzuschaffen. Bundeswirtschaftsministerin Reiche hat die Kritik am neuen Heizungsgesetz zurückgewiesen. Der Entwurf sei eng mit den zuständigen Ministerien abgestimmt worden, sagte die CDU-Politikerin dem Kölner Stadtanzeiger. Vorher hat es auch aus ihrer eigenen Partei Vorwürfe gegeben, das Gesetz verstoße gegen das Grundgesetz. Auch die Sorge vor stark steigenden Gaspreisen hält Reiche für unbegründet. Die deutsche Industrie blickt auf volle Auftragsbücher. Nach Angaben des Statistischen Bundesamtes ist der Auftragsbestand im März um 1,6% gestiegen. Das Plus zieht sich durch alle Wirtschaftsbereiche. Besonders kräftig legten der Fahrzeugbau und die Elektronikbranche zu. Rein rechnerisch sind die Unternehmen damit für fast 9 Monate ausgelastet. Es gibt neue Erkenntnisse zum Thema Sport und Herzgesundheit. Wer sich deutlich mehr bewegt als bisher empfohlen, kann Herz-Kreislauf-Erkrankungen noch besser vorbeugen. Das sagt ein chinesisches Expertenteam in einem britischen Fachmagazin. Die Forscher haben Daten aus einer britischen Gesundheitsbank ausgewertet. Demnach reichen die bisherigen WHO-Empfehlungen von mindestens 2,5 Stunden Bewegung pro Woche zwar aus, um das Risiko für Herzinfarkt, Schlaganfall oder Herzschwäche leicht zu senken. Wer allerdings auf rund 10 Stunden Bewegung pro Woche kommt, könnte das Risiko sogar um mehr als 30% reduzieren, heißt es. Mit Bewegung ist in der Studie zum Beispiel Sport gemeint, bei dem man leicht außer Atem kommt und das Sprechen schwerer fällt. Und das waren die Nachrichten mit Malte Albrecht.
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4: Heute ist nochmal alles dabei, vor allem vormittags noch viele Wolken und Schauer. Die können zum Teil auch ein bisschen heftiger ausfallen. Bis zu 20 Grad kriegen wir und morgen starten wir dann erstmal noch mit ein paar Nebelfeldern. Zum Nachmittag hin könnt ihr die Jacke dann schon mal in die Ecke schmeißen. Angenehme 24 Grad, ja, und dann nehmen wir so allmählich Anlauf auf die 30 Grad Marke am Wochenende.
1: NRW Verkehr.
4: Auf den Strecken hier braucht er mindestens eine Viertelstunde länger. A2 Dortmund Richtung Oberhausen. Zwischen dem Dreieck Bottrop und Kreuz Oberhausen 7 Kilometer Stau. Da sind es 40 Minuten. A3 Köln Richtung Arnheim. Zwischen Kreuz Oberhausen West und dem Kreuz Oberhausen 4 Kilometer, eine Viertelstunde knapp. Die A3 Oberhausen Richtung Köln. Zwischen dem Kreuz Hilden und Kreuz Leverkusen 11 Kilometer, hier gute 20 Minuten braucht er da länger. Die A4 Köln Richtung Aachen. Zwischen Kreuz Aachen und Aachen Zentrum 3 Kilometer sind es da 13 Minuten. Und die A46 Düsseldorf Richtung Wuppertal zwischen dem Sonnborner Kreuz und Wuppertal-Oberbarmen 8 Kilometer Stau. Da braucht ihr fast eine Viertelstunde länger. Gute Fahrt.
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4: Claudia Löhrs hier. Hallo zusammen. Man kann es sich ja wirklich überhaupt nicht vorstellen, ja, dass wir übermorgen bei 30 Grad hier alle schwitzen werden. Also vielleicht die Flipflops schon mal raussuchen, Haltbarkeitsdatum der Sonnenmilch checken. Ne? Man muss an alles denken. Wenn ihr Zeit habt, gerne auch noch telefonieren. Wir hätten hier 5.000 Euro liegen im Geldregen. In dieser Runde garantiert ohne Blitz. Versucht euch zu bewerben. 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

0: Entspannten Mittwochvormittag wünsche ich euch. Eigentlich könnt ihr euch alle jetzt mal ganz freundlich bei Pascal bedanken.
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0: Ja, Pascal hat in der letzten Runde Geldregen bei 550 Euro Stopp gesagt. Das ist ja eine sehr, sehr ordentliche Finanzspritze für seinen geplanten Griechenlandurlaub. Und wir wissen jetzt, die garantierten 5.000 Euro sind in dieser Runde Geldregen. Ja, also mindestens 5.000 Euro. Vorher schlägt der Blitz nicht ein. Das ist eure Chance. Ab ans Telefon, versucht euch zu bewerben. 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
0: Das hier ist neue Musik für euch von Clock Clock, Out of the Dark. Ist

0: Midnight Sky. Miley Cyrus ist das für euren Mittwochvormittag. Wir feiern ein Geburtstagskind. Die großartige Cher wird heute 80. Es ist, glaube ich, die einzige Frau, die ich kenne, die mit jedem Jahr, dass sie älter wird, immer jünger aussieht. Weiß nicht, vielleicht liegt es an einer der 30 Schönheits-OPs. Man weiß es nicht. Ne? Wir gratulieren aber natürlich. Für uns übernimmt das unser Hannes.
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2: Happy Birthday, Cher. Obwohl im Ruhrgebiet sagt man ja nicht Cher, sondern Care. Also wie in Care, alles Gute. Die Frau hat alles erreicht, was es zu erreichen gibt. Nummer 1 Hits auf der ganzen Welt, einen Oscar gewonnen. Thomas Gottschalk hat sie immer ernst genommen. Außerdem hat sie mit Tom Cruise geknattert. Ja, die beiden hatten eine Affäre in den 80ern. Er war 22, sie 39. Und sie sagt bis heute, dem habe ich in der Kiste alles beigebracht. Vorher war der Bruchpilot, nach Cher Maverick Top Gun. Vor Cher war für Tom jede Mission impossible. Böse Zungen sagen, die Affäre von den beiden wurde verfilmt unter dem Titel Interview mit einem Vampir. Ja, Freunde, das stammt nicht von mir. Aber wenn eine die ewige Jugend hat, dann Cher. Wusstet ihr eigentlich, dass Yoda aus Star Wars und Miss Piggy im Original von der gleichen Stimme gesprochen wurden? Und immer dran denken, wer jung bleiben will, muss früh damit anfangen. In diesem Sinne, alles Gute, Cher. Cher.
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1: Pamina Klee hier nochmal, heute am Weltbienentag. Ja, und wer kommt da zur Party geflogen? Ganz ohne Einladung. Die asiatische Hornisse. Die will aber nicht zum Kuchenessen vorbeikommen. Die hat's auf die Geburtstagskinder abgesehen. Bienen frisst die Hornisse nämlich am liebsten. Riesenproblem für Imker und Natur. Aktuell wird versucht, die asiatische Hornisse ein bisschen einzudämmen. Ausrotten wird aber nichts mehr, es sind einfach zu viele. Das sagt auch Norbert Pusch vom Imkerverein Iserlohn Kalthoff. Es könnte also sein, dass euch irgendwo ein Nest begegnet. Dann gilt aber:
2: Gehen Sie auf keinen Fall da dran. Die asiatische Hornisse, wenn die gestört wird, die geht nicht einzeln an den Störer dran. Die kommen gleich zahlreich heraus und gehen in Verteidigungsstellung und stechen.
1: Ja, und im Zweifel kommen dann direkt 2000 Tiere auf euch zu. Und das will wirklich niemand erleben.
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1: Mit Manfred Uhl. Schönen guten Tag. Russlands Präsident Putin ist heute bei Chinas Staats- und Parteichef Xi zu Besuch. Zum Auftakt betonte Putin, sein Land sei als verlässlicher Energielieferant in Krisenzeiten bedeutend. China trete als verantwortungsbewusster Abnehmer russischer Rohstoffe auf. Auch Xi unterstrich die engen Beziehungen. Er sagte einer staatlichen Nachrichtenagentur zufolge, beiden Ländern sei es gelungen, ihre strategische Zusammenarbeit immer weiter zu vertiefen. Sozialleistungen in Deutschland sollen künftig zentral über ein digitales Portal beantragt werden können. Das kündigten Bundesarbeitsministerin Baas und Bundesdigitalminister Wildberger in einem Gastbeitrag für das Nachrichtenportal T-Online an. Dazu soll heute zunächst eine Expertenkommission zur Digitalisierung des Sozialstaats ihre Arbeit aufnehmen. Hier soll erarbeitet werden, wie Verwaltungssysteme modernisiert und miteinander verbunden werden können. Die Diskussion um fehlerhafte Förderanträge für die Iserlohner Eissporthalle und zwei Leerschwimmbecken geht weiter. Jetzt stellt sich die Frage, warum die Stadt Iserlohn trotz frühzeitiger Warnung die fehlerhaften Förderanträge nicht korrigiert hat. Denn nach Radio MK-Recherchen ist sie bereits im Januar von der Bädergesellschaft darauf hingewiesen worden, dass sie zu hohe Summen beim Bundesförderprogramm Sanierung kommunaler Sportstätten beantragen wollte. Die Bädergesellschaft gehört zu den Stadtwerken Iserlohn. Sie hatte die notwendigen Daten für den Förderantrag zusammengestellt und sie an die Stadt weitergegeben. Die sollte dann die Fördergelder beantragen, mit denen die energetische Sanierung der Eissporthalle am Seilersee sowie der Ersatzneubau zweier Leerschwimmbecken finanziert werden sollte. Bahnfahrer auf der Strecke Plettenberg-Werdohl müssen wohl noch einige Tage auf Ersatzbusse ausweichen. Auf der Strecke waren gestern Morgen in einem Tunnel zwei Güterzüge entgleist. Die Bahn hatte am Nachmittag mit den Abschlepparbeiten begonnen. Das Unternehmen geht davon aus, dass Schienen und Schwelle im Unfallbereich massiv beschädigt sind. Ein Güterzug hatte bei dem Unfall sogar eine Achse verloren. Die Reparatur könnte nach Bahnangaben einige Tage dauern. So lange fahren zwischen Werdohl und Plettenberg Busse im Schienenersatzverkehr. 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Heute zieht noch einmal ein Regengebiet über den Märkischen Kreis mit kräftigeren Schauern oder auch einzelnen Gewittern. Zwischendurch kann sich die Sonne auch kurz mal zeigen. Dazu erreichen die Temperaturen zwischen 15 und 17 Grad. 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A1 Münster-Köln zwischen Kamener Kreuz und Schwerte, 6 Kilometer stockend. A1 Dortmund-Köln zwischen Hagen-Nord und Vollmerstein, 4 Kilometer Stau. Und A45 Hagen Richtung Dortmund zwischen Kreuzhagen und Westdorfner Kreuz, 3 Kilometer stockend.
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2: Claudia Löhi, hallo, schönen Mittwoch mit uns. Die 80er gleich für euch mit Starship. Und wenn ihr auf die Bock habt, die sind unterwegs jetzt im Sommer auf Tour, tatsächlich auch hier in Nordrhein-Westfalen, Gelsenkirchen, Veltins Arena am 25. Juli. Aktuellen Hit im besten Mix habe ich jetzt hier für euch mit Ed Sheeran.

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0: Ja. Die Kollegen hier im Sender haben sich gerade schon darin überboten, wer die Sonnencreme mit dem größten Lichtschutzfaktor gekauft hat.
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0: Naja, ich sag mal, mit 50 ist man wahrscheinlich recht solide aufgestellt. Das nur mal so als Info, ne? Falls ihr mit eurem Gewinn in den Urlaub fliegen wollt, ne? Kann man immer mitnehmen. Rüber ins landesweite Geldregenstudio jetzt zu Henrik.
2: Ja, und ich muss sagen, ich bin ein bisschen neidisch auf Christina. Du hast schon Feierabend.
3: Ja,

0: Ja, das stimmt. Das
1: okay,
0: stimmt.
1: Du warst aber auch in der Frühschicht schon und bist dann jetzt quasi auch ja, zu Hause froh, dich etwas erholen zu können, ja?
0: Ja, das stimmt. Das stimmt. Das Wetter ist zwar nicht so besonders, aber nur ja, man macht das Beste daraus. Ne?
1: Ja, in deinem Fall, wobei also erholen, steht jetzt so ein bisschen im Gegensatz zu deinem Hobby. Du bist ja begeisterte Hobbyköchin. Was gibt es heute bei euch?
0: Ja, heute gibt es Hähnchenschenkel aus dem Ofen. Also leider Reste von gestern, aber so ja.
1: Ja.
0: Aber mit ein bisschen Salat und Reis.
1: Ja, das muss weg. Dafür weiß ich aber auch, wer uns das schlechte Wetter beschert hat, wenn gestern bei euch nicht oft gegessen worden ist, Christina.
0: Ja, genau.
1: Nein, ist alles in Ordnung. Christina, ich stelle dich jetzt in den Geldregen. Du kennst die Befehle. Weiter und stopp. Lass dich nicht vom Blitz erwischen. Wir haben eine sehr lange blitzlose Zeit jetzt. Und von daher drücke ich dir die Daumen.
0: Danke.
2: 280 Euro.
0: Weiter.
2: 800 Euro.
0: Weiter.
2: 2.500 Euro.
0: Weiter.
2: 3.500 Euro.
0: Weiter, weiter.
2: 5.000 Euro.
0: Fertig, stopp.
1: Hast du fast das Wort Stopp vergessen, ja?
0: Stopp, ja. Oh mein Gott.
1: Christina, ich glaube, das Hähnchen wird heute bei euch noch mit Blattgold veredelt.
0: Oh, mega. Ich freue mich so. Vielen, vielen Dank.
1: Und wir sorgen dafür, dass das Essen dann doppelt so gut schmecken würde. Je nachdem, was ihr so machen würdet, mit 10.000 Euro. Die packen wir noch mal rein hier in den Geldregen. Heute ist Finalmittwoch. Wir spielen nur noch diese Woche. Und ihr habt jetzt die Chance auf 10.000 Euro in dieser oder einer der nächsten beiden Runden hier im Geldregen. Versucht euch zu bewerben und dann freue ich mich, wenn wir uns gleich hören.
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1: Mit Malte Albrecht. Guten Tag. E-Autos boomen weltweit. Bei den Verkaufszahlen werden immer neue Rekorde erreicht. Und der hohe Ölpreis kann für einen zusätzlichen Schub bei den Stromern sorgen. Das sagt die Internationale Energieagentur. Thorsten Adolfs aus dem News-Team. Warum entscheiden sich aktuell so viele Menschen für ein Elektroauto?
2: Ja, laut der Internationalen Energieagentur IEA gibt es dafür zwei Hauptgründe. Zum einen sind E-Autos mittlerweile viel leichter verfügbar und auch für kleinere Budgets erschwinglich geworden. Das hat vor allem bei uns in Deutschland zu einem Rekordjahr geführt. Zum anderen treiben natürlich die hohen Preise an der Zapfsäule viele Menschen dazu, den Umstieg auf Strom zu wagen. Weil die Straße von Hormus blockiert ist und Öl dadurch teuer bleibt, wird die Anschaffung eines E-Autos für viele zur sinnvollen Alternative. Experten gehen davon aus, dass sich dieser Trend durch weitere Förderungen der Politik noch verstärkt. Wird. Viele wollen jetzt einfach unabhängiger von Ölimporten werden.
1: Was bedeutet diese Entwicklung für den Automarkt?
2: Die Energieagentur erwartet, dass im laufenden Jahr Millionen weitere E-Autos verkauft werden, sodass bald fast jedes dritte neu zugelassene Fahrzeug mit Strom unterwegs sein wird. China gibt bei dieser Entwicklung das Tempo vor und liefert die meisten günstigen Modelle. Das setzt die anderen Hersteller massiv unter Druck. Für Länder ohne eigene Autobauer ist das aber auch eine Chance, mit Förderprogrammen schnell an günstige Importe zu kommen. Und dazu kommt, dass die Batterien für E-Autos günstiger werden. Die Energieagentur rechnet deshalb damit, dass die E-Mobilität schon bald noch deutlicher als bisher Fahrt aufnehmen wird.
1: Dankeschön, Thorsten. Und jetzt Nachrichten in Kurzform. Der Führerschein in Deutschland soll günstiger und moderner werden. Das Bundeskabinett hat dazu eine Reform der Fahrschulausbildung beschlossen. Der Führerschein kostet derzeit im Schnitt 3.400 Euro. Um die Kosten deutlich zu senken, soll es künftig unter anderem weniger Sonderfahrten, mehr Online-Unterricht und einen kürzeren Fragenkatalog geben. Irans Revolutionsgarden drohen nach neuen Ultimaten von US-Präsident Trump mit einer weiteren Eskalation. Sollte es neue US-israelische Angriffe geben, werde sich der Krieg weit über die Region hinaus ausbreiten, heißt es. Der SC Freiburg steht vor dem größten Spiel seiner Vereinsgeschichte. Am Abend spielen die Freiburger in Istanbul im Finale der Europa League. Gegner ist der englische Spitzenklub Aston Villa. Mehr von Danny Hoppe.
3: Die Euphorie ist riesig in Freiburg. Schon nach dem Einzug ins Finale waren alle Dämme gebrochen. Mit tausenden Fans wurde der bisher größte internationale Erfolg auf dem Platz gefeiert. Heute soll dem Ganzen die Krone aufgesetzt werden, sagt auch Trainer Julian Schuster.
4: Wir werden alles dafür tun und unser Gesicht zeigen.
3: Und es geht um richtig viel. Schon jetzt haben die Freiburger in der Europa League rund 33 Millionen Euro eingenommen. Der Titelgewinn würde nochmal gut 28 Millionen in die Kassen spülen. Auch weil die Freiburger dann in der nächsten Saison in der Champions League dabei wären. Die Generalprobe der Freiburger am Wochenende hat auf jeden Fall geklappt. Leipzig wurde mal eben mit 4:1 abgefertigt. Bei aller Euphorie sind die Freiburger gegen Aston Villa trotzdem nur Außenseiter.
1: Und das waren die Nachrichten mit Malte Albrecht.
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6: Also für die Wetterfühligen wird das echt eine Hausnummer jetzt am Wochenende. Heute nochmal wechselhaft mit vielen Wolken und Schauern um die 20 Grad. Morgen geht's dann auch mit einigen Wolken los. Nachmittags dann freundlicher, 24 Grad dann schon. Und dann geht's steil bergauf mit den Temperaturen. Viel Sonne für uns alle. Ab Freitag heißt es dann Hochsommer.
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6: Wir gehen auf die Autobahnen. Hier braucht ihr mindestens eine Viertelstunde länger. Wir starten mit der A1 Köln Richtung Dortmund zwischen Wuppertal-Ronsdorf und dem Kreuz Wuppertal Nord. 4 Kilometer Stau, eine knappe Viertelstunde kommt da oben drauf. Die A2 Dortmund Richtung Oberhausen zwischen Bottrop und Kreuz Oberhausen. 6 Kilometer, knapp 40 Minuten. Bedeutet das mehr für euch? A3 Köln Richtung Arnheim zwischen Kreuz Oberhausen West und Kreuz Oberhausen. 4 Kilometer, Viertelstunde. Und die A61 Venlo Richtung Mönchengladbach zwischen dem Grenzübergang Grenzwald und Kaldenkirchen Süd. 1 Kilometer Stau, dafür braucht ihr eine Viertelstunde länger. Gute Fahrt!
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6: Claudia Löhi, hallo. Das ist ja wohl mal eine Überraschung. Campino von den Toten Hosen ist nochmal Papa geworden, mit 63. Gestern Abend ist er seine neue Doku vorgestellt worden, da hat er das wohl erzählt. Ja, es war wohl auch für ihn überraschend. Er meinte, er hätte sich den Weg zur Rente schon ein wenig anders vorgestellt. Sieht sich jetzt gerade wieder selber Autos über den Teppich schieben. Schön, das zweite Kind ist es für ihn. Sein erster Sohn ist schon 22, macht selber Musik. Und jetzt kommt ja Ende Mai auch das neue Album raus von den Toten Hosen. Das letzte, ne? Als hätte er es geplant. Er hatte jetzt auch anderes zu tun. Die Hosen hier für euch. Alles aus Liebe. Schönen Mittwoch mit uns.

0: alles aus Liebe.
1: Die Toten Hosen. Boah, da ist die Nachfrage aber echt groß hier.
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0: Knapp ein Tag nach dem Start der E-Auto-Prämie, da gab es jetzt schon fast 17.000 Anträge. Also die Leute wollen die Kohle haben. Da können wir auch was anbieten. Christina zum Beispiel, die hat gerade ordentlich was rausgeholt aus dem Geldregen.
3: Hallo, hier ist die Christina. Ich habe heute beim Geldregen mitgemacht und 5.000 Euro gewonnen. Ich würde euch empfehlen, auf jeden Fall mitzumachen. Liebe Grüße.
0: Gute Idee, auf jeden Fall. Jetzt seid ihr nämlich dran. 10.000 Euro sind drin im Geldregen in dieser oder in den nächsten beiden Runden. So, 10.000 Euro. 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

0: Hallo am Mittwoch. Was für eine schöne Idee ist das denn, bitteschön? Draußen in der Natur aufräumen, keine Frage, das ist ja sowieso immer gut, aber dafür auch noch eine kleine Belohnung abholen. Das klingt nach einem guten Konzept, das funktioniert in Berlin gerade gut. Das Ganze trägt den Namen Berlin Pay. Heißt also, wer fleißig Müll sammelt, der kriegt im Gegenzug dann Rabatte oder freien Eintritt in Museen oder Restaurants oder was. Wir haben euch mal gefragt, für was ihr bei so einer Aufräumaktion mitmachen würdet.
1: Freien Eintritt in den Zoo für die Kinder oder ein Kinoeintritt.
2: Irgendwelche, keine Ahnung, Gutscheine.
1: Eintritt in Museen finde ich nicht schlecht, ja.
3: Wenn, dann Kultur.
4: Cool, ein Gutschein für irgendwas, was mit der Natur verbunden ist. Dann ist das ja auch der Anreiz, so geschaffen wird. So, du räumst die Natur auf und darfst dann dafür in der Natur was sehen, was machen.
1: Vielleicht auch einfach mal nur so, also ohne irgendeine Gegenleistung.
5: Wenn man danach halt irgendwie zusammen irgendwie grillt oder so und man das halt umsonst kriegt oder so, würde ich es auch machen.
4: Wertmarke. Ein Event zum Beispiel, dass ich ein Bier kaufen kann.
0: Ja, lauter gute Ideen dabei. Die Berliner sammeln gerade fleißig Müll ein und kriegen im Gegenzug dann freien Eintritt an einem Badesee zum Beispiel. Hier bei uns in Nordrhein-Westfalen gibt es ja auch schon in vielen Städten so ähnliche Konzepte, werden wir euch im Laufe der nächsten Tage und Wochen auch vorstellen. Und ihr könnt euch die App Klimataler mal anschauen. Da gibt es auch Belohnungen, wenn ihr klimafreundlich unterwegs seid.
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1: Pamina Klee hier nochmal, heute am Weltbienentag. Ja, und wer kommt da zur Party geflogen? Ganz ohne Einladung. Die asiatische Hornisse. Die will aber nicht zum Kuchenessen vorbeikommen. Die hat's auf die Geburtstagskinder abgesehen. Bienen frisst die Hornisse nämlich am liebsten. Riesenproblem für Imker und Natur. Aktuell wird versucht, die asiatische Hornisse ein bisschen einzudämmen. Ausrotten wird aber nichts mehr, sind einfach zu viele. Das sagt auch Norbert Pusch vom Imkerverein Iserlohn Kalthoff. Es könnte also sein, dass euch irgendwo ein Nest begegnet. Dann gilt aber:
2: Gehen Sie auf keinen Fall da dran. Die asiatische Hornisse, wenn die gestört wird, die geht nicht einzeln an den Störer dran. Die kommen gleich zahlreich heraus und gehen in Verteidigungsstellung und stechen.
1: Ja, und im Zweifel kommen dann direkt 2000 Tiere auf euch zu. Und das will wirklich niemand erleben.
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1: Mit Manfred Uhl. Schönen guten Tag. Nach dem Ebola-Ausbruch in der Demokratischen Republik Kongo nimmt die Zahl der Verdachtsfälle rasant zu. Die Hilfsorganisation Ärzte ohne Grenzen bezeichnet die Lage als dramatisch, hält eine kontrollierte Versorgung aber für möglich. Ein mit dem Ebola-Virus infizierter US-Amerikaner ist in der Nacht in einer Sonderisolierstation der Berliner Charité aufgenommen worden. Beim Ebola-Ausbruch in der Demokratischen Republik Kongo und Uganda gibt es nach offiziellen Angaben mehr als 500 Verdachts- und 131 vermutete Todesfälle. Experten schätzen die Ausbreitungsgefahr für die Region als hoch ein. Die Ölpreise haben am Morgen im frühen Handel leicht nachgegeben. Der Preis für ein Barrel der weltweiten Referenzsorte Brent sank rund um ein halbes Prozent auf knapp 111 Dollar. Damit bleibt er aber unverändert auf hohem Niveau. Investoren warten weiter auf ein Ende der Blockade der Straße von Hormuz, die für den weltweiten Ölhandel immens wichtig ist. Diese ist seit Beginn des Iran-Kriegs Ende Februar faktisch blockiert. Die Diskussion um fehlerhafte Förderanträge für die Iserlohner Eissporthalle und zwei Leerschwimmbecken geht weiter. Jetzt stellt sich die Frage, warum die Stadt Iserlohn trotz frühzeitiger Warnung die fehlerhaften Förderanträge nicht korrigiert hat. Denn nach Radio MK-Recherchen ist sie bereits im Januar von der Bädergesellschaft darauf hingewiesen worden, dass sie zu hohe Summen beim Bundesförderprogramm Sanierung kommunaler Sportstätten beantragen wollte. Die Bädergesellschaft gehört zu den Stadtwerken Iserlohn. Sie hatte die notwendigen Daten für den Förderantrag zusammengestellt und an die Stadt weitergegeben. Die sollte dann die Fördergelder beantragen, mit denen die energetische Sanierung der Eissporthalle am Seiler See sowie der Ersatzneubau zweier Leerschwimmbecken finanziert werden sollte. Heute am Weltbienentag weisen heimische Imker auf eine neue Gefahr für die fleißigen Insekten hin. So bedroht die asiatische Hornisse auch die Bienenvölker bei uns im Märkischen Kreis. Sie ist auf dem Seeweg aus Fernost eingewandert und vermehrt sich in Europa rasant. Auch im Märkischen Kreis sind zahlreiche Nester dokumentiert. Zurzeit informiert der Imkerverein Iserlohn Kalthof mit Flugblättern und Plakaten über diese invasive Hornissenart. Die asiatische Hornisse frisst vor allem Insekten, die für die Bestäubung der Pflanzen wichtig sind. Das kann sogar Ernten verringern oder gefährden. Wer ein Nest der asiatischen Hornisse entdeckt, sollte sich ihm keinesfalls nähern, sondern Experten informieren. Denn selbst Imkeranzüge bieten keinen Schutz gegen die langen Stacheln der Tiere. Mehr dazu und weitere Meldungen findet ihr auf radio.mk.de und in unserer App. Und damit zum Wetter. Heute zieht noch einmal ein Regengebiet über den Märkischen Kreis mit kräftigeren Schauern oder auch einzelnen Gewittern. Zwischendurch kann sich die Sonne auch kurz mal zeigen. Dazu erreichen die Temperaturen um 16 Grad. 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A1 Münster-Dortmund zwischen dem Kamener Kreuz und dem Kreuz Dortmund-Unna 4 Kilometer stockend. A1 Dortmund Richtung Köln zwischen Hagen-West und Volmarstein 2 Kilometer Stau. Und A45 Hagen Richtung Dortmund zwischen dem Kreuz Hagen und dem Westhofener Kreuz 2 Kilometer stockt da.
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3: Die Backstreet Boys und Düsseldorf, also das muss ja wirklich eine ganz besondere Verbindung sein. Die Jungs spielen in diesem Jahr nur ein einziges Mal in Europa und zwar in Düsseldorf und das gleich 10-mal. Ja, vom 25. September an bis 7. Oktober. Und der Countdown läuft auf der Homepage. Ich habe es gerade gesehen, noch 128 Tage, 7 Stunden und so weiter und so weiter. Larger than life. Gleich für euch jetzt erstmal Icona Pop. I love it. Claudia Lösch hier, hallo, schönen Mittwoch mit uns.

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0: Das ist der Mittwochmittag hier bei uns. Ich bin ja mal sehr gespannt. Das Wetter nimmt ja ab morgen Anlauf Richtung Hochsommer. Dann kommen wir in Schwitzen bei 30 Grad.
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0: Wir schauen mal, ob hier bei, sagen wir mal, 20 Grad auch jemand ein bisschen auf Temperatur kommt. Henrik Frost ist für uns im landesweiten Geldregenstudio.
2: Die nächste Kandidatin im Geldregen ist Sandra. Hallo Sandra.
3: Hallo.
2: Du hast mir gerade schon verraten, wenn du hier Geld gewinnst im Geldregen, dann sparst du das im Prinzip ja für deine Tochter.
3: Genau. Der Führerschein steht an. Also dann muss der teure Führerschein bezahlt werden.
2: Ja.
3: Und ein Auto muss her.
2: Stimmt. Also Führerschein ist immer schon natürlich eine total aufregende Sache in dem Alter. Aber ich habe es eben bei uns auch noch in den Nachrichten gehört. Total teuer. Ich glaube 3.000 bis 4.000 Euro muss man da inzwischen für.
3: Ja, also muss ich gut spielen.
2: Dann wollen wir mal schauen, was hier passiert. Ich stelle dich in den Geldregen. Du kennst die Befehle weiter und stopp. Lass dich nicht vom Blitz erwischen und ich drücke dir die Daumen.
3: Danke.
1: 200 Euro.
3: Weiter.
1: 600 Euro.
3: Weiter.
1: 900 Euro.
3: Stopp.
2: Das sind 900 Euro.
3: Ich freue mich.
2: Hey, da kommen doch schon ein paar Fahrstunden zusammen.
3: Ich denke auch, ja. Danke. Super.
2: Mit 900 Euro ist die Grundgebühr für die Fahrschule auf jeden Fall bezahlt. Mit 10.000 Euro sogar der ganze Führerschein, wahrscheinlich das erste Auto und ein Teil von der Versicherung oder so. 10.000 Euro haben wir für euch hier liegen im Geldregen. In dieser Runde oder in der nächsten. Wir sind in der Finalwoche. Ganz so viel Zeit bleibt gar nicht mehr. Sichert euch also jetzt mit etwas Glück 10.000 Euro in dieser oder der nächsten Runde.
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1: Mit Danny Hoppe, guten Tag. Unser Leben wird immer digitaler und das betrifft jetzt auch unsere Ausweise und andere wichtige Dokumente. Das Bundeskabinett hat vorhin die Einführung der digitalen Brieftasche fürs Handy beschlossen, auch bekannt unter der Bezeichnung Wallet. Viele nutzen schon eine Wallet-App auf dem Handy, zum Beispiel für Flugtickets, Fahrkarten oder auch Eintrittskarten. In Zukunft sollen aber auch Dokumente wie Personalausweis, Reisepass und Führerschein auf dem Handy sein. Marc Weiß hat mehr dazu.
2: Die Bundesregierung kann in diesem Fall gar nicht anders, denn es gibt bereits eine EU-Verordnung, dass jedes Mitgliedsland eine Anwendung für digitale Ausweise auf dem Smartphone bereitstellen muss. Der Gesetzentwurf schafft jetzt also die rechtliche Basis für die Einführung in Deutschland. Anfang 2027 soll das Ganze starten. Die Nutzung ist dabei freiwillig. Bedeutet, die bisherigen Dokumente, größtenteils ja in Kartenform, behalten ihre Gültigkeit. Wer die App nutzt, für den soll aber vieles leichter werden, um zum Beispiel ein neues Bankkonto zu eröffnen oder einen Handyvertrag zu schließen oder ein Auto zu mieten, reicht dann das Handy, wenn die entsprechenden Dokumente digital in der App hinterlegt sind. Eine weitere Neuerung in Sachen Personalausweis betrifft ältere Menschen. Wer bei der Beantragung seines letzten Personalausweises 70 Jahre oder älter war, der soll diesen Ausweis unbegrenzt weiter nutzen dürfen. Er läuft also nicht mehr nach 10 Jahren ab. Nach dem neuen Gesetzentwurf muss man in diesem Fall also mit 80 dann keinen neuen Ausweis mehr beantragen.
1: Und jetzt weitere Meldungen im Überblick. Die Bundesanwaltschaft hat in München zwei mutmaßliche chinesische Spione festnehmen lassen. Es handelt sich um ein Ehepaar mit deutscher Staatsangehörigkeit. Es soll für einen chinesischen Geheimdienst Kontakt zu Wissenschaftlern an deutschen Hochschulen aufgenommen haben. Das hat die Bundesanwaltschaft vorhin bestätigt. Seit gestern Vormittag ist das Online-Portal für die neue E-Auto-Prämie freigeschaltet. In den ersten 24 Stunden wurden knapp 17.000 Anträge gestellt. Das hat das Bundesumweltministerium mitgeteilt. Die Fördermittel sollen für bis zu 800.000 Fahrzeuge ausreichen. In der Berliner Charité hat die Betreuung des mit Ebola infizierten US-Amerikaners begonnen. Er befinde sich in der besonders geschützten Sonderisolierstation, teilte die Charité mit. Zum Gesundheitszustand des Mannes wollte sie sich nicht äußern. Er war in der Nacht in der Klinik aufgenommen worden. Sport und Bewegung sind gut für uns, das wissen wir. Eine neue Studie zeigt jetzt aber, die bekannten 150 Minuten Sport pro Woche, die die Weltgesundheitsorganisation empfiehlt, sind zwar schon ein guter Anfang. Wer sein Risiko für Herzinfarkt, Schlaganfall oder Herzschwäche aber noch stärker senken will, sollte wohl noch eine ordentliche Schippe drauflegen. Chinesische Forscher empfehlen eher 560 bis 610 Minuten Bewegung die Woche, also rund 10 Stunden. Gemeint ist damit Sport, der über leichte Bewegung hinausgeht, bei dem man leicht außer Atem kommt und bei dem das Sprechen schwerer fällt. Wer hier auf rund 10 Stunden pro Woche komme, könne das Risiko um mehr als 30% reduzieren, heißt es. Für die Studie wurden Daten von mehr als 17.000 Menschen ausgewertet. Und das waren die Nachrichten mit Danny Hoppe.
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4: Heute nochmal so ein bisschen herbstlich eigentlich. Häufig grau und nass, bis zu 20 Grad kriegen wir. Und morgen kommt das Wetter dann auch erst allmählich aus dem Quark. Wir starten mit einigen Wolken. Zum Nachmittag hin wird es dann aber freundlicher. 24 Grad kriegen wir schon. Ab Freitag dann ganz viel Sonne. Und dann bereiten wir uns mal auf die 30 Grad vor.
3: NRW Verkehr.
4: Viertelstunde länger braucht ihr auf diesen Autobahnen. A1 Münster Richtung Dortmund zwischen Kreuz Dortmund-Unna und dem Westhofener Kreuz. 6 Kilometer Stau hier, eine gute halbe Stunde dauert es da länger. A2 Dortmund Richtung Oberhausen zwischen Bottrop und dem Kreuz Oberhausen. 6 Kilometer hier, 20 Minuten on top. Und die A59 Bonn Richtung Köln zwischen Spich und dem Flughafen Köln-Bonn. 4 Kilometer Stau, da dauert es eine Viertelstunde länger. Gute Fahrt euch.
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4: Claudia Löhr hier, hallo. Wie sieht's aus mit dem langen Pfingstwochenende? Ist schon alles durchgeplant? Biergarten, Freibad, Eiscafé. Ich würde empfehlen, lass einfach noch so ein bisschen Luft. Ja? Wenn ihr hier die 10.000 Euro abräumt, dann kommt ihr vielleicht noch auf ganz spontane Ideen, wer weiß schon. 10.000 Euro in dieser oder in der nächsten Runde garantiert. 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

0: So, da geht's voran. Der Führerschein in Deutschland soll ja billiger, digitaler und einfacher werden. Und die große Reform ist heute im Bundeskabinett beschlossen worden.
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0: Trotzdem kostet Lappen natürlich weiterhin sehr, sehr viel Geld. Sandra hat deswegen gerade bei uns im Geldregen schon mal ein bisschen Kohle für die Tochter klargemacht.
1: 900 Euro.
2: Stop.
3: Das sind 900 Euro.
2: Ich freue mich.
0: So, wie wäre es denn mit 10.000 Euro? Da gibt es nicht nur den Führerschein, da kriegt er auch noch direkt das Auto mit dazu. Diese 10.000 Euro sind in dieser oder in der nächsten Runde Geldregen. 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Ihr könnt mitmachen, wenn ihr 18 seid. In dieser oder in der nächsten Runde.
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0: Justin Bieber und The Kid LAROI. 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
1: Pamina Klee hier nochmal, heute am Weltbienentag. Ja, und wer kommt da zur Party geflogen? Ganz ohne Einladung. Die asiatische Hornisse. Die will aber nicht zum Kuchenessen vorbeikommen. Die hat's auf die Geburtstagskinder abgesehen. Bienen frisst die Hornisse nämlich am liebsten. Riesenproblem für Imker und Natur. Aktuell wird versucht, die asiatische Hornisse ein bisschen einzudämmen. Ausrotten wird aber nichts mehr, es sind einfach zu viele. Das sagt auch Norbert Pusch vom Imkerverein Iserlohn Kalthoff. Es könnte also sein, dass euch irgendwo ein Nest begegnet. Dann gilt aber:
2: Gehen Sie auf keinen Fall da dran. Die asiatische Hornisse, wenn die gestört wird, die geht nicht einzeln an den Störer dran. Die kommen gleich zahlreich heraus und gehen in Verteidigungsstellung und stechen.
1: Ja, und im Zweifel kommen dann direkt 2000 Tiere auf euch zu. Und das will wirklich niemand erleben.
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1: Ich bin Rainer Wilkes. Guten Tag. Einen Führerschein zu machen soll für Fahrschülerinnen und Fahrschüler günstiger und flexibler werden. Darauf zielen Gesetzespläne von Verkehrsminister Patrick Schnieder, die das Bundeskabinett heute auf den Weg gebracht hat. Konkret sollen Fahrschulen unter anderem mehr digitalen Unterricht anbieten und frei über Lehrmethoden entscheiden können. Der Katalog mit inzwischen mehr als 1.100 Fragen für die theoretische Prüfung soll um ein Drittel reduziert werden. Wer nach Thailand reisen will, muss sich künftig auf neue Regeln einstellen. Das Königreich schafft die erst vor 2 Jahren eingeführte 60-tägige visafreie Einreise für Touristen aus dutzenden Ländern wieder ab. Auch Besucher aus Deutschland, Österreich und der Schweiz dürfen damit nur noch 30 Tage ohne Visum im Land bleiben. Iserlohn bekommt keine Fördergelder vom Bund für die Sanierung der Eissporthalle und der Bäder. Die Stadtverwaltung hat sich jetzt zu möglichen Fehlern beim Antrag geäußert. Demnach habe das digitale Antragsportal keine Fehler gemeldet. Fördermittelexperten sagten uns von Radio MK aber, dass das Portal dafür gar nicht ausgelegt sei. Nach unseren Recherchen hatte die Bädergesellschaft die Stadt schon im Januar auf mögliche Fehler hingewiesen. Bürgermeister Michael Jeute beruhigt unterdessen die Eishockey-Fans. Auch ohne die Förderung müsse niemand befürchten, in ein paar Jahren nicht mehr zum Eishockey gehen zu können. Die Weiterentwicklung von Halle und Bädern laufe weiter. In Hema solltet ihr euch nicht wundern, wenn in den nächsten Tagen das Trinkwasser aus dem Hahn mal etwas trüb aussieht. Der Netzbetreiber NRW Vernetzt kontrolliert das gesamte Wassernetz in der Stadt. Heute, morgen und an 2 Tagen in der kommenden Woche überprüfen Fachleute an mehr als 100 Messstellen den Wasserdruck und die durchfließenden Mengen. Damit sollen unentdeckte Lecks und schwache Rohre gefunden werden. Der Netzbetreiber sagt, wenn das Wasser trüb ist, ist das nicht gesundheitsschädlich. Lasst den Hahn in dem Fall einfach kurz laufen, bis das Wasser wieder klar wird. Und das waren die Nachrichten aus dem Märkischen Kreis mit Rainer Wilkes. 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
3: Heute ist es ein bisschen herbstlich, häufig grau und nass, 20 Grad immerhin schon. Morgen braucht das Wetter auch ein bisschen, bis es aus dem Quark kommt. Wir starten erstmal mit Wolken, zum Nachmittag hin wird es dann aber freundlicher. 24 Grad kriegen wir, ab Freitag dann viel Sonne und dann bereiten wir uns mal auf die 30 Grad vor am Wochenende.
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3: Und auf diesen Autobahnen braucht er mindestens eine Viertelstunde länger. Im Moment A2 Dortmund Richtung Oberhausen zwischen Bottrop und dem Kreuz Oberhausen. 6 Kilometer Stau, gut 20 Minuten kommt er oben drauf. Und die A45 Dortmund Richtung Hagen zwischen Kreuz Castrop-Rauxel Ost und dem Kreuz Dortmund West. 4 Kilometer Stau dort, 20 Minuten on top.
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3: Hallo zusammen, Claudia Löhrs hier. Schöne Mittagspause am Mittwoch mit uns.

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0: I Just Might.
1: Bruno Mars. Es zieht sich immer, finde ich, ne? Dieser Mittwoch, das ist immer eine gefühlte Ewigkeit bis zum Wochenende.
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0: Schauen wir doch mal, dass wir euch die Zeit bis dahin ein bisschen nett machen. Wir schalten rüber zu Hendrik Frost ins landesweite Geldregenstudio.
3: Ich spiele jetzt mit Samir um etwas Geld aus dem Geldregen. Und ich frage ja immer, was würdet ihr mit dem Geld machen? Und Samir, bei dir zu Hause gibt es im Prinzip zwei Möglichkeiten, was da mit dem Geld gemacht werden könnte.
4: Also zum einen müssten wir viel beim Haus machen. Das würde ich wahrscheinlich gerne machen. Aber ich kenne auch meine Frau, meine Tochter. Die würden natürlich auch sehr gerne in den Urlaub fahren, der dieses Jahr ein bisschen kürzer kommt.
3: Also fahrt ihr in den Urlaub?
4: Ja, wahrscheinlich.
3: Wenn es aufgeteilt werden würde, was muss am Haus gemacht werden?
4: Also wir sind momentan am Garten dran. Ne? Wir wollen ein bisschen umgestalten, einen Grillplatz, da ist schon ein bisschen mehr zu tun.
3: Und es soll ja auch ordentlich aussehen.
4: Ja, genau.
3: Da kann der Sommer ja auf jeden Fall kommen. Wenn ihr aber wegfliegt, wohin geht es dann?
4: Wir waren jetzt vor ein paar Jahren in der Türkei und in Spanien. Und unsere Tochter hat das letztes Jahr auch in der Türkei so gut gefallen. Vielleicht nochmal in die Türkei, aber mal gucken. Meine Frau plant. Ich bin da super schlecht.
3: Jeder hat sein Gebiet, auf dem er Experte ist. Es ist doch so, ne? Guck mal, und ich bin Experte beim Geldregen. Ich drücke dir die Daumen.
4: Alles klar.
2: 250 Euro.
4: Weiter.
2: 650 Euro.
4: Weiter.
2: 1000 Euro.
4: Stopp.
3: Samir, du könntest natürlich einfach in den Baumarkt fahren und den großen Gasgrill schon mal für den Grillplatz holen. Und dann sagen, dass du 400 Euro gewonnen hättest im Geldregen. Oder du gehst zu deiner Frau und erzählst von den kompletten 1000 Euro.
4: Ja, super. Das freut mich total. Danke.
3: Samir kann zu Hause 1000 Euro auf den Tisch legen. Ich denke, da freuen sich alle. Und ihr löst zu Hause mal ein richtiges Erdbeben aus, wenn ihr mit 10.000 Euro nach Hause kommt. Die stecken jetzt hier in dieser Runde Geldregen. Ich kann es gar nicht fassen. 10.000 Euro für euch. Vorher müsst ihr keinen Stopp sagen. Der Blitz schlägt nicht ein. 10.000 Euro sind euch safe in dieser Runde Geldregen.
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1: Mit Danny Hoppe, guten Tag. Zu hohe Kosten und zu viele, die durchfallen. Am Führerschein gab es zuletzt eine Menge Kritik, deshalb soll eine Reform her. Am Vormittag hat das Kabinett die Pläne von Verkehrsminister Schnieder beschlossen. Er will die Fahrausbildung stark verändern. Den Führerschein zu machen soll dadurch schneller gehen und vor allem billiger werden. Aktuell kostet ein Führerschein für Anfänger im Schnitt zwischen 3.000 und 4.000 Euro. Marc Weiß aus dem News-Team, was soll sich jetzt genau ändern?
2: Ja, das ist einiges. Der Fragenkatalog für die Theorieprüfung soll um rund ein Drittel gekürzt werden. Außerdem soll der Theorieunterricht wahlweise auch digital per App stattfinden können. Man müsste also nicht mehr in die Fahrschule. Es soll weniger Sonderfahrten im praktischen Teil geben, also diese Nachtfahrten, Überlandfahrten, Autobahnfahrten und so weiter. Die Fahrprüfung soll kürzer werden, damit man mehr Termine anbieten kann und die Schüler nicht so lange warten müssen. Und die sogenannte Laienausbildung soll eingeführt werden. Übungsfahrten könnten dann unter bestimmten Voraussetzungen in Begleitung einer, wie es heißt, nahestehenden Person stattfinden, also etwa die Eltern oder die Großeltern.
1: Und was sagen die Fahrschulen dazu?
2: Ja, also die sind nicht restlos begeistert. Der Verband der Fahrlehrer hält zum Beispiel diese Laienausbildung für keine gute Idee und auch unfair, weil vielleicht gar nicht alle Eltern ein Auto hätten, heißt es. Es gibt auch Zweifel an der Qualität einer möglichen Theorieunterrichts-App. Kritik kommt auch vom TÜV. Der macht sich Sorgen wegen der reduzierten Sonderfahrten und der kürzeren Fahrprüfung. Das Ganze dürfe nicht zu einer Fahrerlaubnisprüfung light werden, denn das gefährde die Verkehrssicherheit. Das zumindest sagt der TÜV.
1: Danke, Marc. Und jetzt weitere Meldungen im Überblick. In München sind zwei mutmaßliche chinesische Spione festgenommen worden. Das hat die Bundesanwaltschaft bestätigt. Es handelt sich demnach um ein Ehepaar, das Kontakt zum chinesischen Geheimdienst gehabt haben soll. Es sei auf Wissenschaftler angesetzt worden, die zu militärisch nutzbaren Technologien forschten, heißt es. Der Bundestag beschäftigt sich am Nachmittag mit einem Gesetzentwurf zu einem Recht auf Reparatur. Es sieht vor, dass Hersteller verpflichtet werden, bestimmte Produkte mehrere Jahre zu einem angemessenen Preis zu reparieren. Kritik kommt von der deutschen Industrie- und Handelskammer. Sie befürchtet mehr Kosten und Bürokratie. Bei der Fachmarktkette Hammer gehen endgültig die Lichter aus. Bis Ende des Monats werden auch die letzten 21 Filialen schließen. Das hat der Insolvenzverwalter bestätigt. Danach soll das Unternehmen abgewickelt werden. Schon Ende April war allen rund 1.100 Beschäftigten gekündigt worden. Morgen Mittag will Bundestrainer Nagelsmann seinen Kader für die WM bekannt geben, aber schon jetzt sickern immer mehr Namen von Spielern durch, die sicher dabei sein sollen. Laut Bild ist inzwischen klar, welche Torhüter mitkommen und nach der Debatte um Manuel Neuer und Oliver Baumann gibt es offenbar die nächste Überraschung. Die Nummer 3 soll Stuttgarts Alexander Nübel sein, aber auch Bayerns Ersatztorhüter Jonas Urbich soll offenbar mit zur WM und zwar als Trainingstorhüter. Unklar sei noch, ob der 22-Jährige einen festen Kaderplatz bekomme und damit vier Schlussmänner im Aufgebot stünden oder ob er nur als eine Art Turnier-Azubi mitreise, heißt es. Auch die vier Innenverteidiger stehen laut Bild fest. Neben Jonathan Tah, Antonio Rüdiger und Nico Schlotterbeck plant Nagelsmann demnach auch mit Waldemar Anton. Und das waren die Nachrichten mit Danny Hoppe.
3: Das Wetter.
4: Ja, das ist ziemlich bescheiden heute, ne? Es ist grau, bewölkt und regnerisch. Gegen Abend lockern die Wolken dann endlich ein bisschen auf. Und immerhin ist es recht mild heute mit bis zu 20 Grad. Auf morgen freuen wir uns. Dann wird es endlich schöner mit einem Mix aus Sonne, Wolken und 24 Grad.
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4: Und hier steht ihr gerade am längsten. Los geht's mit der A2 Dortmund Richtung Oberhausen. Zwischen Dreieck Bottrop und Kreuz Oberhausen 6 Kilometer Stau, knappe halbe Stunde mehr einplanen. Weiter auf der A4 Köln Richtung Aachen. Zwischen Dreieck Köln-Holmer und Köln-Eiffeltor 8 Kilometer Stau, Viertelstunde plus. Und A45 Dortmund Richtung Hagen. Zwischen Kreuz Castrop-Rauxel-Ost und Kreuz Dortmund-West 6 Kilometer Stau, 25 Minuten Wartezeit. Da hat es einen Unfall gegeben. Gute Fahrt euch!
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4: Guten Tag zusammen. Johanna Tänzer ist hier. Wir verbringen diesen Mittwochnachmittag zusammen und machen es uns schön, okay? Das ist Michael Jackson mit Beat It. Schön, dass ihr dabei seid.

0: Also Barbara hat heute hier schon gezeigt, wie man so richtig abräumt.
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2: 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Kann ich nicht beschreiben. Toll. Dankeschön. Ich freue mich total.
0: Das glauben wir gerne. Und wie sich das anfühlt, hier mal eben so 10.000 Euro zu gewinnen, findet es doch einfach heraus. Denn die sind jetzt garantiert in dieser Runde Geldregen.
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0: Holt euch die 10.000 Euro. So viel Geld gibt's mindestens in dieser Runde. Vorher müsst ihr nicht Stopp sagen, okay? Vorher kein Blitz. Merken wir uns, ja?
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0: finde das so krass. Also wenn man sich Cher so anguckt, dann denkt man doch jedes Mal so, komm, die ist 40 vielleicht, maximal. Altern ist bei der irgendwie kein Ding. Also trotzdem wird sie heute einfach mal 80. Ja, 80 Jahre alt. Sie hat heute Geburtstag. Und mein Kollege Jonas Mikulajczyk möchte ihr ganz herzlich gratulieren.
1: Sie ist die Göttin des Pop. Mit so einer Ehrung ist eigentlich keine Luft mehr nach oben. Doch bei Cher ist das nur die Spitze des Eisbergs. Sie ist Musikerin, Schauspielerin, Modeikone und vor allem eine lebende Legende. Mit gerade mal 18 Jahren heiratet sie Sonny Bono. Jahrelang gelten die beiden als unzertrennlich, wie Pfeffer und Salz. Ja, wie Barbie und Ken oder eben wie Sonny und Cher. Nach der Scheidung 1974 denken viele, das war's mit ihrer Karriere. Doch im Gegenteil, solo startet Cher erst richtig durch. Sie zeigt Generationen von Frauen, man braucht nur sich selbst für den Erfolg.
2: Meine Mutter hat mir gesagt, Cher, wenn du älter wirst, lass dich nieder und heirate einen reichen Mann. Und ich habe ihr gesagt, Mama, ich bin ein reicher Mann.
1: Die Welt liebt Cher auch ohne Sonny. Egal ob in ihrer eigenen Show, auf der Bühne oder als Schauspielerin, Cher hat Erfolg. Sie gewinnt insgesamt dreimal den Golden Globe und einmal sogar den Oscar als beste Hauptdarstellerin. Erst Ende der 80er kehrt Cher wirklich zurück in die Musikwelt. Ein Comeback, das sich zum Höhepunkt ihrer Karriere entwickelt und ihre größten Hits hervorbringt. Definition von Tausendsasser. Sie in ein paar Worte zusammenzufassen? Eigentlich unmöglich. Und deswegen können wir nur noch sagen, alles Gute zum 80. Geburtstag.

0: Mike Kelly, Rob Kim, Wonders.
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2: Pamina Klee hier nochmal, heute am Weltbienentag. Ja, und wer kommt da zur Party geflogen, ganz ohne Einladung? Die asiatische Hornisse. Die will aber nicht zum Kuchenessen vorbeikommen, die hat's auf die Geburtstagskinder abgesehen. Bienen frisst die Hornisse nämlich am liebsten. Riesenproblem für Imker und Natur. Aktuell wird versucht, die asiatische Hornisse ein bisschen einzudämmen. Ausrotten wird aber nichts mehr, es sind einfach zu viele. Das sagt auch Norbert Pusch vom Imkerverein Iserlohn Kalthoff. Es könnte also sein, dass euch irgendwo ein Nest begegnet. Dann gilt aber:
3: Gehen Sie auf keinen Fall da dran. Die asiatische Hornisse, wenn die gestört wird, die geht nicht einzeln an den Störer dran. Die kommen gleich zahlreich heraus und gehen in Verteidigungsstellung und stechen.
2: Ja, und im Zweifel kommen dann direkt 2000 Tiere auf euch zu. Und das will wirklich niemand erleben.
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1: Ich bin Rainer Wilkes. Guten Tag. Einen Führerschein zu machen soll für Fahrschülerinnen und Fahrschüler günstiger und flexibler werden. Darauf zielen Gesetzespläne von Verkehrsminister Patrick Schnieder, die das Bundeskabinett heute auf den Weg gebracht hat. Konkret sollen Fahrschulen unter anderem mehr digitalen Unterricht anbieten und frei über Lehrmethoden entscheiden können. Der Katalog mit inzwischen mehr als 1.100 Fragen für die theoretische Prüfung soll um ein Drittel reduziert werden. Wer nach Thailand reisen will, muss sich künftig auf neue Regeln einstellen. Das Königreich schafft die erst vor 2 Jahren eingeführte 60-tägige visafreie Einreise für Touristen aus dutzenden Ländern wieder ab. Auch Besucher aus Deutschland, Österreich und der Schweiz dürfen damit nur noch 30 Tage ohne Visum im Land bleiben. Iserlohn bekommt keine Fördergelder vom Bund für die Sanierung der Eissporthalle und der Bäder. Die Stadtverwaltung hat sich jetzt zu möglichen Fehlern beim Antrag geäußert. Demnach habe das digitale Antragsportal keine Fehler gemeldet. Fördermittelexperten sagten uns von Radio MK aber, dass das Portal dafür gar nicht ausgelegt sei. Nach unseren Recherchen hatte die Bädergesellschaft die Stadt schon im Januar auf mögliche Fehler hingewiesen. Bürgermeister Michael Jeute beruhigt unterdessen die Eishockeyfans. Auch ohne die Förderung müsse niemand befürchten, in ein paar Jahren nicht mehr zum Eishockey gehen zu können. Die Weiterentwicklung von Halle und Bädern laufe weiter. In Hema solltet ihr euch nicht wundern, wenn in den nächsten Tagen das Trinkwasser aus dem Hahn mal etwas trüb aussieht. Der Netzbetreiber NRW Vernetzt kontrolliert das gesamte Wassernetz in der Stadt. Heute, morgen und an 2 Tagen in der kommenden Woche überprüfen Fachleute an mehr als 100 Messstellen den Wasserdruck und die durchfließenden Mengen. Damit sollen unentdeckte Lecks und schwache Rohre gefunden werden. Der Netzbetreiber sagt, wenn das Wasser trüb ist, ist das nicht gesundheitsschädlich. Lasst den Hahn in dem Fall einfach kurz laufen, bis das Wasser wieder klar wird. Und das waren die Nachrichten aus dem Märkischen Kreis mit Rainer Wilkes. Weitere Meldungen findet ihr auf radio.mk.de und in unserer App.
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2: Guten Tag, einen schönen Mittwoch euch. Johanna Tänzer hier und wir machen jetzt einen kleinen Flammentanz. Ein Flammentanz mit The Weeknd. Dancing in the Flames gibt's jetzt hier für euch.

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2: Alex Warren, Fever Dream.

0: Police mit Every Breath You Take an eurem Mittwoch. Habt ihr es mitbekommen? US-Präsident Donald Trump verbietet es dem US-Finanzamt, seine Steuern zu prüfen. Also Geheimhaltungslevel 30.000.
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0: So viel Geheimhaltung können wir euch leider nicht bieten, denn wenn ihr hier im Radio ein paar tausend Euro abräumt, dann seid ihr halt auch im Radio drin. Aber das hat ja auch Vorteile, weil alle eure Freunde und Family, die feiern dann automatisch mit euch. Wir schalten rüber zu Henrik Frost ins landesweite Geldregenstudio.
2: Ja, Bianca hat sich entschieden, bei uns mitzumachen. Hallo Bianca.
3: Hallo.
2: So, und du stehst gerade am Kochtopf. Was ist drin?
3: Linsensuppe.
2: Ah, lecker.
3: Mit Mettentchen.
2: Und ihr habt zu Hause ein bisschen was zu feiern, sag ich mal. Deine Tochter,
3: ja.
2: Die hat jetzt wahrscheinlich diesen Sommer über ein straffes Programm.
3: Oh ja, die Tochter ist Schützenkönigin.
2: Oh, herzlichen Glückwunsch an dieser Stelle.
3: Dankeschön.
2: Das heißt, kann man schon absehen, wie viel da im Sommer zusammenkommt, so termintechnisch?
3: Ja, 15 Termine, sagt sie gerade.
2: Oh, das ist einiges, ne? Und dann braucht man ja auch noch das Kleid und Schuhe und muss häufiger zum Friseur.
3: Ja, definitiv.
2: Bianca, wenn du hier Geld gewinnen solltest, was machst du damit?
3: Meine Tochter steht schon gerade vor mir. Ja, ich werde, denke ich mal, wir werden erstmal schön essen gehen. Vielleicht bleibt auch noch ein bisschen was für die Tochter über.
2: Bianca, dann schauen wir, was im Geldregen passiert. Hier ist er für dich. Wir sind bis heute blitzfrei und ich möchte auch, dass das so bleibt. Ich drücke dir die Daumen.
3: Ja, danke.
1: 220 Euro.
3: Weiter.
1: 550 Euro.
3: Stopp.
2: 550 Euro, Bianca.
3: Ja, danke.
2: Weißt du, was du jetzt machst?
3: Was denn?
2: Du kochst deine Linsensuppe zu Ende, tupperst die ein ab ins Gefrierfach und dann geht ihr mal schön essen.
3: Ja, das läuft gut. Ja, perfekt.
2: Ja, das ist gefährlich, ne? Wenn der Kochtopf so laut blubbert, dann hört man das Radio nicht so richtig und vor allem nicht das, was wir versprochen hatten. In dieser Runde waren 10.000 Euro drin. Sie wurden nicht abgerufen, deshalb sind sie für euch weiterhin da. Bewerbt euch auf der landesweiten Geldregen-Hotline und sichert euch 10.000 Euro garantiert ohne Blitz heute in der letzten Runde.
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1: Mit Danny Hoppe, guten Tag. Wenn Haushaltsgeräte oder andere kleine Maschinen nach Ablauf der Garantie kaputt gehen, dann landen sie oft auf dem Schrott. Eine Reparatur lohnt sich nämlich oft nicht oder ist manchmal technisch auch gar nicht möglich. Das ist weder im Interesse der Kunden noch gut für die Umwelt und deshalb sollen in der EU Hersteller bald zu bestimmten Reparaturen gezwungen werden können. Der Bundestag berät nachher zum ersten Mal über einen entsprechenden Gesetzentwurf für uns in Deutschland. Marc Weiß aus dem News-Team, worum geht's da konkret?
2: Es geht um Waschmaschinen, Trockner, Geschirrspüler, Kühlgeräte, Schweißgeräte, Staubsauger, Datenspeicher, Mobiltelefone, Drucker, Tablets, einige Computer, schnurlose Telefone, E-Roller und E-Bikes. Wer ein solches Gerät kauft, der soll ein Recht auf Reparatur haben, wenn das Teil nach der Garantie kaputt geht. Und das zu einem angemessenen Preis, der variiert natürlich von Produkt zu Produkt. Wichtig ist aber, dass sich Reparaturen insgesamt wieder lohnen. Und einige Hersteller müssen teilweise auch komplett umdenken, denn es gibt ja Geräte, die kann man gar nicht reparieren. Einige Akkus zum Beispiel sind gerne mal so verbaut, dass man gar nicht drankommt, ohne das Gerät komplett zu zerstören. Das soll in Zukunft verboten sein.
1: Ja, die Industrie ist allerdings nicht begeistert von den Plänen.
2: Ja, die Industrie- und Handelskammer sagt zum Beispiel, dass diese Reparaturpflicht auch für kleine und mittlere Unternehmen überhaupt machbar sein müsse. Die haben natürlich nicht die Möglichkeiten, die ein Tech-Riese hat. Und die Kammer sagt auch, dass die Vorgaben im Moment zu schwammig seien. Es soll ja für Reparaturen Zeitrahmen geben. Du kannst nicht erwarten, dass man deine 40 Jahre alte Waschmaschine für 20 Euro repariert, klar. Aber diese Reparaturfristen sollen durchaus bei einigen Jahren liegen. Das ist aber bei jedem Gerät anders. Und auch die Kosten für die Reparaturen sind noch nicht ganz klar. Hier gäbe es noch zu viele Unklarheiten in den Plänen und zu viel Bürokratie, sagt die Industrie- und Handelskammer.
1: Danke, Marc. Und jetzt weitere Meldungen im Überblick. Der Führerschein soll günstiger werden. Die Bundesregierung hat dazu heute eine Reform der Fahrschulausbildung beschlossen. Geplant sind unter anderem weniger teure Sonderfahrten, Online-Theorieunterricht und die Möglichkeit privater Übungsstunden mit den Eltern. Die WHO geht davon aus, dass die Ebola-Epidemie im Kongo wohl schon vor Monaten begonnen hat. Darauf deutet das Ausmaß hin, sagt eine Sprecherin. Das globale Risiko sei aber weiter gering. In Berlin hat währenddessen die Versorgung eines Ebola-Patienten begonnen. Zu seinem Zustand wollte sich die Charité aber nicht äußern. Im sächsischen Jahnsdorf haben Unbekannte eine Asylbewerberunterkunft mit Pyrotechnik beschossen. Unter anderem warfen sie Böller und feuerten Feuerwerksraketen auf das Gebäude ab. Verletzt wurde laut Polizei niemand. Der Staatsschutz hat die Ermittlungen übernommen. Das Vogelgrippe-Virus wird inzwischen bei immer mehr Säugetierarten in Europa entdeckt. Zum ersten Mal wurde es hier jetzt auch bei einem Eisbären nachgewiesen auf der norwegischen Inselgruppe Spitzbergen. Das hat das norwegische Veterinärinstitut bestätigt. Demnach wurde das Virus bei einem toten einjährigen männlichen Tier gefunden. Außerdem noch bei einem toten Walross. Die Vogelgrippe habe sich in den vergangenen Jahren in neue Gebiete ausgebreitet, unter anderem in die Arktis, sagt das Institut. Es warnt, das könne Auswirkungen auf gefährdete Populationen und Ökosysteme haben. Und das waren die Nachrichten mit Danny Hoppe.
3: Das Wetter.
4: Ja, das ist richtig ungemütlich heute. Ne? Wir haben viele dicke Wolken am Himmel. Dazu kann es immer wieder regnen. Besserung ist erst gegen Abend in Sicht. Immerhin, es ist recht mild, ne? Weil bis zu 20 Grad heute. Morgen wird es dann aber richtig schön. Mit Sonne, ein paar Wolken und bis zu 24 Grad.
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4: So, und das hier sind gerade die längsten Staus. A2 Dortmund Richtung Oberhausen zwischen Bottrop und Kreuz Oberhausen. 5 Kilometer Stau, knappe halbe Stunde plus. A45 Gießen Richtung Hagen zwischen Wetzlar Ost und Ehringshausen. 4 Kilometer Stau, 17 Minuten Wartezeit. A46 Düsseldorf Richtung Wuppertal zwischen Wuppertal-Farresbeck und Wuppertal-Wichlinghausen. 4 Kilometer Stau, 18 Minuten plus. Und A59 Duisburg Richtung Dienstlaken zwischen Duisburg-Walsum und Dienstlaken-West. 2 Kilometer Stau, 18 Minuten. Und Wartezeit. Kommt gut durch, gute Fahrt.
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4: Hallo, hey, man sagt doch tu Gutes und sprich nicht drüber, ne? Machen wir aber gleich. Weil wer was Gutes tut, der wird ganz oft auch dafür belohnt. Also so richtig materiell. Thema gleich hier bei mir, Johanna Tänzer mein Name. Das ist Bibi Rexha mit New Religion. Habt einen ganz schönen Mittwoch.

0: Also für uns ist das ja immer so ein kleines Wechselbad der Gefühle, ne? Weil wir freuen uns ja, aber irgendwie sind wir auch so ein bisschen enttäuscht.
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0: Bianca war eben bei Kollege Henrik Frost im Geldregen. Und was macht sie bei 550 Euro?
2: Stopp. Ja, danke schön.
0: Ja, Glückwunsch, natürlich, zu 550 Euro, ganz, ganz toll. Aber es hätten ja 10.000 Euro sein können. 10.000, die haben wir euch versprochen. Und ich sag mal so, wir schieben das Geld jetzt einfach weiter, jetzt in dieser Runde Geldregen.
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0: Markus Duda hier am Mittwochnachmittag.
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1: Pamina Klee hier nochmal, heute am Weltbienentag. 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Riesenproblem für Imker und Natur. Aktuell wird versucht, die asiatische Hornisse ein bisschen einzudämmen. Ausrotten wird aber nichts mehr, es sind einfach zu viele. Das sagt auch Norbert Pusch vom Imkerverein Iserlohn-Kalthoff. Es könnte also sein, dass euch irgendwo ein Nest begegnet. Dann gilt aber:
2: 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Die asiatische Hornisse, wenn die gestört wird, die geht nicht einzeln an den Störer dran. 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
1: Ich bin Rainer Wilkes. Guten Tag. Die Bundesanwaltschaft hat in München zwei mutmaßliche chinesische Spione festnehmen lassen. Das Ehepaar mit deutscher Staatsangehörigkeit soll für einen chinesischen Geheimdienst Kontakt zu Wissenschaftlern an deutschen Hochschulen aufgenommen haben. Das Ehepaar habe so an wissenschaftliche Informationen über militärisch nutzbare Hochtechnologie gelangen wollen, heißt es von der Bundesanwaltschaft. Bei einem Ebola-Ausbruch in der Demokratischen Republik Kongo und Uganda gibt es nach Angaben der Weltgesundheitsorganisation inzwischen 528 Verdachtsfälle und 132 vermutete Todesfälle. Außerdem befürchtet die Weltgesundheitsorganisation eine wesentlich höhere Dunkelziffer. In Berlin wird seit der Nacht ein im Kongo infizierter US-Amerikaner in einer Sonderisolierstation der Charité versorgt. In Lüdenscheid soll das Tempolimit von 70 auf der Straße im Grund bestehen bleiben und nicht auf 50 verringert werden. Das empfiehlt die Stadtverwaltung. An diesem Nachmittag steht das Thema auf der Tagesordnung im Lüdenscheider Verkehrsausschuss. Die Stadtverwaltung hatte geprüft, ob die Lücke zwischen zwei Tempo-50-Bereichen geschlossen werden kann. Laut Straßen-NRW ist der Abschnitt mit rund 580 Metern aber zu lang für eine automatische Anpassung. Außerdem gäbe es dort keinen Unfallschwerpunkt. Eine aktuelle Messung zeige außerdem, die meisten sind dort ohnehin nur mit gut 60 Stundenkilometern unterwegs. Deshalb fehle die rechtliche Grundlage für eine dauerhafte Begrenzung. Im Märkischen Kreis breitet sich die asiatische Hornisse immer weiter aus und wird zur Gefahr für heimische Bienen. Wie der Imkerverein Iserlohn-Kalthof mitteilt, vermehrt sich die eingeschleppte Insektenart rasant. Die Tiere fressen vor allem Bestäuberinsekten, was auf Dauer sogar unsere Ernten gefährden könne. Die Völker sind außerdem bis zu 3,5-mal so groß wie die der heimischen Hornissen. Der Imkerverein warnt, solltet ihr ein Nest entdecken, haltet unbedingt Abstand. Die Tiere verteidigen ihr Nest bei Störungen aggressiv in großen Schwärmen. Ihr solltet die Funde stattdessen direkt an den Imkerverein Iserlohn-Kalthof melden. Und das waren die Nachrichten aus dem Märkischen Kreis mit Rainer Wilkes. 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
2: Hallo zusammen, einen schönen Mittwochnachmittag. Johanna Tänzer ist hier und irgendwie kann ich mir das die ganze Zeit noch nicht vorstellen, dass es wirklich jetzt bis zu 30 Grad werden sollen am Wochenende. Das ist irgendwie, wenn man heute so rausguckt, ist es so, hä, really? Was? Es wird so schön? Aber gut, trust the process und alles ist besser als das heute, ne? Das ist Leonie mit Don't Worry.

0: DJ Snake und Justin Bieber mit Let Me Love You.
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0: Wir sind in der Finalwoche. Nur noch bis Freitag statten wir euch mit einem finanziellen Polster aus. Und auch heute sind wir schon in der letzten Runde angekommen. Henrik Frost ist der Kerl, der euch aus dem landesweiten Geldregenstudio hoffentlich anruft.
2: Und die letzte Runde im Geldregen heute Nachmittag macht die Doris mit mir. Hallo Doris.
3: Hallo.
2: Du bist zwar jetzt gerade auf der Arbeit, träumst aber immer mal wieder von der großen Theaterbühne.
3: Die kleine reicht auch.
2: Dein Hobby ist das Theaterspielen. Was war das zuletzt für ein Stück, was ihr gespielt habt?
3: Eine Komödie, spielte in einem Friseursalon. Zeiten hieß das Stück.
2: Hattest du eine Lieblingsstelle in dem Stück?
3: Ja, als ich dann endlich auch meinen Freund bekam.
2: Ach guck, wurde dann auf der Bühne geknutscht?
3: Manchmal ja.
2: Oh, ihr geht ja aufs Ganze, das ist ja schön.
3: Ja, knutschen nicht. Kuss
2: ja.
3: Und dann
2: ja.
3: Fertig.
2: Aber schön. Ja, Doris, warst du schon mal am Broadway?
3: Nein.
2: Würdest du da gerne mal hin, so ein Stück sehen?
3: Ja, auf jeden Fall.
2: Vielleicht können wir das möglich machen. Hier ist der Geldregen für dich. Du kennst die Befehle, weiter und stopp. Bisher war das ein blitzfreier Mittwoch. Wenn wir das weiterhin bekommen, wäre ich da ganz happy drum. Viel Glück.
3: Dankeschön.
1: 200 Euro.
3: Weiter.
1: 550 Euro.
3: Weiter.
1: 700 Euro.
3: Stopp.
2: Das sind 700 Euro für die Bühnenfee Doris.
3: In echt? Oh Gott.
2: Natürlich in echt. Das ist kein Spielgeld.
3: Oh, vielen, vielen Dank.
2: Und ich glaube, das hat die Doris auf der Arbeit nicht mitbekommen, was hier eigentlich versprochen war. Es ist kein Problem. Wir sind in der Finalwoche. Das Geld, was heute nicht rausgeht, werden wir auf jeden Fall noch in den Donnerstag und in den Freitag packen. Das kann ich euch versprechen. Hier geht in den nächsten Tagen keiner leer aus. Für heute machen wir weiter mit dem Feierabend-Deal. Alle, die sich bis Mitternacht bewerben, haben die Chance auf 500 Euro quasi direkt frei Cash, ohne Spiel, ohne Weiter, ohne Stopp, ohne Blitz. 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Viel Glück und bis morgen.
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1: Mit Danny Hoppe, guten Tag. Der Führerschein soll billiger werden. Außerdem sollen die Bedingungen besser werden, dass nicht mehr so viele Fahrschülerinnen und Fahrschüler durchfallen. Das Kabinett hat dazu die Reform heute auf den Weg gebracht. Die Reaktionen auf die Pläne fallen aber ganz unterschiedlich aus, je nachdem, wen man fragt. Allgemein kommt gut an, dass der Führerschein billiger werden soll. Fahrlehrerverbände, Verkehrsclubs und auch der TÜV machen sich aber Sorgen um die Qualität der Ausbildung. Marc Weiß hat die Einzelheiten.
2: Der Fragenkatalog für die Theorieprüfung soll um ein Drittel gekürzt werden. Aktuell stecken fast 1200 Fragen drin. Außerdem soll der theoretische Unterricht wahlweise auch digital per App stattfinden können. Man müsste also gar nicht mehr zur Fahrschule. Das halten vor allem Fahrlehrer und Verkehrsclubs für keine gute Idee. Natürlich könne man Fragen und Antworten alleine auswendig lernen. Wirklich verstehen könne man sie aber besser, wenn man darüber in der Gruppe spreche, sagt zum Beispiel der Bundesverband der Fahrlehrer. Ebenfalls umstritten sind die Kürzungen der Sonderfahrten. Nach der Autobahn und über Land. Statt wie bisher 12 Pflichtstunden soll der Fahrlehrer je nach Können des Schülers entscheiden, wie viele es werden. Damit hat vor allem der TÜV Bauchschmerzen und befürchtet Sicherheitslücken bei Fahranfängern. Ebenfalls kritisiert wird die sogenannte Laienausbildung. Übungsfahrten sollen unter bestimmten Voraussetzungen in Begleitung einer nahestehenden Person stattfinden können, also etwa Eltern oder Großeltern statt des Fahrlehrers. Hierzu werden von fast allen Verbänden Sicherheitsbedenken geäußert. Allgemein gelobt wird dafür die neue Transparenz. In Zukunft sollen Fahrschulen ihre Preise und ihre Erfolgsquoten online veröffentlichen.
1: Und jetzt weitere Meldungen im Überblick. Die Spannungen zwischen Russland und den baltischen Staaten Estland, Lettland und Litauen nehmen zu. Auslöser sind die jüngsten ukrainischen Drohnenangriffe auf Russland. Moskau gibt den Balten eine Mitschuld. Ohne jeden Beleg warf der russische Auslandsgeheimdienst Lettland vor, die Drohnen vom eigenen Gebiet aus starten zu lassen. Die Bundesanwaltschaft hat in München zwei mutmaßliche chinesische Spione festnehmen lassen. Es handelt sich um ein Ehepaar mit deutscher Staatsangehörigkeit. Es soll für einen chinesischen Geheimdienst Kontakt zu Wissenschaftlern an deutschen Hochschulen aufgenommen haben. Die Preise an den Tankstellen sind im Vergleich zur Vorwoche wieder gestiegen. Das hat der ADAC beobachtet. Der Liter Super E10 kostete demnach zuletzt im bundesweiten Schnitt wieder mehr als 2 Euro. Als Grund dafür nennt der ADAC den höheren Rohölpreis. Der Tankrabatt komme inzwischen aber mehrheitlich an, heißt es. Im Bühnenhaus der Stadt Bocholt spielt sich schon seit längerem ein kleines Drama ab, allerdings nicht auf der Bühne. Es geht um mehr als 600 rote Polstersessel. Die sind nämlich spurlos verschwunden. Im Zuge von laufenden Bauarbeiten am Theater sollten die Stühle neu gepolstert werden. Dafür wurden sie abgebaut und zu einem Polstereibetrieb aus dem Raum Hannover gebracht. Das Problem, seit einem Jahr hat man in der Bocholter Stadtverwaltung nichts mehr von dem Betrieb gehört. Trotz mehrfacher Mahnungen und Fristsetzungen. Deshalb wurde inzwischen Strafanzeige gestellt. Das hat ein Sprecher der Stadt bestätigt. Momentan geht man in Bocholt davon aus, dass die Stühle verschwunden bleiben und dass man sich Ersatz besorgen muss. Zu den möglichen Kosten äußerte sich die Stadt nicht. Und das waren die Nachrichten mit Danny Hoppe.
3: Das Wetter.
4: Ja, das ist ziemlich bescheiden heute, ne? Es ist grau, bewölkt und regnerisch. Gegen Abend lockern die Wolken dann endlich ein bisschen auf.

0: und immerhin ist es recht mild heute mit bis zu 20 Grad. Morgen, auf morgen freuen wir uns, dann wird es endlich schöner mit einem Mix aus Sonne, Wolken und 24 Grad.
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0: Und das hier sind gerade die längsten Staus. A2 Dortmund Richtung Oberhausen. Zwischen Bottrop und Kreuz Oberhausen 6 Kilometer Stau, 23 Minuten plus. A3 Köln Richtung Arnheim. Zwischen Kreuz Oberhausen West und Kreuz Oberhausen 6 Kilometer stockender Verkehr. Rechnet mal eine Viertelstunde mehr ein. Und A4 Aachen Richtung Köln. Zwischen Kreuz Köln West und Köln Eiffeltor 6 Kilometer Stau, knappe 20 Minuten mehr einplanen. Gute Fahrt.
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0: Guten Tag, Johanna Tänzer hier an diesem Mittwoch. Leute, das ist so eine wilde Geschichte da aus Bocholt. Da möchte ich eigentlich zu euch sagen, dafür müsst ihr euch setzen. Aber das geht ja nicht, weil es fehlen über 600 Stühle in Bocholt. Was da genau los ist, die ganze Story gibt's gleich nach drei Songs am Stück.

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1: Radio MK am Mittwochnachmittag und Leute, die Iserlohner sind sauer. Es geht um Formfehler, die soll die Stadt Iserlohn gemacht haben bei der Beantragung von Fördergeldern. Damit sollten zwei Leerschwimmbecken und die Eissporthalle saniert werden. Aber daraus wird nichts, denn die Stadt soll zu viel Geld beantragt haben. Und wie wir von Radio MK jetzt rausgefunden haben, soll man die Stadtverwaltung schon vor dem Abgeben der Anträge darauf hingewiesen haben. Findet ihr ganz und gar nicht cool.
2: Wenn die Stadt zu dämlich ist, Förderanträge zu stellen, dann tut mir das leid, dass da solche Leute sitzen, die so viel Geld verdienen und unfähig sind, Fördermittel zu beantragen. Ob die heute schon ein Computerprogramm brauchen, der mir sagt, was ich richtig angekreuzt habe, was ich nicht angekreuzt habe. Sorry, tut mir leid.
3: Keine Ahnung, unfähiges Personal oder ich weiß es nicht, keine Ahnung, aber es ist schon traurig, sehr traurig. Wirklich schade, meine Enkeltochter läuft da aktiv Eiskunstlauf und es ist schade.
1: Ja, es wirft auf jeden Fall kein gutes Licht auf die Stadt Iserlohn. Keine Fördergelder für Leerschwimmbecken und Eishalle wegen Formfehlern. Aber um alle Eishockey-Fans etwas zu beruhigen, Bürgermeister Michael Jeuter hat gesagt, es müsse niemand befürchten, in wenigen Jahren nicht mehr zum Eishockey gehen zu können. Wie sehr wir uns darauf verlassen können, das werden wir dann sehen. Markus Duder hier am Nachmittag.
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1: Pamina Klee hier nochmal, heute am Weltbienentag. 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Bienen frisst die Hornisse nämlich am liebsten. Riesenproblem für Imker und Natur. Aktuell wird versucht, die asiatische Hornisse ein bisschen einzudämmen. Ausrotten wird aber nichts mehr, es sind einfach zu viele. Das sagt auch Norbert Pusch vom Imkerverein Iserlohn Kalthoff. Es könnte also sein, dass euch irgendwo ein Nest begegnet. Dann gilt aber:
2: Gehen Sie auf keinen Fall da dran. Die asiatische Hornisse, wenn die gestört wird, die geht nicht einzeln an den Störer dran. Die kommen gleich zahlreich heraus und gehen in Verteidigungsstellung und stechen.
1: Ja, und im Zweifel kommen dann direkt 2000 Tiere auf euch zu. 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
1: Ich bin Rainer Wilkes. Guten Tag. Die Bundesanwaltschaft hat in München zwei mutmaßliche chinesische Spione festnehmen lassen. Das Ehepaar mit deutscher Staatsangehörigkeit soll für einen chinesischen Geheimdienst Kontakt zu Wissenschaftlern an deutschen Hochschulen aufgenommen haben. Das Ehepaar habe so an wissenschaftliche Informationen über militärisch nutzbare Hochtechnologie gelangen wollen, heißt es von der Bundesanwaltschaft. Bei einem Ebola-Ausbruch in der Demokratischen Republik Kongo und Uganda gibt es nach Angaben der Weltgesundheitsorganisation inzwischen 528 Verdachtsfälle und 132 vermutete Todesfälle. Außerdem befürchtet die Weltgesundheitsorganisation eine wesentlich höhere Dunkelziffer. In Berlin wird seit der Nacht ein im Kongo infizierter US-Amerikaner in einer Sonderisolierstation der Charité versorgt. In Lüdenscheid soll das Tempolimit von 70 auf der Straße im Grund bestehen bleiben und nicht auf 50 verringert werden. Das empfiehlt die Stadtverwaltung. An diesem Nachmittag steht das Thema auf der Tagesordnung im Lüdenscheider Verkehrsausschuss. Die Stadtverwaltung hatte geprüft, ob die Lücke zwischen zwei Tempo-50-Bereichen geschlossen werden kann. Laut Straßen-NRW ist der Abschnitt mit rund 580 Metern aber zu lang für eine automatische Anpassung. Außerdem gäbe es dort keinen Unfallschwerpunkt. Eine aktuelle Messung zeige außerdem, die meisten sind dort ohnehin nur mit gut 60 Stundenkilometern unterwegs. Deshalb fehle die rechtliche Grundlage für eine dauerhafte Begrenzung. Im Märkischen Kreis breitet sich die asiatische Hornisse immer weiter aus und wird zur Gefahr für heimische Bienen. Wie der Imkerverein Iserlohn-Kalthof mitteilt, vermehrt sich die eingeschleppte Insektenart rasant. Die Tiere fressen vor allem Bestäuberinsekten, was auf Dauer sogar unsere Ernten gefährden könne. Die Völker sind außerdem bis zu 3,5-mal so groß wie die der heimischen Hornissen. Der Imkerverein warnt, solltet ihr ein Nest entdecken, haltet unbedingt Abstand. Die Tiere verteidigen ihr Nest bei Störungen aggressiv in großen Schwärmen. Ihr solltet die Funde stattdessen direkt an den Imkerverein Iserlohn-Kalthof melden. Und das waren die Nachrichten aus dem Märkischen Kreis mit Rainer Wilkes. 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
2: Hallo zusammen, hoffe ihr habt einen guten Mittwoch bisher. Johanna Tänzer ist hier für euch und ich spiele euch jetzt diesen ganz tollen Song von R.E.M. hier. Das ist Shiny Happy People. Und ich finde allein schon dieses Intro macht Happy.

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2: Hallo zusammen bei Radio MK. Die Bienen in aller Welt feiern heute zusammen, denn es ist Weltbienentag. Ob das allerdings eine fröhliche Feier wird, das ist noch unklar. Imker Norbert Pusch aus Iserlohn-Kalthoff sagt, die asiatische Hornisse, die ist richtig fies und die lauert direkt vor den Bienenstöcken.
3: Und dann also wie ein Kampfhubschrauber, die Honigbienen im Abflug oder Anflug abfangen, beißen den Kopf und das Hinterteil ab und verzehren dann nur noch das Bruststück, sprich das Filetstück bei der Biene.
2: Krass. Und es werden immer mehr, obwohl sie eigentlich bei uns in Deutschland gar nichts zu suchen hat.
3: Die asiatische Hornisse ist eine invasive Art, die also per Container über Frankreich, Marseille, hier nach Europa gelangt ist. Das hat man also festgestellt anhand von genetischen Untersuchungen, dass also alle Abkommen von der einen asiatischen Hornisse abstammen.
2: Inzwischen sagt man, die asiatische Hornisse ist nicht mehr auszurotten. Es gibt einfach schon zu viele davon und darunter leiden Imker, Natur und auch Umwelt. Sie fressen nämlich so viel bestäubende Insekten, dass sich das in der Ernte bemerkbar macht. Na toll. Weitere Infos zur asiatischen Hornisse, Links und so weiter findet ihr wie immer auf radio-mk.de. Da gibt's auch die Telefonnummer vom Imkerverein. Markus Duda hier, schönen Nachmittag.
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1: Mit Danny Hoppe, guten Tag. Im Ukraine-Krieg wachsen offenbar die Spannungen zwischen Russland und den Baltikumstaaten. Für Aufregung hat am Vormittag ein Zwischenfall in der litauischen Hauptstadt Vilnius gesorgt. Dort war eine Drohne gesichtet worden. Daraufhin wurde eine Schutzanweisung für die Bevölkerung und die Staatsspitze ausgelöst. Das öffentliche Leben stand still, Flughäfen wurden gesperrt und die Regierungsspitze in Sicherheit gebracht. Marc Weiß aus dem News-Team, kurz danach gab es zwar Entwarnung, die Hintergründe sind aber immer noch unklar.
2: Genau, offiziell weiß man noch nicht, ob es wirklich eine Drohne war und von wem sie stammt. Litauens Armee meldet ein drohnentypisches Radarsignal, das man bemerkt habe. Im Krisenzentrum spricht man von einer tatsächlichen Drohnensichtung. Was auch immer es war, es hat auf jeden Fall dazu geführt, dass die NATO-Luftüberwachung in Litauen aktiviert wurde. Und das zeigt, wie angespannt die gesamte Situation gerade ist und auch wie gefährlich.
1: Ja, gibt es denn schon Reaktionen auf den Vorfall?
2: Ja, EU-Kommissionspräsidentin von der Leyen macht Russland voll verantwortlich, selbst wenn es eine fehlgeleitete ukrainische Drohne gewesen sein sollte. Das gab es ja schon öfter. Selbst dann sei Russland verantwortlich, sagt sie, weil Moskau im Ukraine-Krieg nun mal der Aggressor sei. Offiziell weiß man einfach noch nicht, von wem die Drohne stammt. Es gibt inzwischen ja auch den Vorwurf, dass Russland ukrainische Drohnen absichtlich umleite und dann auf NATO-Staaten lenke. Der Ton zwischen Moskau und vor allem Lettland wurde in den vergangenen Tagen allerdings extrem heftig. Russland wirft dem baltischen Staat vor, Terroristen zu unterstützen, gemeint ist die Ukraine, und droht auch mit Vergeltung. Dann allerdings wird es wirklich extrem unschön, denn Lettland ist ja nun mal NATO-Mitglied.
1: Danke, Marc. Und jetzt weitere Meldungen im Überblick. Der Führerschein soll günstiger werden. Die Bundesregierung hat dazu heute eine Reform der Fahrschulausbildung beschlossen. Geplant sind unter anderem weniger teure Sonderfahrten, Online-Theorieunterricht und die Möglichkeit privater Übungsstunden mit den Eltern. Die US-Regierung hat Deutschland für die Behandlung eines mit Ebola infizierten US-Amerikaners gedankt. Man sei dankbar für die schnelle Hilfe und die Zusammenarbeit, schrieb US-Außenminister Rubio bei X. Der Amerikaner, ein Arzt, hatte sich im Kongo angesteckt. Er wird jetzt in der Berliner Charité behandelt. Seit gestern Vormittag ist das Online-Portal für die neue E-Auto-Prämie freigeschaltet. Bis jetzt wurden schon fast 20.000 Anträge gestellt. Das hat das Bundesumweltministerium mitgeteilt. Die Fördermittel sollen für bis zu 800.000 Fahrzeuge ausreichen. Je nach Fahrzeug, Einkommen und Familiengröße sind bis zu 6.000 Euro drin. Sport und Bewegung sind gut für uns, das wissen wir. Eine neue Studie zeigt jetzt aber, die bekannten 150 Minuten Sport pro Woche, die die Weltgesundheitsorganisation empfiehlt, sind zwar schon ein guter Anfang. Wer sein Risiko für Herzinfarkt, Schlaganfall oder Herzschwäche aber noch stärker senken will, sollte wohl noch eine ordentliche Schippe drauflegen. Chinesische Forscher empfehlen eher 560 bis 610 Minuten Bewegung die Woche, also rund 10 Stunden. Gemeint ist damit Sport, der über leichte Bewegung hinausgeht, bei dem man leicht außer Atem kommt und bei dem das Sprechen schwerer fällt. Wer hier auf rund 10 Stunden pro Woche komme, könne das Risiko um mehr als 30% reduzieren, heißt es. Und das waren die Nachrichten mit Danny Hoppe.
3: Das Wetter.
4: Ja, das ist richtig ungemütlich heute, ne? Wir haben viele dicke Wolken am Himmel, dazu kann es immer wieder regnen. Besserung ist erst gegen Abend in Sicht. Immerhin, es ist recht mild, ne? Bei bis zu 20 Grad heute. Morgen wird es dann aber richtig schön mit Sonne, ein paar Wolken und bis zu 4.

0: 24 Grad.
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0: Und hier steht ihr gerade am längsten. A2 Dortmund Richtung Oberhausen. Zwischen Bottrop und Kreuz Oberhausen 5 Kilometer Stau, 22 Minuten plus. A4 Olpe Richtung Köln. Zwischen Kreuz Olpe Süd und Eckenhagen 5 Kilometer Stau, mindestens 40 Minuten mehr einplanen. Weiter auf der A4 Köln Richtung Aachen. Zwischen Kreuz Aachen und Aachen-Laurensberg 4 Kilometer und 23 Minuten plus. A40 Duisburg Richtung Essen. Zwischen Mülheim-Winkhausen und Dreieck Essen-Ost 7 Kilometer stockender Verkehr, hier mal so 18 Minuten mehr einplanen. Und A46 Heinsbeck Richtung Wuppertal. Zwischen Neuss-Üdesheim und Erkrath 5 Kilometer und 18 Minuten kommt da on top. Gute Fahrt.
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0: Tag zusammen, einen schönen Mittwoch. Ich bin Johanna Tänzer und jetzt gibt's hier einen Trommelwirbel für den Feierabend und auch für Ray.

0: Alphaville mit Big in Japan. Es ist der Mittwochfeierabend und den pimpen wir jetzt noch ein bisschen.
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0: 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Ganz viel Glück euch.
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1: Pamina Klee hier nochmal, heute am Weltbienentag. Ja, und wer kommt da zur Party geflogen? Ganz ohne Einladung. Die asiatische Hornisse. Die will aber nicht zum Kuchenessen vorbeikommen. Die hat's auf die Geburtstagskinder abgesehen. Bienen frisst die Hornisse nämlich am liebsten. Riesenproblem für Imker und Natur. Aktuell wird versucht, die asiatische Hornisse ein bisschen einzudämmen. Ausrotten wird aber nichts mehr. Es sind einfach zu viele. Das sagt auch Norbert Pusch vom Imkerverein Iserlohn Kalthoff. Es könnte also sein, dass euch irgendwo ein Nest begegnet. Dann gilt aber:
2: Gehen Sie auf keinen Fall da dran. Die asiatische Hornisse, wenn die gestört wird, die geht nicht einzeln an den Störer dran. Die kommen gleich zahlreich heraus und gehen in Verteidigungsstellung und stechen.
1: Ja, und im Zweifel kommen dann direkt 2000 Tiere auf euch zu. Und das will wirklich niemand erleben.
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1: Ich bin Rainer Wilkes. Hallo. Milliarden für Feldbetten und Notvorräte. Bundesinnenminister Alexander Dobrindt will die Kapazitäten beim Zivilschutz für den Kriegs- und Anschlagsfall massiv ausbauen. Das Kabinett hat heute ein entsprechendes Eckpunktepapier beschlossen. Es sieht vor, bis 2029 insgesamt 10 Milliarden Euro in den Bevölkerungsschutz zu investieren. Unter dem durch den Iran-Krieg entstandenen Energiepreisdruck lockert Großbritannien die Sanktionen auf russisches Öl. Die britische Regierung erlaubt auf unbestimmte Zeit den Import von Flugzeugtreibstoff und Diesel, der in Drittländern aus russischem Öl raffiniert wurde. Zwischen Werdohl und Plettenberg kann ab morgen Mittag um 12 Uhr wieder ein Gleis befahren werden. Nach dem Güterzugunfall bleibt die Strecke aber weiter nur eingeschränkt nutzbar. Das hat die Bahn mitgeteilt. Auf rund 600 Metern gilt Tempo 20. Die Bahn rechnet deshalb mit Verspätungen oder einzelnen Zugausfällen. Gestern Morgen sind in einem Tunnel im Sauerland mehrere Wagen eines Güterzugs entgleist. Nach Angaben der Bahn habe sich die Achse eines Drehgestells gelöst und sei auf das Nachbargleis geraten. Ein entgegenkommender Güterzug sei trotz Schnellbremsung dagegen geprallt, aber nicht entgleist. Er habe den Tunnel aus eigener Kraft verlassen. Wann die weiteren Reparaturen auf dem Abschnitt erfolgen und wann die Strecke wieder komplett frei ist, bleibt noch offen. In Hemer startet am späten Abend gegen 22 Uhr ein spektakulärer Schwertransport. Das Unternehmen SL Naturenergie lässt riesige Rotorblätter für den neuen Windpark im Balver Wald vom Sauerlandpark ins Stephanopeler Tal bringen. Jeder Flügel ist 78 Meter lang und 25 Tonnen schwer. Weil das so gewaltig ist, fährt der Konvoi laut den Projektentwicklern in der Nacht. Und zwar zwischen 22 und 6 Uhr morgen früh im Schritttempo. Ampeln und Schilder müssen dafür entlang der Route abgebaut werden. Im Ortsteil Stephanopel muss an einer Engstelle sogar ein Haus teilweise abgerissen werden. Insgesamt baut die Firma drei 240 Meter hohe Windräder auf. Die erste Anlage soll noch in diesem Sommer in Betrieb gehen und künftig tausende Haushalte mit Strom versorgen. Und das waren die Nachrichten aus dem Märkischen Kreis mit Rainer Wilkes. 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
2: So, ab in den wohlverdienten Feierabend mit euch. Ja, ich bestimme das jetzt einfach. Feierabend, und zwar jetzt. Johanna Tänze ist hier. Ihr könnt mich aber auch einfach Chefin nennen.

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3: 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Also, ich schwör. Ehrlich. Seit ich die kenne, die haben noch nie Zärtlichkeiten ausgetauscht. 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Letztes Mal komme ich von der Tour nach Hause, ich höre nur so. Ich gucke im Badezimmer, ist da mein Opa, rasiert sich ordentlich die Koteletten. 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
1: Mit Danny Hoppe, guten Abend. Zu hohe Kosten und zu viele, die durchfallen. Am Führerschein gab es zuletzt eine Menge Kritik, deshalb soll eine Reform her. Das Kabinett hat heute die Pläne von Verkehrsminister Schnieder beschlossen. Er will die Fahrausbildung stark verändern. Den Führerschein zu machen soll dadurch schneller gehen und vor allem billiger werden. Aktuell kostet ein Führerschein für Anfänger im Schnitt zwischen 3.000 und 4.000 Euro. Marc Weiß aus dem News-Team, was soll sich jetzt genau ändern?
2: Ja, das ist einiges. Der Fragenkatalog für die Theorieprüfung soll um rund ein Drittel gekürzt werden. Außerdem soll der Theorieunterricht wahlweise auch digital per App stattfinden können. Man müsste also nicht mehr in die Fahrschule. Es soll weniger Sonderfahrten im praktischen Teil geben, also diese Nachtfahrten, Überlandfahrten, Autobahnfahrten und so weiter. Die Fahrprüfung soll kürzer werden, damit man mehr Termine anbieten kann und die Schüler nicht so lange warten müssen. Und die sogenannte Laienausbildung soll eingeführt werden. Übungsfahrten könnten dann unter bestimmten Voraussetzungen in Begleitung einer, wie es heißt, nahestehenden Person stattfinden, also etwa die Eltern oder die Großeltern.
1: Und was sagen die Fahrschulen dazu?
2: Ja, also die sind nicht restlos begeistert. Der Verband der Fahrlehrer hält zum Beispiel diese Laienausbildung für keine gute Idee und auch unfair, weil vielleicht gar nicht alle Eltern ein Auto hätten, heißt es. Es gibt auch Zweifel an der Qualität einer möglichen Theorieunterrichts-App. Kritik kommt auch vom TÜV. Der macht sich Sorgen wegen der reduzierten Sonderfahrten und der kürzeren Fahrprüfung. Das Ganze dürfe nicht zu einer Fahrerlaubnisprüfung leid werden, denn das gefährde die Verkehrssicherheit. Das zumindest sagt der TÜV.
1: Danke, Marc. Und jetzt weitere Meldungen im Überblick. Nach der Aufnahme eines amerikanischen Ebola-Patienten in der Charité soll auch seine Familie nach Berlin kommen. Das hat das Bundesgesundheitsministerium mitgeteilt. Demnach handelt es sich um die Ehefrau und drei Kinder. Auch sie sollen in der Sonderisolierstation der Charité untergebracht werden. Das Bundesinnenministerium denkt offenbar darüber nach, Geflüchteten aus Syrien eine höhere Rückkehrprämie zu zahlen. Laut Focus ist ein Betrag von 8.000 Euro im Gespräch. Das Magazin beruft sich auf Regierungskreise. Aktuell gibt es für freiwillige Rückkehrer rund 1.000 Euro. In Köln und Rösrath haben Polizei und Steuerfahnder ein Wohnhaus und einen Friseursalon durchsucht. Es geht um mutmaßliche Millionengewinne über Fake-Shops im Internet. Das hat die Kölner Staatsanwaltschaft mitgeteilt. Ermittelt wird demnach gegen einen 37-Jährigen. Er soll mindestens 4 gefälschte Online-Shops betrieben und dort Waren verkauft haben, ohne sie zu verschicken. Der SC Freiburg steht vor dem größten Spiel seiner Vereinsgeschichte. Am Abend spielen die Freiburger in Istanbul im Finale der Europa League. Gegner ist der englische Spitzenclub Aston Villa. Und es geht um richtig viel. Schon jetzt haben die Freiburger in der Europa League rund 33 Millionen Euro eingenommen. Der Titelgewinn würde nochmal gut 28 Millionen in die Kassen spülen. Auch weil die Freiburger dann in der nächsten Saison in der Champions League dabei wären. Freiburgs Trainer Julian Schuster ist auf jeden Fall heiß auf das Spiel. Er will den Titel.
3: Wir werden alles dafür tun und unser Gesicht zeigen.
1: Bei aller Euphorie sind die Freiburger gegen Aston Villa trotzdem nur Außenseiter. Anstoß in Istanbul ist um 21 Uhr. Und das waren die Nachrichten mit Danny Hoppe.
4: Das Wetter.
5: Also da dreht sich nicht nur der Wind einmal um 180 Grad, das ganze Wetter sogar. Also morgen wirklich trocken, vielleicht morgens einmal so ein kleiner Regentropfen, der runterfällt. Aber das eher die Ausnahme. Die Temperaturen gehen dann hoch auf bis zu 20 bis 22 Grad und ganz viel Sonnenschein. Die Tage danach, also Freitag, Samstag, da kratzen wir schon fast an den 30 Grad. Die Sonne kommt auch dick raus, bis zu 12, 13 Sonnenstunden, also den ganzen Tag über Sonne satt.
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5: Da ist natürlich noch einiges los. Vorsicht auf der A1 Dortmund Richtung Münster in Höhe Rastplatz Hasenkämpe besteht Gefahr durch eine Unfallstelle auf dem Verzögerungsstreifen. Die A2 Dortmund-Hannover zwischen Reda-Wiedenbrück und Gütersloh auch eine Unfallstelle. Da ist der rechte Fahrstreifen blockiert. Und noch ein Unfall auf der A4 Olpe in Richtung Köln, Kreuz Köln-Ost zur Überleitung auf die A3 in Richtung Oberhausen. Auch da eine Unfallstelle, bitte vorsichtig sein. Die längsten Staus A4 Aachen-Köln zwischen Kreuz Köln-West und Köln-Eiffeltor. 5 Kilometer Stau sind 20 Minuten länger. Die A45 Hagen-Dortmund zwischen Kreuzhagen und Schwerte-Ärgste, 4 Kilometer, auch da 20 Minuten plus. Und die 57 Nimwegen-Krefeld zwischen Kamp-Lindfort und Kreuz-Mörs, da sind es über eine halbe Stunde plus.
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der nächste Song, der ist für alle, die so ein bisschen öfter mal Respekt vorm Zahnarzt haben. Die Cranberries mit Zombie, aber es klingt ja im Refrain immer so, als würden sie über den Zahnarzt singen. Und für den einen oder anderen klingt auch der Bohrer, wenn der Zahnarzt den raushaut, so wie diese E-Gitarre hier. Das sind die Cranberries für euch. Ich bin Niklas Lünebach, wünsche euch einen schönen Abend.

0: BTS mit Swim. Ja, also das Kaugummipapier oder das Kaugummi an sich einfach aus dem Fenster schmeißen, bei der Autofahrt und dann irgendwie am Straßenrand liegen lassen, das wissen wir alle, ist Kacke. Machen wir nicht, ja. Aber so ein Papier wegräumen, wenn es auf der Straße liegt, machen wir uns nichts vor. Machen wir auch nicht jedes Mal, ne? Wie kann man die Natur ein bisschen aufräumen, die Leute dazu animieren, dass sie auch mal das Papier dann eben aufheben oder vielleicht sogar mit einer Greifzange irgendwo langgehen und eine Tüte Müll, so einen Müllsack voll machen? Das wollen jetzt die Verantwortlichen in Berlin ein bisschen beschönigen. Beim Berlin Pay, da kannst du die Natur aufräumen und bekommst dann im Gegenzug Rabatte, irgendwie zum Beispiel freien Eintritt in Museen oder Restaurants oder irgendwie sowas. Damit soll die Stadt dann einfach ein bisschen schöner werden und ihr habt auch was davon. Die Aktion läuft vom 14. Mai bis zum 14. Juni noch. Und wir haben euch mal gefragt, was müsste man euch denn so bieten, damit ihr auch mal anpackt und draußen vielleicht so eine Tüte Müll aufsammelt?
1: Freien Eintritt in den Zoo für die Kinder oder ein Kinoeintritt.
2: Irgendwelche, keine Ahnung, Gutscheine.
3: Eintritt in Museen finde ich nicht schlecht, ja.
4: Wenn, dann Kultur.
5: Cool, halt ein Gutschein für irgendwas, was mit der Natur verbunden ist. Dann ist das ja auch der Anreiz, so geschaffen wird. Du räumst die Natur auf und darfst dann dafür in der Natur was sehen, was machen.
1: Vielleicht auch einfach mal nur so, also ohne irgendeine Gegenleistung.
6: Wenn man danach halt irgendwie zusammen irgendwie grillt oder so und man das halt umsonst kriegt oder so, würde ich es auch machen.
5: Wertmarke, ein Event zum Beispiel, dass ich ein Bier kaufen kann.
0: Ja, guck mal hier, ein Bier, das ist auch eine Idee. Wenn du sagst, es gibt Freibier dafür, dass du einen Sack Müll irgendwo hinbringst, dann ist Berlin aber ganz schnell wieder sauber. Gut, ist dann auch wahrscheinlich am nächsten Tag wieder genauso dreckig, aber für den Moment zumindest ist alles clean.
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1: Ich bin Rainer Wilkes. Hallo. Milliarden für Feldbetten und Notvorräte. Bundesinnenminister Alexander Dobrindt will die Kapazitäten beim Zivilschutz für den Kriegs- und Anschlagsfall massiv ausbauen. Das Kabinett hat heute ein entsprechendes Eckpunktepapier beschlossen. Es sieht vor, bis 2029 insgesamt 10 Milliarden Euro in den Bevölkerungsschutz zu investieren. Unter dem durch den Iran-Krieg entstandenen Energiepreisdruck lockert Großbritannien die Sanktionen auf russisches Öl. Die britische Regierung erlaubt auf unbestimmte Zeit den Import von Flugzeugtreibstoff und Diesel, der in Drittländern aus russischem Öl raffiniert wurde. Zwischen Werdohl und Plettenberg kann ab morgen Mittag um 12 Uhr wieder ein Gleis befahren werden. Nach dem Güterzugunfall bleibt die Strecke aber weiter nur eingeschränkt nutzbar. Das hat die Bahn mitgeteilt. Auf rund 600 Metern gilt Tempo 20. Die Bahn rechnet deshalb mit Verspätungen oder einzelnen Zugausfällen. Gestern Morgen sind in einem Tunnel im Sauerland mehrere Wagen eines Güterzugs entgleist. Nach Angaben der Bahn habe sich die Achse eines Drehgestells gelöst und sei auf das Nachbargleis geraten. Ein entgegenkommender Güterzug sei trotz Schnellbremsung dagegen geprallt, aber nicht entgleist. Er habe den Tunnel aus eigener Kraft verlassen. Wann die weiteren Reparaturen auf dem Abschnitt erfolgen und wann die Strecke wieder komplett frei ist, bleibt noch offen. In Hemer startet am späten Abend gegen 22 Uhr ein spektakulärer Schwertransport. Das Unternehmen SL Naturenergie lässt riesige Rotorblätter für den neuen Windpark im Balver Wald vom Sauerlandpark ins Stephanopeler Tal bringen. Jeder Flügel ist 78 Meter lang und 25 Tonnen schwer. Weil das so gewaltig ist, fährt der Konvoi laut den Projektentwicklern in der Nacht. Und zwar zwischen 22 und 6 Uhr morgen früh im Schritttempo. Ampeln und Schilder müssen dafür entlang der Route abgebaut werden. Im Ortsteil Stephanopel muss an einer Engstelle sogar ein Haus teilweise abgerissen werden. Insgesamt baut die Firma drei 240 Meter hohe Windräder auf. Die erste Anlage soll noch in diesem Sommer in Betrieb gehen und künftig tausende Haushalte mit Strom versorgen. Und das waren die Nachrichten aus dem Märkischen Kreis mit Rainer Wilkes. 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
2: Das Wetter. Heute noch durchwachsen mit Wolken hier und da, immer noch ein paar Regenschauer. Und dann ab morgen dreht sich das einmal komplett. Ich weiß nicht, woher die Sonne auf einmal kommt, aber morgen bis zu 10 Sonnenstunden, am Wochenende bis zu 14. Also da ist keine Wolke mehr am Himmel. Morgen vielleicht noch hier und da, dann kann auch morgen früh vielleicht nochmal hier ein kleiner Regenschauer runterkommen. Also nagelt mich da nicht fest. Aber ab dem Wochenende wird's richtig, richtig freundlich.
0: NRW Verkehr.
2: Auf der A2 Dortmund-Hannover zwischen Reda-Wiedenbrück und Gütersloh. Vorsicht, Gefahr durch eine Unfallstelle. Der rechte Fahrstreifen ist blockiert. Ganz wichtig, das Ende des Staus liegt hier hinter einer Kurve. Also bitte vorsichtig sein. Da auch aktuell 3 Kilometer Stau, über 10 Minuten schon länger. Die A57 Köln Richtung Krefeld in Höhe Kreuz Köln-Nord. Achtung, eine Plane liegt da auf dem linken und dem mittleren Fahrstreifen. Bitte vorsichtig sein. Die A2 Dortmund-Oberhausen zwischen Oberhausen-Königshardt und Kreuz Oberhausen. 10 Minuten dauert es länger. Die 3 Oberhausen-Köln zwischen Kreuz-Hilden und Dreieck Langenfeld eine Viertelstunde und die 57 Nimwegen-Krefeld zwischen Kampel-Lindfort und Kreuz-Mörs eine halbe Stunde kommt da oben drauf.
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2: So, und jetzt ein Song, damit wir auch richtig schön in den Abend rein starten können, rein viben können. Das ist Teddy Swims mit Mr. Know-It-All. Geiler Song, geile Nummer, geil gesungen. Und auch das ist einfach das Richtige, dass man jetzt am Abend also abschalten kann, man kräftig mitsingen kann. Also macht das gerne. Ich bin Niklas Lünebach. Schönen Abend euch.
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0: Abend wünsche ich euch gleich mit neuer Musik von Somber, aber erstmal ein neues aus dem Kino.
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2: Du erwartest, dass ich die Galaxis absuche und dieses Geschöpf dann einem Volk von feindlichen Zauberern übergebe?
3: Das ist der Weg.
0: Vom Heimkino in die Multiplexe, das ist der Weg von The Mandalorian. Nach 3 Staffeln bei Disney Plus hat die erste Realserie im Star Wars-Universum jetzt auch mal einen Kinofilm bekommen. Den ersten seit vielen Jahren. Stimmt's, Filmexperte Jörg Albrecht?
4: Ja, der letzte war 2019, das Finale der dritten Star Wars-Trilogie. Seitdem haben sich die Fans daran gewöhnt, dass sämtliche neuen Geschichten der Weltraumsaga in Serienform bei Disney Plus laufen. Jetzt also die Rückkehr ins Kino mit The Mandalorian and Grogu und damit der Test, ob Star Wars noch auf der großen Leinwand funktioniert.
5: Wir alle kennen die Geschichten über den mandalorianischen Kopfgeldjäger und dieses Kind.
4: Gemeint sind damit der Mensch Din Djarin und Grogu, unser Baby Yoda. Über 3 Serienstaffeln und diverse Abenteuer sind sie zusammengewachsen. Sie sind mittlerweile sogar offiziell Vater und Sohn, nachdem Din Grogu adoptiert hat. Und natürlich warten auf die beiden jetzt erneut finstere Typen in der Galaxie.
6: Das Kind wird Jahrhunderte länger leben als ich. Ich werde nicht immer da sein, um ihn zu beschützen.
0: Das klingt jetzt im ersten Moment natürlich so, als müsste man erstmal auf Disney Plus irgendwie 3 Staffeln von der Serie durchsuchten. Aber nein, keine Sorge, muss man nicht, um bei dem Film mitzukommen. Ist extra so gemacht, dass man theoretisch gar nichts von Star Wars gesehen haben muss. Aber Jörg, du hast mir auch schon verraten, unter anderem deshalb ist der Film jetzt auch nicht so mega krass, ne?
4: Nee, der Beweis, dass Star Wars immer noch eine Kinomarke ist, der steht noch aus. Nächstes Jahr gibt's einen neuen Versuch, dann mit Ryan Gosling und Amy Adams in einer ganz neuen Star Wars Story mit völlig neuen Figuren und dem Titel Starfighter.
0: Also Star Wars kommt heute schon, also tatsächlich Kino untypischerweise schon am Mittwoch in die Kinos zurück mit The Mandalorian und Grogu. Filmexperte Jörg Albrecht mit den Infos, danke dir.
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0: Kleinere Maschinen nach Ablauf der Garantie kaputt gehen, landen sie oft auf dem Schrott. Eine Reparatur lohnt sich nämlich oft nicht oder ist manchmal technisch auch gar nicht möglich. Das ist weder im Interesse der Kunden noch gut für die Umwelt und deshalb sollen in der EU Hersteller bald zu bestimmten Reparaturen gezwungen werden können. Der Bundestag hat jetzt am Abend zum ersten Mal über den entsprechenden Gesetzentwurf für uns in Deutschland beraten. Marc Weiß aus dem News-Team, worum geht's da konkret?
1: Es geht um Waschmaschinen, Trockner, Geschirrspüler, Kühlgeräte, Schweißgeräte, Staubsauger, Datenspeicher, Mobiltelefone, Drucker, Tablets, einige Computer, schnurlose Telefone, E-Roller und E-Bikes. Wer ein solches Gerät kauft, der soll ein Recht auf Reparatur haben, wenn das Teil nach der Garantie kaputt geht. Und das zu einem angemessenen Preis, der variiert natürlich von Produkt zu Produkt. Wichtig ist aber, dass sich Reparaturen insgesamt wieder lohnen. Und einige Hersteller müssen teilweise auch komplett umdenken, denn es gibt ja Geräte, die kann man gar nicht reparieren. Einige Akkus zum Beispiel sind gerne mal so verbaut, dass man gar nicht drankommt, ohne das Gerät komplett zu zerstören. Das soll in Zukunft verboten sein.
0: Die Industrie ist allerdings nicht begeistert von den Plänen.
1: Ja, die Industrie- und Handelskammer sagt zum Beispiel, dass diese Reparaturpflicht auch für kleine und mittlere Unternehmen überhaupt machbar sein müsse. Die haben natürlich nicht die Möglichkeiten, die ein Tech-Riese hat. Und die Kammer sagte auch, dass die Vorgaben im Moment zu schwammig seien. Es soll ja für Reparaturen Zeitrahmen geben. Du kannst nicht erwarten, dass man deine 40 Jahre alte Waschmaschine für 20 Euro repariert, klar. Aber diese Reparaturfristen sollen durchaus bei einigen Jahren liegen. Das ist aber bei jedem Gerät anders. Und auch die Kosten für die Reparaturen sind noch nicht ganz klar. Hier gäbe es noch zu viele Unklarheiten in den Plänen und zu viel Bürokratie, sagt die Industrie- und Handelskammer.
0: Danke, Marc. Und jetzt weitere Meldungen im Überblick. Die Spannungen zwischen Russland und den baltischen Staaten Estland, Lettland und Litauen nehmen zu. Auslöser sind die jüngsten ukrainischen Drohnenangriffe auf Russland. Moskau gibt den Balten eine Mitschuld. Ohne jeden Beleg warf der russische Auslandsgeheimdienst Lettland vor, die Drohnen vom eigenen Gebiet aus starten zu lassen. Seit gestern Vormittag ist das Online-Portal für die neue E-Auto-Prämie freigeschaltet. Bis jetzt wurden schon fast 20.000 Anträge gestellt. Das hat das Bundesumweltministerium mitgeteilt. Die Fördermittel sollen für bis zu 800.000 Fahrzeuge ausreichen. Der SC Freiburg steht am Abend vor dem größten Spiel seiner Vereinsgeschichte. Im Finale der Europa League treffen die Freiburger in Istanbul auf den englischen Spitzenklub Aston Villa. Mit einem Sieg würden die Freiburger sich zum ersten Mal auch für die Champions League qualifizieren. Kaputte Kloschüsseln, Vandalismus, Dreck und Gestank. Das ist für viele Schülerinnen und Schüler der Alltag, wenn sie in der Schule zur Toilette müssen. Ein neues Hilfsportal will das ändern. Toiletten machen Schule heißt das Online-Portal. Dahinter steckt der Verein German Toilet Organization. Er will Kindern, Jugendlichen und ihren Lehrern zeigen, wie sie den Zustand der Schulklos verbessern können. Und das schon mit wenig Kosten und nur kleinem Aufwand. Als Beispiele werden Pflanzen, Duftspender, Wandmalereien, eine warme Beleuchtung oder auch ein Radio genannt. In einigen Städten werde auch erprobt, dass Reinigungskräfte fest einer Schule zugeordnet seien und nicht wie üblich spätabends, sondern auch am Tag putzen. Auch die Bundesschülerkonferenz sagt, das Thema werde seit Jahren angesprochen, aber nicht ernst genommen. Und das waren die Nachrichten mit Danny Hoppe.
2: Das Wetter.
3: Das sieht richtig, richtig schön aus die nächsten Tage. Morgen starten wir erst noch mit ein paar Wolken. Da kommt aber sehr schnell die Sonne auch raus. Das Ganze bei bis zu 23 Grad. Und die bleibt dann auch vor allem nachmittags, abends. Und dann geht's noch freundlicher weiter mit noch mehr Sonnenschein. Ab Freitag gibt es quasi gar nichts anderes mehr am Himmel außer die Sonne. Das Ganze bei bis zu 27 Grad. Am Samstag kratzen wir sogar an den 30.
2: NRW Verkehr.
3: Mit zwei Gefahrenmeldungen von der A2. Einmal Dortmund-Hannover. Zwischen Reda-Wiedenbrück und Gütersloh. Vorsicht, Gefahr durch eine Unfallstelle. Der rechte Fahrstreifen ist blockiert. Aktuell auch 4 Kilometer Stau. Vorsicht, der Unfall, der liegt hinter einer Kurve. Die A4 haben wir auch noch. Aachen-Köln zwischen Köln-Klettenberg und Köln-Eiffeltor. Da ebenfalls Gefahr durch eine Unfallstelle auch auf dem rechten Fahrstreifen. Die Staus A2 Dortmund-Oberhausen zwischen Oberhausen-Königshardt und Kreuz-Oberhausen 10 Minuten plus. Die A3 Oberhausen-Köln zwischen Kreuz-Leverkusen und Köln-Mülheim 4 Kilometer sind auch 10 Minuten länger. Und die 57 Nimwegen-Krefeld zwischen Kamp-Lindfurt und Kreuz-Mörs 4 Kilometer Stau, 35 Minuten dauert es länger.
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3: So, Sekunde, ich guck mal gerade kurz.
4: Ja. Ja, ich sehe noch keinen.
3: Hier ist noch kein Regenbogen, aber kann natürlich sein. Ja, hier und da ist immer noch ein bisschen nass, immer noch ein bisschen kleinere Regenschäuerchen, aber die Wolken lassen auch mal ein bisschen Sonne zu. Das heißt, vielleicht seht ihr ja einen. Guckt ab und zu mal aus dem Fenster. Mache ich jetzt auch. Ich bin Niklas Lünebach, wünsche euch einen wunderschönen Abend mit uns und mit Lost Frequencies, mit The Feeling.

0: Neue Musik von Moskena und die von jemandem, von dem wir schon lange Zeit Musik kriegen, ist Cher. Und sie wird heute mal richtig gefeiert, denn sie wird 80 Jahre alt. Und die kann man auf jeden Fall 3 oder vielleicht auch 30 Mal hochleben lassen. Ich meine, die hat echt einiges erreicht in ihrem Leben. Sie ist eine der erfolgreichsten Musikkünstler aller Zeiten. Und unser Kollege Jonas Mikulajczak, der musste und möchte da einfach mal ganz herzlich gratulieren.
1: Sie ist die Göttin des Pop. Mit so einer Ehrung ist eigentlich keine Luft mehr nach oben. Doch bei Cher ist das nur die Spitze des Eisbergs. Sie ist Musikerin, Schauspielerin, Mode-Ikone und vor allem eine lebende Legende. Mit gerade mal 18 Jahren heiratet sie Sonny Bono. Jahrelang gelten die beiden als unzertrennlich, wie Pfeffer und Salz. Ja, wie Barbie und Ken oder eben wie Sonny und Cher. Nach der Scheidung 1974 denken viele, das war's mit ihrer Karriere. Doch im Gegenteil. Solo startet Cher erst richtig durch. Sie zeigt Generationen von Frauen, man braucht nur sich selbst für den Erfolg.
2: Meine Mutter hat mir gesagt, Cher, wenn du älter wirst, lass dich nieder und heirate einen reichen Mann. Und ich habe ihr gesagt, Mama, ich bin ein reicher Mann.
1: Die Welt liebt Cher auch ohne Sonny. Egal ob in ihrer eigenen Show, auf der Bühne oder als Schauspielerin, Cher hat Erfolg. Sie gewinnt insgesamt 3-mal den Golden Globe und 1-mal sogar den Oscar als beste Hauptdarstellerin. Erst Ende der 80er kehrt Cher wirklich zurück in die Musikwelt. Ein Comeback, das sich zum Höhepunkt ihrer Karriere entwickelt und ihre größten Hits hervorbringt. Definition von Tausendsasser. Sie in ein paar Worte zusammenzufassen? Eigentlich unmöglich. Und deswegen können wir nur noch sagen, alles Gute zum 80. Geburtstag.

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1: Gleich neue Musik von Tiffany Harris, Vertigo, geiler Song. Aber erstmal hier für euch ein Klassiker, Mr. Mr. mit Broken Wings. Ich bin Niklas Lünebach, ich wünsche euch einen richtig schönen Mittwochabend.

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0: Es gibt Dinge, die passieren einfach mal. Ne? Da suchst du überall deine Kopfhörer, die du hundertprozentig in irgendeine Tasche gelegt hast, guckst überall durch und weg. Einfach verschwunden. Machst du nichts, ist blöd gelaufen, aber dass plötzlich 600 Theatersessel verschwinden, das ist dann doch irgendwie eine andere Hausnummer. Tatsächlich sollte eigentlich ganz normal saniert werden im Theater in Bocholt. Ein bisschen neue Polster, ein bisschen frischer Stoff, alles etwas schicker für die Theatersessel. Und auf einmal, zack, sind die alle weg. Wie kann das denn passieren? Wir haben mit dem Pressesprecher des Theaters gesprochen, Nikolaus Kellermann.
1: Ja, man muss hier einfach sagen, die Stadt Bocholt ist hier Opfer eines Betrugsfalls geworden. Ne? Der Unternehmer hat sich damals in einem ganz normalen Ausschreibungsverfahren durchgesetzt. Das ist EU-weit ausgeschrieben worden. Wir reden hier über rund 650 Stühle. Der Polsterbetrieb aus dem Raum Hannover, der hat den Auftrag bekommen und hat uns auch halt Arbeitsproben, Fotodokumentationen geschickt. Also es ist alles ganz normal im Zuge einer regulären Ausschreibung gelaufen. Und im vergangenen Jahr ist dann der Kontakt halt abgerissen.
0: Okay, ihr merkt schon, es ist doch ein bisschen was anderes, als einfach irgendwie Theatersessel zu verlegen und nicht mehr zu wissen, wo sie sind. Ja, ist dann doch eher eine krassere Geschichte. Wie ging es dann jetzt weiter?
1: Wir haben daraufhin alle Möglichkeiten unternommen, da Kontakt aufzunehmen und haben dann am Ende letztlich Strafanzeige gestellt bei der zuständigen Staatsanwaltschaft in Hildesheim.
0: Hätte man da denn irgendwie was anders machen können oder so?
1: Ja, am Ende kann man sich einfach nicht hundertprozentig absichern. Betrug ist Betrug. In diesem Fall müssen wir eben von Unterschlagung ausgehen. Das ist alles ganz normal gelaufen, das ist dokumentiert worden und das ist letztlich ein Betrugsfall. Und da kann man sich auch nur sehr bedingt gegen schützen.
0: Tja, so ist das, so passiert das manchmal. Da ist auch die Stadt nicht ganz von sicher. Und wenn ihr demnächst bei einem Kumpel zu Besuch seid im Partykeller und der sagt, ach guck mal hier, 600 neue Sessel, könnte ja mal irgendwie der Stadt Bocholt vielleicht so Bescheid geben.

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1: Ich bin Dirk Zeitler. Milliarden für Feldbetten und Notvorräte. Der Schutz der Bevölkerung im Verteidigungsfall soll verbessert werden. Das Kabinett hat dafür heute Vorschläge von Bundesinnenminister Dobrindt beschlossen.
2: Damit Deutschland für die Bewältigung von Krisen und möglichen

0: Nachrichtenredaktion.
1: Nach ihrer Festnahme in München sind zwei mutmaßliche Spione für China in Untersuchungshaft. Ein Ermittlungsrichter am Bundesgerichtshof eröffnete dem deutschen Ehepaar die Haftbefehle und setzte diese in Vollzug. Laut Bundesanwaltschaft arbeiteten die Eheleute für einen chinesischen Geheimdienst. Sie sollen versucht haben, an wissenschaftliche Informationen zu Spitzentechnologie zu gelangen, die auch militärisch nutzbar ist.
2: Sie gaben sich als Dolmetscher aus oder als Mitarbeiter von Autofirmen und machten sich so an die Wissenschaftler ran. Vor allem Lehrstuhlinhaber für die Bereiche Luft- und Raumfahrttechnik, Informatik oder künstliche Intelligenz. Einige der Opfer lockten sie nach China, angeblich um Vorträge vor Experten zu halten. Tatsächlich gehörten die angeblich zivilen Experten aber dann zu staatlichen chinesischen Rüstungsunternehmen. Und die nahmen die Infos über militärisch nutzbare Hochtechnologie, wie es heißt, natürlich gerne auf. Thomas Thonfeld nach. Nachrichtenredaktion.
1: Mit dem Ölpreisschub im Zug des Iran-Kriegs hat die Inflation in der Eurozone weiter deutlich zugelegt. Im April stiegen die Verbraucherpreise im Jahresvergleich um 3%, wie das Statistikamt Eurostat mitteilte. Im März hatte die Inflationsrate in den Ländern mit der Euro-Währung bei 2,6% gelegen. 4 Stunden nach Start der neuen Elektroautokaufprämie lagen bereits knapp 17.000 Anträge vor. Das teilte das Bundesumweltministerium mit. Förderfähig sind Kauf und Leasing neuer E-Autos und bestimmter Plug-in-Hybride sowie Elektroautos mit sogenannten Reichweitenverlängerern. Die Förderung für ein neues E-Auto hängt an bestimmten Einkommensgrenzen.
3: Das Wetter. Also da dreht sich nicht nur der Wind einmal um 180 Grad, das ganze Wetter sogar. Also morgen wirklich trocken, vielleicht morgens einmal so ein kleiner Regentropfen, der runterfällt. Aber das eher die Ausnahme. Die Temperaturen gehen dann hoch auf bis zu 20 bis 22 Grad und ganz viel Sonnenschein. Die Tage danach, also Freitag, Samstag, da kratzen wir schon fast an den 30 Grad. Die Sonne kommt auch dick raus, bis zu 12, 13 Sonnenstunden, also den ganzen Tag über Sonne satt.
4: NRW Verkehr.
3: Weiterhin die Meldung von der A4 Aachen-Köln zwischen Köln-Klettenberg und Köln-Eiffeltor. Da hat es gekracht. Vorsicht, eine Unfallstelle. Die ist auf dem rechten Fahrstreifen. Die A1 Münster-Osnabrück zwischen Münster-Nord und Greven. 3 Kilometer Stau sind 20 Minuten, die da on top kommen. Und die 57 Nimwegen-Krefeld zwischen Kreuzkamp-Linfurt und Kreuz-Mörs. 2 Kilometer. Eine Viertelstunde dauert es da länger.
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6: Einen wunderschönen guten Abend. Iris Rademacher am Mikrofon und heute habe ich zu Gast einen sehr interessanten jungen Mann, der nicht nur interessant ist von seiner Persönlichkeit, der hat auch einen interessanten Namen. Es ist Tommy Köhler. Herzlich willkommen, Tommy.
7: Dankeschön, Iris. Vielen Dank für die Möglichkeit, dass ich hier sein darf.
6: Tommy Köhler, ich habe dich kennengelernt beim Speed Debating. Doof. Und da waren wir im Ratssaal tatsächlich in Iserlohn, in unserem ja fast abbruchreifen Rathaus noch. Aber da haben wir uns kennengelernt und ich fand dich wirklich so cool. Und da habe ich gesagt, den musst du in deine Sendung Beruf, Berufung, Traumberuf einladen. Warum? Das erfahren die Gäste gleich. Weil du bist jetzt Student an der TU in Dortmund und studierst Lehramt, Sozialwissenschaften und Germanistik. Und wir hören jetzt die erste Musik gleich.
7: Genau, den ersten Song, den ich mitgebracht habe, der ist Hall of Fame von The Script und Will.i.am. Und den habe ich als Kind schon immer total gerne gehört, weil er so beschreibt, diesen Wunsch, etwas Großes zu erreichen, den ja viele junge Menschen haben. Und bei mir war es eben der Wunsch, einen Beruf später auszuüben, der Sinn hat.
6: Und das ist für dich wirklich mega spannend, weil du hast einen sehr bunten Weg hinter dir.
7: Auf jeden Fall.

0: Tommy Köhler aus Letmathe, im Juni 2003 geboren, also wirklich ein ganz junger Mann. Yeah, endlich mal ein ganz junger Mann hier. Und was ich ganz besonders faszinierend fand an Tommy war, dass er sich schon in den jungen Jahren so für die Politik interessiert und auch bei dieser Veranstaltung, du hast da nur in Anführungsstrichen die Technik gemacht, aber du interessierst dich einfach dafür, weil ein Hobby, und da kommen wir sofort zu, ist nämlich das Kinder- und Jugendbüro. Du hast nämlich da etwas gegründet.
1: Genau, also etwas mitgegründet mit dem Kinder- und Jugendrat, und zwar das ist Jugendkulturcafé. Wir haben auch letztes Jahr den Heimatpreis gewonnen, und beim Speed Debating, wo wir uns kennengelernt hatten, da habe ich eben mit Eamon zusammen einen Workshop geleitet für die angehenden Mitglieder des Kinder- und Jugendrates. Und das Jugendkulturcafé, das war für mich auch ein sehr wichtiges Projekt, weil wir da eben Partizipation für junge Menschen in Iserlohn ermöglichen.
0: Ganz kurz, wer ist Eamon?
1: Eamon also, Riari,
0: also
1: ja.
0: Eigentlich kennt man Eamon hier in Iserlohn.
1: Eigentlich sollte man Eamon kennen. Eamon ist ein sehr engagierter junger Mann hier in Iserlohn. Der ist Vorsitzender des Kinder- und Jugendrates, hat auch den Vorsitz im Jugendkulturcafé und in zahlreichen anderen Stellen. Und er ist hier sehr engagiert in der Stadt und setzt sich viel für die Rechte von Kindern und Jugendlichen ein.
0: Warum war dir das jetzt so ganz besonders wichtig?
1: Also mir war es am Anfang gar nicht so super wichtig. Also ich habe mitbekommen, dass es das gibt, muss ich zugeben. Und ich habe mir über das Jugendkulturcafé früher nicht so die riesen Gedanken gemacht. Ich dachte mir, okay, das soll gegründet werden, ist eine schöne Idee. Aber dann, als ich immer mehr in den Kinder- und Jugendrat reingeschnuppert habe, leider erst sehr spät, ich bin erst ziemlich spät dazu gestoßen, habe ich mir eigentlich ja erstmal so die Gedanken gemacht, was es eigentlich für eine tolle Idee ist, einen Ort zu schaffen, wo Kinder und Jugendliche selber Programm machen können, wo sie selber entscheiden können, wo sie selber teilhaben können. Und dann habe ich natürlich gemerkt, was das für ein Riesenpotenzial hat, und war natürlich sofort dabei, als es dann auch hieß, okay, wir brauchen eine Projektleitung, und als es dann natürlich auch später hieß, wir brauchen einen Vorstand.
0: Du sagtest, du bist spät erst dazugekommen. Wann genau?
1: Also den ersten Kontakt zum Kinder- und Jugendrat hatte ich, glaube ich, 2018. Da war ich einmal bei einem Politikfrühstück. Danach ist der Kontakt aber auch wieder abgerissen. Und ich hatte damals, glaube ich, noch eher andere Dinge im Kopf, die ich dann verfolgt habe in den sehr jungen Jahren, so mit 15, 16. Und dann bin ich 2023, das war das Jahr, in dem ich Abitur gemacht habe, bin ich dann auch relativ durch Zufall wieder dazugestoßen, weil ich in anderen Punkten der Stadt mich noch engagiert habe, so dann über Umwege Frau Lamberts kennengelernt habe, die Kinder- und Jugendbeauftragte. Und sie hat mir dann einfach mal mich eingeladen, an so einem Politikfrühstück nochmal teilzunehmen. Das habe ich dann gemacht, und so wurde ich dann auch zu weiteren Veranstaltungen eingeladen, war dann immer mit dabei, bin zwar kein gewähltes Mitglied mehr gewesen, weil ich ja schon aus der Schule raus war, aber seitdem, 2023, engagiere ich mich im Kinder- und Jugendrat.
0: Was ist denn dieses Bürgerfrühstück? Oder
1: Politikfrühstück.
0: Politikfrühstück.
1: Ja, also da geht es quasi einfach darum, dass man bestimmte, also man hat ein bestimmtes Thema, das muss auch nicht immer ein politisches Thema sein, wir hatten auch schon was zum Thema Mobbing, Cybermobbing, jetzt letztens zum Thema künstliche Intelligenz, und da kommen dann eben Experten, die wir einladen, also wir schauen dann vorher, wir recherchieren, was gibt es für Experten auf dem Gebiet, ob es jetzt politisch ist, welche Abgeordnete, welche Mitglieder in Fraktionen haben wir hier vielleicht in der Stadt oder im Land oder auch im Bundestag, und die laden wir dann eben ein, um halt eben über dieses bestimmte Thema zu sprechen. Jetzt zum Beispiel beim Thema künstliche Intelligenz, weil es eben das letzte jetzt war, da hatten wir eine Wissenschaftlerin von der TU Dortmund bei uns. Durch meine Kontakte eben an die Uni sind wir da rangekommen, und die hat dann mit uns über das Thema KI gesprochen, welche Gefahren es da gibt. Wir hatten aber jetzt auch zur Bundestagswahl von den Fraktionen der SPD, der CDU und den Linken die Person aus unserem Wahlkreis hier eingeladen. Also es waren Paul Ziemiak, Bettina Luck und Jana Norina Finke. Und mit denen haben wir dann auch gesprochen, was sie denn hier für die Region umsetzen möchten.
0: Also wer das hört und Interesse hat, oder Eltern, die das hören, könnten ihre Kinder ja dann auch mal zu diesem Politikfrühstück schicken. Wie kommt man denn an diese Information? Weißt du das zufällig? An wen kann man sich da wenden?
1: Also das wird immer im Presseservice der Stadt Iserlohn veröffentlicht. Also einfach mal auf der Homepage der Stadt Iserlohn schauen. Die Räumlichkeiten vom Kinder- und Jugendrat sind jetzt die Räumlichkeiten des Jugendkulturcafés.
0: An welchem Ort?
1: An der Brüderstraße 20, das wäre mein nächster Punkt gewesen, Dankeschön. Und wir haben auch Social Media, das heißt auf Instagram unter jucafé.iserlohn, da posten wir natürlich immer die Veranstaltung und natürlich auch das Politikfrühstück, und auch auf den Instagram-Seiten oder auf der Webseite des Kinder- und Jugendrats, da ist es auch einsehbar.
0: Jetzt haben wir schon ganz viel gehört. Natürlich müssen Sie sich das nicht alles merken. Sie brauchen jetzt nur auf die Seite www.radio-iserlohn.de zu gehen, um dann diese Information nochmal abzurufen. Stehen dann da alle drin. Aber bis hierhin, vielen Dank, Tommy. nächste Musik.
1: Genau, der zweite Song, den ich mitgebracht habe, also die Songs sind wie so Stationen auf meinem Leben, ist Lose Yourself von Eminem. Und der beschreibt eigentlich so die Chancen, die man im Leben bekommt oder vielleicht auch nur einmal bekommt. Und bei mir war es dann jetzt vor kurzem eben der Moment, soll ich jetzt die Chance ergreifen, Lärm zu studieren? Möchte ich diesen Weg wirklich gehen? Und für diesen Weg habe ich mich entschieden und da passt dieser Song eben ganz gut.
0: Vielen Dank.

0: Tommy Köhler, heute zu Gast in der Sendung Beruf, Berufung, Traumberuf. Also schon spannend, was du alles erlebt hast. Ja, dann warst du auf der Hauptschule, hast da deinen Abschluss gemacht und dann wusstest du, es geht weiter.
1: Genau, also ich habe dann meinen Hauptschulabschluss gemacht und ich wusste natürlich, zum Abi fehlt noch ein bisschen. Und dann bin ich aufs Berufskolleg. Das ist ja sehr schön, dass es das in Deutschland gibt, die Möglichkeit, seine Abschlüsse eben nachzuholen, was nicht selbstverständlich ist.
0: Am Hansa-Berufskolleg?
1: Genau, Berufskolleg des Märkischen Kreises, umgangssprachlich Hansa-Allee.
0: Und in welchem Bereich warst du da?
1: Genau, da war ich im Bereich Wirtschaftsverwaltung. Fand ich sehr spannend damals. Also generell Wirtschaft fand ich spannend und auch Verwaltung.
0: Weil ja, du wolltest ja studieren, das
1: genau,
0: hast du ja im Hinterkopf.
1: Ich dachte mir auch, da kann man bestimmt was mit anfangen. Vielleicht, wenn es auch nicht zum Studium reicht, dachte mir, Wirtschaftsverwaltung klingt super, machen wir. Und da habe ich dann quasi die einjährige Berufsfachschule, hieß sie, glaube ich, besucht, also um den Realschulabschluss zu erlangen in einem Jahr. Das habe ich dann auch erfolgreich geschafft mit dem KUFA-Merk, dass man dann danach die gymnasiale Oberstufe belegen darf. War noch zur Corona-Zeit, war ein bisschen nervig, aber hat auch alles mit Online-Schooling funktioniert zum Glück. Und danach bin ich dann eben aufs Wirtschaftsgymnasium, das ist auch an der Hansa-Allee, am Berufskolleg. Und da war es dann schon so, dass man erste Gegenstimmen bekommen hat von bestimmten Lehrkräften, die sagten, überleg dir das immer ganz gut. Das ist schon sehr heftig und du bist immerhin von der Hauptschule, hast ganz, ganz viel Stoff eben nicht mitbekommen, da ich ja als Förderschüler sehr viel verpasst habe, was ich mir selber aufarbeiten musste.
0: Wie war das denn mit Englisch eigentlich, weil du da kein Englisch hattest auf dem Gymnasium? Wie bist du denn damit klargekommen?
1: Das war sehr, sehr schwierig. Also
0: und
1: wir
0: Mathe,
1: hatten,
0: ich glaube, das sind so die Herausforderungen.
1: Genau, also wir hatten eben, es wird eben leider nicht wirklich durchgezogen, von den Sonderpädagogen uns da wirklich gut in Englisch zu unterrichten, weil auch eine Lehrerin damals sehr lange ausgefallen war und auch in Mathe. Und ich habe mir den größten Teil Englisch tatsächlich selbst beigebracht, hatte da riesen Defizite, auch auf der Hauptschule noch. Auch meine Lehrkräfte damals sagten, uiuiui, ob du das alles so schnell aufholen kannst. Und meine Eltern haben dann Nachhilfe bezahlt und dadurch habe ich dann eben die Grammatik und so lernen können. Und zu Hause habe ich mir noch viel YouTube zum Beispiel auf Englisch angeschaut, Serien auf Englisch angeschaut, versucht online irgendwie mit Leuten zu schreiben, sich zu connecten, die halt Muttersprachler Englisch sind. Fand das immer super spannend. Dadurch habe ich dann halt meine Englischkenntnisse aufbauen können und halt auch versprachlichen können. Und viel war halt einfach Learning by Doing. In Mathe sah es schon anders aus, weil ich in Mathe wirklich sehr unbegabt bin. Da habe ich zum Beispiel, oder zum Glück auch meinen Vater, der sehr gut in Mathe ist und da gut zurechtkommt, der hat mir dann viel geholfen, gerade was so diese einfachen Matheaufgaben anging. Aber meine Eltern sind auch eben nicht Akademiker, das heißt, irgendwo war dann Schluss. Die haben auch kein Abitur gemacht, das heißt, wenn es jetzt Richtung komplexe Funktionsgraphen ging, war da auch Schluss. Und da habe ich dann auch das große Glück, dass meine Eltern mir halt die Nachhilfe finanziert hatten, auch fürs Fach Mathe. Und da habe ich dann wirklich eine unglaublich gute Unterstützung bekommen. Und ich glaube, ohne die Unterstützung wäre es um einiges schwerer gewesen. Ich weiß nicht, ob es so möglich gewesen wäre, aber um einiges schwerer. Was sehr, sehr schade ist, denn wenn man sich überlegt, hätten meine Eltern das Geld nicht gehabt, dann für die Nachhilfe, dann wäre es vielleicht anders ausgegangen. Also es ist leider so eine Zwei-Klassen-Gesellschaft oder beziehungsweise ist die Chancenungleichheit in Deutschland einfach unheimlich hoch, was das Bildungssystem angeht. Und das habe ich eben damals schon gespürt.
0: Und das ist ja irre, wenn ich so drüber nachdenke, der ja keine Ahnung davon hat, aber wenn du vernünftig gefördert wärst, schon auf dem Gymnasium, dann wäre das ja gar nicht passiert.
1: Ja.
0: Weil dein Kopf hat das ja geschafft.
1: Genau, das sieht so
0: dein
1: aus.
0: Dein Wissen war ja da, oder beziehungsweise auch der Wille, das zu lernen.
1: Ja, gerade der Wille. Und deswegen habe ich ja auch gerade nochmal Linkin Park ausgewählt, In the End, weil dieses Lied da hat mich auch auf der Zeit eben begleitet, gerade auf dem Gymnasium, weil ich eben wirklich jeden Tag in der Schule alles gegeben habe, wissbegierig war, hochmotiviert war. Das haben ja auch die Lehrer wieder gespiegelt. Und es hat am Ende für nichts gereicht, weil das auf dem Zeugnis stand, Förderbedarf bleibt bestehen. Und dann denkt man sich, warum? Also wofür die ganze Anstrengung, wenn es doch am Ende nichts bringt?
0: Mhm.
1: Und ich bin mir sicher, wäre ich dort anders gefördert gewesen oder hätte man erkannt, dass ich diese Unterstützung eben gar nicht mehr brauche, diesen Förderbedarf, dann wäre natürlich mein Werdegang anders verlaufen. Im Nachhinein gehört diese Geschichte zu mir und ich bereue das natürlich nicht oder ich bin da nicht irgendwie traurig drum, denn es zeigt, dass man es trotzdem schaffen kann, wenn man eben dran bleibt.
0: Und du bist ja in der gleichen Zeit fertig geworden. Aber was mich jetzt nochmal so ein bisschen antriggert, bevor wir auf deinem Werdegang weitergehen, du bist politisch ja interessiert und auch ganz offen. Was würdest du der Politik heute raten oder was würdest du dir wünschen, dass sowas nicht nochmal passiert? Wie hättest du damals gefördert werden können?
1: Ja, auf jeden Fall durch einen erneuten Test, ob dieses ob diese Unterstützung überhaupt noch nötig ist. Das wurde damals eben nicht gemacht. Und ich hatte auch das Gefühl, dass die Lehrkräfte einfach nicht so wirklich die Lust hatten, zu schauen, brauche

0: das wirklich noch, weil man natürlich, das ist jetzt Spekulation, aber natürlich bekommen die Schulen durch so sonderpädagogische Stellen auch mehr Geld zur Verfügung und das Geld an Schulen ist eben knapp. Und dann überlegt man sich natürlich genau, gucke ich, ob der Junge das noch braucht oder nicht. Weil natürlich auch Förderungen damit in Verbindung stehen, ist das von mir natürlich alles so meine Meinung, ob das jetzt irgendwie stimmt, ist eine andere Sache. Aber die Politik muss natürlich schauen, dass Schulen gut versorgt sind, finanziell, personell. Also es muss einfach genug finanzielle Mittel zur Verfügung stehen, damit eine Schule gut aufgestellt ist. Es muss aber auch genug Personal zur Verfügung stehen, dass Schüler auch gefördert werden können, richtig gefördert werden können und man sie nicht einfach in eine Schublade steckt. Denn genauso habe ich das damals empfunden. Wir wurden einfach in eine Schublade gesteckt. Das sind Förderschüler, die sind ja eigentlich alle gleich und nicht von allen Lehrern. Da gab es auch wirklich tolle Lehrer, aber von manchen halt eben schon. Und da natürlich auch bessere Fortbildung für Lehrkräfte, dass man mit sowas eben anders umgeht. Und vor allem, dass Schulen einfach besser aufgestellt sind.
1: Aber ich könnte mir auch vorstellen, warum hat man euch nicht in die normalen Klassenverbände getan?
0: Ich weiß es nicht. Da kann man nur spekulieren. Also da jetzt irgendwie was zu sagen, was am Ende nicht stimmt, wäre wahrscheinlich falsch. Aber ich vermute, dass man halt einfach sagt, okay, die müssen eben gesondert gefördert werden. Dafür braucht es andere Methoden und davon muss man sie vielleicht von der Klasse separieren. Ich kann die Methode nicht verstehen, weil es war eher eine Isolation. Und das stärkt ja dann noch nicht irgendwie einen Klassenzusammenhalt oder so. Also ich fand es auch wirklich überhaupt nicht gut.
1: Und gerade Englisch, ich meine, Englisch wird von der 5. Klasse an gelehrt. Also da wäre es doch ein leichtes gewesen, ja. Gerade dich, wenn du so wissbegierig gewesen bist.
0: Absolut.
1: Damit reinzubringen.
0: Am Ende kann man auch viel spekulieren drüber. Ja. Deswegen erzähle ich es auch, weil ich anderen Mut machen möchte, die vielleicht jetzt in einer ähnlichen Situation sind. Man muss dranbleiben, man darf sich auch vom System nicht unterkriegen lassen. Das war halt bei mir einfach ein Fehler des Systems, was mich da klein gehalten hat und nicht einzelner Person an sich, natürlich manchmal auch, aber einfach das System, was da nicht funktioniert hat bei mir. Und da einfach ja dranbleiben, wenn man solche Schwierigkeiten hat und wenn man irgendwie was erreichen möchte. Das ist leider immer die Herausforderung, die man hat, dass man vielleicht nicht immer so kann, wie man möchte, durch bestimmte Umstände. Aber man sollte sich nicht unterkriegen lassen und man sollte dann eben Wege suchen, denn irgendwie kommt man immer an sein Ziel. Mhm. Ja, aber ich würde mir halt einfach wünschen, dass man diese Methode halt überdenkt und dann versucht, die Schüler halt wirklich inklusiv zu unterrichten. Denn es ist ja keine Inklusion, was da stattgefunden hat. Das wird ja immer gesagt, ja, Inklusion ist super und so. Ist es auch, aber
1: Explosion.
0: Nicht so. Inklusion. Ja, genau. Nichts anderes war das. Inklusion heißt ja eben alle mit einschließen, das System passt sich an. Und das war da eben nicht der Fall. Und ich würde mir wünschen, dass Leute, die Unterstützung benötigen, Schülerinnen und Schüler, die Unterstützung benötigen, dass sie im Klassenverband unterrichtet werden, was wahrscheinlich jetzt auch deutlich mehr gemacht wird. Wie gesagt, bei mir war es ja noch ganz, ganz neu, dieses Verfahren, dieses Inklusive, und dass man eben in der Klasse Unterstützung kriegt und dass man dann noch genau überlegt, wie lange braucht man die Unterstützung. Ich bin mir sicher, das machen andere Schulen super und dass es vielleicht bei mir ein Einzelproblem war und man da vielleicht nicht auf eine große Masse schließen kann, aber natürlich ist es bei mir doof gelaufen, klar.
1: Aber toll, dass du so positiv darüber redest. Und vielleicht hast du ja demnächst auch die Möglichkeit, etwas zu verändern. Nach der nächsten Musik. Weiter.
0: Als vierten Song habe ich mitgebracht Erfolg ist kein Glück von Contra K. Und eigentlich steht da die Bedeutung schon im Titel. Erfolg kommt eben nicht durch Zufall, sondern man muss hart dafür arbeiten. Und das ist bei mir eben auch bei dieser Entscheidung, Lehrer zu werden, so gewesen. Denn es wird oft und gerne mal behauptet, Lehrer wird man, weil man nichts anderes kann oder so ähnlich. Und bei mir ist es so, ich möchte Lehrer werden, eben weil ich es kann und weil ich es will. Und da finde ich den Song einfach super. Man muss hart arbeiten für seinen Erfolg, denn Erfolg ist kein Glück.

0: Beruf, Berufung, Traumberuf. Iris Rademacher am Mikrofon, Tommy Köhler sitzt mir gegenüber. Jetzt sind wir schon im Berufskolleg bei deinem, ja, fast Abi angekommen.
1: Und da hat man eben auch Leute kennengelernt, die einen sehr inspiriert haben. Das war schon sehr schön in der Schulzeit.
0: Und ja, 13 Jahre, du hast im Grunde gar nicht länger gebraucht als alle anderen.
1: Ja, 14 Jahre ja dann, weil ich ja nochmal den Realschulabschluss nachgeholt habe.
0: Ach so, ja,
1: genau,
0: stimmt.
1: Also ich habe dann im Prinzip, es war ja noch G8 zu der damaligen Zeit, ich hatte eigentlich 21 Abitur gemacht, wäre ich auf einem normalen Gymnasium gewesen, dann habe ich es halt 23 gemacht. Ja. Mein Gott, ich kann auch genug arbeiten im Leben, dann habe ich halt 2 Jahre länger Schule gemacht. Aber so bin ich auch an mein Ziel gekommen, halt 2 Jahre länger, aber es hat dann geklappt und dann hatte ich quasi 11. Klasse, 12. Klasse, 13. Klasse, viele Erfahrungen gesammelt, mich in der Schule auch schon engagiert.
0: Ja, und dann, wann ist jetzt der Wunsch, wirklich Lehrer zu werden und das Studium zu beginnen, bei dir gewachsen? Nein, gewachsen, ist ja, irgendwann war das ja schon ganz früh in der Schulzeit, dass du studieren wolltest. Aber wann bist du zu der Erkenntnis gekommen, dass es Lehrer ist?
1: Ja, wir haben ja gerade nochmal meine Bildungsbiografie so ein bisschen aufgerollt, was eben ganz nützlich ist, um das nochmal zu verstehen. Denn ich habe eben im deutschen Bildungssystem Ungerechtigkeit selbst miterlebt, war selbst davon betroffen, habe aber auch gesehen, dass es anderen noch schlechter geht, auch gerade Menschen mit Migrationshintergrund. Und habe dann eben früh gemerkt, was Schule für einen Einfluss auf jemanden hat, auf ein Individuum hat. Und was Lehrer für Gutes auch tun können für einen. Also ich hatte wirklich immer Lehrkräfte an meiner Hand, ohne die ich hier jetzt nicht sitzen würde, die mich unterstützt haben, die meine Eltern beraten haben, die ehrlich waren und die mir Mut zugesprochen haben. Natürlich hatte ich auch Lehrer, die das nicht gemacht haben, die schlechte Beispiele jetzt in dem Fall waren, aber die möchte ich mal rauslassen, denn das ist relativ egal. Diese guten Lehrkräfte, auf die kommt es eben an. Und die haben mich inspiriert, mit jungen Menschen zu arbeiten, mit Kindern und Jugendlichen arbeiten zu wollen, weil ich eben gesehen habe, gerade auch durch meinen eigenen Hintergrund, was Schule eben, wie wichtig Schule ist, weil Education is key, hat früher meine Englischlehrerin immer gesagt, Bildung ist der Schlüssel für alles. Also unser Land baut ja eben auf Schule auf Bildung auf. Wenn man irgendwie, egal was man machen möchte, man braucht eine fundierte Bildung und Bildung ist jetzt nicht gleichzusetzen mit Schulabschluss, um Gottes Willen. Jemand, der ein Abitur hat, muss nicht gleich gebildet sein und andersrum auch, jemand, der kein Abitur hat, der ist nicht, muss nicht gleich doof sein oder ist nicht doof. Das hat nichts mit dem Abschluss zu tun, aber in der Schule wird natürlich eben Bildung und Wissen vermittelt und Bildung und Wissen ist auch Macht und dementsprechend finde ich es unheimlich wichtig, diese Aufgabe, und wir haben den Lehrkräftemangel, es braucht Know-how in diesem Bereich und da habe ich dann früher schon, ich wusste noch nicht, dass ich Lehrer werden möchte, aber da habe ich schon gemerkt, okay, das ist auf jeden Fall ein toller Bereich.
0: Und dann hattest du irgendwann einen Deutschlehrer.
1: Genau, ich hatte in der Oberstufe einen tollen Deutschlehrer, hier im Berufskolleg an der Hanseallee.
0: Wie hieß der?
1: Ich weiß nicht, ob ich es sagen soll, aber
0: klar.
1: Er hieß Herr Henzel.
0: Der freut sich bestimmt.
1: Er freut sich bestimmt. Und der hat den Unterricht immer richtig toll gestaltet. Er war noch sehr jung, der war auch noch nicht ganz so lange aus der Uni raus. Und das hat mir unheimlichen Spaß gemacht. Also ich fand damals immer Gedichte und sowas unheimlich langweilig. Und damals hatten wir Kafka zum Beispiel in der Schule gelesen. Ich habe auch letztens noch mit ihm Kontakt gehabt und da hat er mir auch wieder von der Geschichte erzählt. Und zwar haben wir Kafka gelesen, Die Verwandlung. Ein unheimlich tolles Werk meiner Meinung nach, was ich mir jetzt auch schon bestimmt zum dritten Mal durchgelesen habe. Und da habe ich dann wirklich damals diese Erzählung durchgehabt zu Hause und hatte unheimlich das Bedürfnis, halt darüber zu sprechen, aber ich hatte halt niemanden in meinem Umfeld, mit dem ich darüber sprechen konnte. Also habe ich halt meinen Laptop aufgeklappt und meinem Lehrer eine E-Mail geschrieben, dem gesagt, dass ich halt gerade das Werk durch habe und dass ich es unheimlich toll fand und habe halt meine Gedanken dazu geschrieben und dass ich mich halt eben freue, das mit ihm in Person nochmal besprechen zu können. Und da hat er sich total gefreut drüber, dass ich halt doch so interessiert auch in dem Thema bin. Und so hat das eben angefangen, dass ich mich dann auch so für Lyrik begeistert habe. Eben halt durch diesen Lehrer, durch diese Lehrkraft. Er hat mir halt gezeigt, dass man Unterricht toll gestalten kann. Und das war so die erste Inspiration, Deutschlehrer zu werden, Deutsch zu studieren.
0: Wahnsinn. Dann hast du mit Erfolg dein Abi gemacht.
1: Genau.
0: Und dich auch nahtlos in der TU dann eingeschrieben oder warst du wie alle anderen auch ein bisschen unterwegs?
1: Also ich war auch ein bisschen unterwegs, also jetzt nicht irgendwie so wie andere im Ausland oder so. Also ich wollte tatsächlich erstmal gar nicht Lehrer werden. Ich wollte ganz, ganz in der Oberstufe, das ist jetzt ein bisschen davor noch, wollte ich immer zur Polizei. Also es war mein Wunsch, zur Polizei zu gehen. Ich fand's, also ich wollte, wie gesagt, einen Beruf mit Sinn machen und das habe ich halt als sehr sinnstiftend empfunden. Und dann habe ich mich auch beworben nach dem Abi bei der Polizei. Ich wusste, Lehramt oder Polizei finde ich beides super interessant, habe ich aber trotzdem auch für die Polizei beworben, für die Verwaltung und für den Vollzug. Und für die Verwaltung, da habe ich dann das Assessment Center alles durchlaufen, wurde sofort auch angenommen und hatte dann quasi den Vertrag auf dem Tisch liegen. Und ich dachte mir, möchte ich das, möchte ich Verwaltung? Habe dann erstmal überlegt, möchte ich Vollzug noch da machen oder nicht? Kommt das für mich in Frage, weil ich eben den Beruf Lehrer zu werden so stark im Kopf hatte, aber dieser andere Traum, den ich ja all die Jahre auch hatte, auch noch im Kopf war. Und dann habe ich eben für mich entschieden, dass ich nicht mehr zur Polizei möchte, weil es eben ein unheimlich krass harter Job ist. Ich das bestimmt psychisch und mental irgendwie oder physisch und mental geschafft hätte, aber ich mir gesagt hätte, okay, ich möchte doch erstmal was anderes probieren, ich möchte dann doch erstmal Lehramt studieren. Hab mir aber dann gesagt, bevor ich Lehramt studiere, möchte ich erstmal noch was Soziales machen und habe dann einen Bundesfreiwilligendienst gemacht, hier in Iserlohn. Das war in der Waldschule in Lettmate. Und das habe ich ein halbes Jahr gemacht. Und dann habe ich mir gemerkt, okay, ich möchte doch noch irgendwie was anderes machen. Und dann habe ich noch ein Praktikum gemacht, bevor ich Lehramt studiert habe, an der Hauptschule in Lettmate. Bin ich quasi zurückgekehrt auf die andere Seite. Und habe dann da nochmal 2 Monate in das Lehrersein reingeschnuppert. Und da habe ich dann gemerkt, also auf der Waldschule habe ich schon tolle Erfahrungen gesammelt. Und mit Kindern gearbeitet, mit Jugendlichen gearbeitet und habe gemerkt, das ist voll meins, voll mein Ding, voll cool. Gerade mit Jugendlichen finde ich klasse. Und auf der Hauptschule hat sich das halt nur nochmal bestätigt. Also da habe ich dann halt gemerkt im Praktikum, geiler Beruf, richtig toll. Ich habe auch mit vielen Lehrern gesprochen, vielen sehr inspirierenden Persönlichkeiten, die mir auch gesagt haben.
0: Auch mit denen du damals,
1: die mich dann noch erlebt haben. Ja. Aber natürlich auch neue Lehrkräfte und Lehrerinnen und Lehrer. Und die haben mir dann halt schon auch wieder gespielt, ist ein toller Beruf. Und das fand ich sehr inspirierend, wie die Leute da ihren Job gemacht haben. Das ist eine unheimlich tolle Schule, ich kann es nochmal betonen. Und da habe ich dann halt auch wirklich viel Erfahrung gesammelt. Ich war auf Klassenausflügen mit dabei, wir waren im Fort Fun mit den Kids. Und ich habe selber Unterrichtseinheiten gehalten. Also ich war auch so, ich möchte Unterrichtseinheiten halten. Ich möchte Vorbereitungskurse geben für die ZPs. Ich möchte unbedingt Praxis. Und da waren die Lehrer auch erstmal ein bisschen überrascht, glaube ich. Aber die haben mir die Möglichkeit gegeben. Und das fand ich richtig cool einfach, dass ich die Möglichkeit so bekommen habe. Und dann bin ich aus diesem Praktikum raus und habe mir dann gedacht, ja, ich schreibe mich ein für Lehramt.
0: Und dann bist du in Dortmund gestartet.
1: Genau, also ich habe mir jetzt überlegt, was will ich studieren? Das war auch so eine Frage. Also welche Fächer?
0: Ja, klar.
1: Ich habe gewusst Deutsch.
0: Ja, ehrlich?
1: Ja, Deutsch fand ich klasse, halt in der Schule schon. Habe im Studium schnell gemerkt, Deutsch ist ein bisschen anders im Studium als in der Schule. Ein bisschen wissenschaftlicher, aber Deutsch stand eben schon fest. Und dann habe ich überlegt, was möchte ich noch machen? Ich bin unheimlich geschichtsbegeistert. Ich finde Geschichte toll. Ich habe immer sehr, sehr viel... mich engagiert, auch hier im Stollen in Iserlohn habe ich diese Anne-Frank-Führung auch mitgemacht, das fand ich klasse, aber für Geschichte braucht man eben Latein. Und durch meinen Werdegang hatte ich Latein eben nicht. Und dann habe ich überlegt, möchte ich das wirklich nachholen, das soll sehr hart sein, und habe ich relativ schnell für mich entschieden, mache ich nicht. Und ich habe mich tatsächlich auch eingeschrieben, also an der RUB habe ich mich beworben für Geschichte und Deutsch, wusste aber schon, das nehme ich nicht an, habe ich dann an der TU beworben, habe geguckt, was gefällt mir noch, habe mich dann eben für Sozialwissenschaften entschieden. Habe selber in der Schule nie gehabt, aber ich finde eben die Kombination aus Politik, Soziologie und Wirtschaft mega interessant. Ich habe ein Wirtschaftsabi gemacht, bin sehr wirtschaftsinteressiert, auch sehr fit, würde ich da sagen. Ich engagiere mich politisch, also Politik passt, Politikwissenschaften, da tiefer reinzugehen, super. Und Soziologie habe ich schon immer interessiert, auch so nebenbei, wie funktioniert Gesellschaft, wie kann es sein, dass wir alle zur Arbeit fahren und dass nicht das völlige Chaos ausbricht, weil alle alles plündern oder keine Ahnung was, so Fragen, die man sich so stellt. Fand ich unheimlich interessant, wie funktioniert Gesellschaft, das Zusammenleben. Und dann habe ich gedacht, das ist ja super, das ist ja perfekt. Und ja, seitdem bin ich an der Uni und studiere Germanistik und Sozialwissenschaften.
0: Wann wirst du voraussichtlich fertig sein?
1: Ja, also mit dem Bachelor 2027 voraussichtlich. Mhm. Ja, und dann ist da noch der Master, der hinten dran kommt. Der ist auch nochmal 2 Jahre, also 4 Semester. Und dann natürlich noch der Vorbereitungsdienst, also das Referendariat. 1,5 Jahre, 18 Monate. Kann man sich ausrechnen. Dauert noch ein bisschen.
0: 2030.
1: Ja. Dauert
0: so, habe ich jetzt gerade mal so mitgerechnet.
1: Ja, genau. Ja, wenn ich in Regelstudienzeit fertig bin. Das ist auch mal so ein Ding. Mhm. Genau.
0: Hast du schon eine Idee? Also ich meine, jetzt wird ja noch ganz früh, aber auf welche Schulform möchtest du?
1: Aufs Gymnasium oder die Gesamtschule. Dafür studiere ich. Ob ich auf die Schulform möchte, ist eine andere Sache. Mhm. Ich habe schlechte Erfahrungen mit dem Gymnasium gemacht. Ich kenne auch andere Leute, die mir das bestätigen. Ich habe tolle Erfahrungen mit der Hauptschule gemacht. Also sagen auch viele, warum studierst du denn nicht für Sekundarstufe? Also für Sekundarstufe 1, sage ich immer, das ist, eine schließt das andere nicht aus. Wenn ich jetzt nur für Sek 1 studiere, dann kann ich niemals Sek 2 unterrichten. Mhm. Wenn ich Sek 2 studiere und dann für Gymnasium und Gesamtschule, kann ich später alles machen. Ich könnte auch sogar ins Berufskolleg wechseln, ich kann auch an die Hauptschule oder in die Realschule. Dann denke ich mir, dann mache ich lieber ein paar mehr Leistungspunkte im Studium und wähle halt diesen höheren Studiengang und kann dann später auch eine Stufe runter. Das würde dann gehen.
0: Super.
1: Ja.
0: Ganz toll. Bevor ich meine Abschlussfragen stelle, die nächste Musik.
1: Genau, die nächste Musik ist dran. Da habe ich von Bushido Alles wird gut.
0: Ah, das passt ja wirklich gut jetzt.
1: Ja, das passt, glaube ich, wirklich ganz gut. Den Song habe ich damals gehört. Das ist mir nämlich, gestern habe ich mir diese Liste hier geschrieben. Das ist mir so in den Kopf gekommen. Der Song, der beschreibt eben einfach, dass das Leben hart ist. Und das hat mein Papa mir damals auch immer vermittelt. Mit dem habe ich nämlich den Song damals immer gehört. Und er hat mir gesagt, du Tommy, das Leben ist hart. Die Welt ist hart da draußen. Du musst dich da irgendwann selber durchbeißen. Und egal, was du erreichen willst, Leute werden versuchen, dir deine Träume auszureden, weil sie Angst haben, dass du besser sein könntest als sie. Und Leute sind neidisch. Also die Welt ist eben nicht so schön, wie man sie sich mal vorstellen mag. Die Realität ist halt hart. Und gleichzeitig sagt der Song, hat mein Vater mir halt auch beigebracht, sollte man an seine Träume glauben, eben diese schlechten Stimmen ausblenden und seine Träume leben und durchziehen. Und das habe ich, glaube ich, immer verfolgt. Und der Song hat mich dahingehend auch wirklich, wirklich geprägt als Kind.
0: Toll, freue ich mich drauf.

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1: T-O-M-M-I.
2: Tommy.
1: Y.
2: Y. Y sogar noch, ja.
1: Wow.
2: Wichtige Korrektur.
1: Wichtige Korrektur. Tommy Köhler aus Iserlohn-Letmathe. Ja, hat einen wirklich bunten Lebensweg hinter sich. Und ich habe so gedacht, ich habe schon viele Motivationstrainer erlebt. Also ich könnte mir vorstellen, dass du gerade junge Leute so motivieren kannst, dann dran zu bleiben, mutig zu sein. So unfassbar toll.
2: Ja, ja, das möchte ich eben auch später mit dem Beruf. Also wer weiß später, wie der Beruf wirklich wird. Ich meine, ich bin noch kein Lehrer. Ich hoffe, dass er so bunt und so abwechslungsreich und so anspruchsvoll wird, wie ich ihn mir vorstelle. Und ich hoffe eben, dass ich auch später die Möglichkeit habe, halt Kinder und Jugendliche eben positiv zu prägen und zu unterstützen und zu begleiten. Und das ist eben, was ich möchte, Mut machen später. Mhm. Denn als Lehrer ist man halt viel mehr als nur jemand, der Wissen vermittelt. Man ist ein Ansprechpartner, man ist eine Vertrauensperson, man ist ein Vorbild, man ist Motivator, man ist so viel als Lehrer, als das, was oft in der Gesellschaft nur so oberflächlich gesehen wird. Und das möchte ich auch später Schülern Mut machen, ihre Träume zu erreichen.
1: Super. Tja, das war das beste Schlusswort, was ich mir wünschen kann. Was hören wir noch an letzter Musik?
2: Genau, also als letzten Song habe ich mitgebracht Wölfe, ebenfalls von Kontra K. Beschreibt für mich so sehr, sehr wichtige Werte, die mir in meinem Leben mitgegeben wurden, gerade von meinen Eltern. Loyalität, Stärke und eben auch für Schwächere einsetzen. Wölfe sind Rudeltiere und das bedeutet eben auch, dass man kein Einzelgänger sein sollte, sondern ein Teamplayer und dass man eben immer auf die Schwächeren in der Gesellschaft achten sollte und sich für Schwächere einsetzen sollte.
1: Tommy, herzlichen Dank. Ich freue mich, dass dieses Gespräch heute stattgefunden hat, dass wir so und so toll ausgetauscht haben, ja, und mein Weltbild auch noch mal ein klein wenig verändert hat, muss ich ganz ehrlich sagen. Nachzulesen alles auf www.radio-iserlohn.de. Die Webseiten, die du vorhin genannt hast, die werde ich alle dort aufführen, vom Kinder- und Jugendbüro, das sind ja etliche gewesen.
2: Ja.
1: Was wäre dir noch mal ganz besonders wichtig, welche Webseite, die wir jetzt noch vergessen haben könnten?
2: Das Jugendkulturcafé. Wir haben tatsächlich eine eigene Website jetzt, haben wir intensiv dran gearbeitet. Wer sich für Jugendkultur interessiert, wer vielleicht mal reinschnuppern möchte, www.ju-jugendkulturcafé.com. Wahrscheinlich auch alles nochmal dann verlinkt. Genau, da sind alle Infos, was wir sind, was wir machen, oder wer wir sind, was wir machen, welche Veranstaltungen es bei uns gibt.
1: Super, dann wünsche ich dir ein erfolgreiches Leben, möchte ich fast sagen, und dass du richtig was bewirkst bei den jungen Leuten und dass die Bock haben auf Deutsch und auf Lyrik. Ja, wir hatten uns noch anderweitig ausgetauscht, du hast so tolle Musik mitgebracht, weil Musik ist auch Lyrik.
2: Ja, auf jeden Fall. Dankeschön für die Möglichkeit.
1: Ich wünsche allen eine flotte Woche.

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1: Ich bin Dirk Zeitler. Ein Führerschein zu machen soll für Fahrschülerinnen und Fahrschüler günstiger und flexibler werden. Darauf zielen Gesetzespläne von Verkehrsminister Schnieder, die das Bundeskabinett heute auf den Weg gebracht hat. Doch wie schnell werden Führerscheine jetzt günstiger? Dazu sagte Schnieder.
2: Die geplante Reform wird nicht sofort, sondern in einem Prozess Auswirkungen auf die Preise haben. Wir schaffen Möglichkeiten. Was der Führerschein am Ende kostet, wird der Markt regeln.
1: Die Fahrausbildung soll einfacher werden, indem zum Beispiel der Theorieunterricht auch online stattfinden kann. Für die Anzahl sogenannter Sonderfahrten soll es keine genauen Vorgaben mehr geben. Und der Fragebogen für die Theorieprüfung soll kleiner werden, so Schnieder. Nach ihrer Festnahme in München sind zwei mutmaßliche Spione für China in Untersuchungshaft. Ein Ermittlungsrichter am Bundesgerichtshof eröffnete dem deutschen Ehepaar die Haftbefehle. Laut Bundesanwaltschaft arbeiteten die Eheleute für einen chinesischen Geheimdienst. Sie sollen versucht haben, an wissenschaftliche Informationen zu Spitzentechnologie zu gelangen, die auch militärisch nutzbar ist. Unter dem durch den Iran-Krieg entstandenen Energiepreisdruck lockert Großbritannien die Sanktionen auf russisches Öl. Die britische Regierung erlaubt auf unbestimmte Zeit den Import von Flugzeugtreibstoff und Diesel, der in Drittländern aus russischem Öl raffiniert wurde.
3: Hintergrund sind Engpässe seit dem Krieg zwischen Israel, den USA und Iran und der Krise um die Straße von Hormus. Die für den Transport von bestimmten Treibstoffen bedeutende Meerenge ist seit Wochen weitgehend blockiert. Wegen der hohen Energiepreise erlaubt Großbritannien nun wieder, dass Diesel und Kerosin aus Drittländern importiert werden, auch wenn sie aus russischem Öl hergestellt wurden. Die Regierung nennt das nötige Flexibilität. Kritik gibt es aber trotzdem, denn London galt bisher als besonders harter Unterstützer der Russland-Sanktionen wegen des Ukraine-Krieges. Aus London, Philipp Detlefs.
1: Rund 50 Stunden nach dem Einsturz eines Mehrfamilienhauses in Görlitz läuft die Suche nach den Vermissten ununterbrochen weiter und Helfer suchen gezielt nach Lebenszeichen. Die Arbeiten laufen auf Hochtouren. Wir geben unseren Menschen Mögliches, sagt ein Polizeisprecher. Nach Feuerwehrangaben seien Hohlräume freigelegt worden. Diese würden mit Sonden von Kameraden des THW nach Lebenszeichen wie Klopfzeichen abgehört.
4: Das Wetter. Das sieht richtig, richtig schön aus die nächsten Tage. Morgen starten wir erst noch mit ein paar Wolken. Da kommt aber sehr schnell die Sonne auch raus. Das Ganze bei bis zu 23 Grad. Und die bleibt dann auch vor allem nachmittags, abends. Und dann geht's noch freundlicher weiter mit noch mehr Sonnenschein. Ab Freitag gibt es quasi gar nichts anderes mehr am Himmel außer die Sonne. Das Ganze bei bis zu 27 Grad. Am Samstag kratzen wir sogar an den 30.
0: NRW Verkehr.
4: A2 Dortmund-Hannover zwischen Kreuz Bielefeld und Bielefeld Süd. Vorsicht, ein brennendes Fahrzeug, denkt unbedingt an eine Rettungsgasse. Die A57 Nimwegen Krefeld zwischen Mörs-Hülstrunk und Kreuz Mörs. Da ist der rechte Fahrstreifen gesperrt, da laufen aktuell Bergungsarbeiten. Das Ganze voraussichtlich noch bis Mitternacht. Auf der 57 Nimwegen Krefeld, da staut es sich auch und zwar zwischen Mörs-Hülstrunk und Kreuz Mörs 5 Minuten länger. Und die A1 haben wir noch, Münster-Osnabrück zwischen Münster-Nord und Greven. Für eine Viertelstunde kommt da oben drauf.
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4: Wie sagte man schon im alten Mittelalter? Ich hoffe, ihr habt einen vorzüglichen Abend, euer Hochwohlgeboren. Oder irgendwie sowas. Keine Ahnung. Niklas Lüneburg ist hier. Macht euch einen schönen Abend.

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0: Das Wetter.
1: Das wird richtig sommerlich. Ich weiß, kann man sich gar nicht vorstellen bei dem, was wir die letzten Tage so hatten. Immer mit Regen und Grau und bläh. Aber morgen wird es richtig freundlich mit Sonnenschein bis zu 23 Grad. Am Freitag sogar bis zu 14 Sonnenstunden. Am Samstag kratzen wir an den 30 Grad. Also es wird wirklich, wirklich wahnsinnig sonnig, sommerlich.
0: NRW Verkehr.
1: A2 Dortmund-Hannover zwischen Kreuz Bielefeld und Bielefeld Süd. Vorsicht, ein brennendes Fahrzeug kann zu Sichtbehinderungen führen. Bitte denkt da auch vor allem an eine Rettungsgasse. Die A57 Nimwegen in Richtung Krefeld zwischen Mörs-Hülstung und Kreuz Mörs. Der rechte Fahrstreifen ist gesperrt, voraussichtlich noch bis Mitternacht. Da laufen gerade Bergungsarbeiten. Davor auch ein Kilometer Stau, dauert ungefähr 10 Minuten länger. Und ansonsten die Staus noch A1 Münster-Osnabrück zwischen Münster-Nord und Greven 10 Minuten plus. Und auf der 3 Köln-Oberhausen zwischen Mettmann und Kreuz Ratingen Ost auch da 1 Kilometer 10 Minuten plus.
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1: Donnerstag ist ja meistens eigentlich Kinotag, ne? Aber der neue Star Wars Film, der ist tatsächlich seit heute schon in den Kinos. Und unser Kinomann Jörg Albrecht, der hat sich natürlich direkt in die erste Vorstellung reingesetzt und mal geguckt, wie der Film so ist. Ob der was taugt oder nicht, das klären wir gleich. Ich bin Niklas Lünebach, wünsche euch einen richtig schönen Abend mit uns.

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0: Cyril mit Stumbling In. Gleich gibt's neue Musik von Rico Reier mal. Aber zuerst gibt's was Neues aus den Kinos.
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2: Du erwartest, dass ich die Galaxis absuche und dieses Geschöpf dann einem Volk von feindlichen Zauberern übergebe?
3: Das ist der Weg.
0: Und vom Heimkino in die Multiplexe, das ist der Weg von The Mandalorian. Nach 3 Staffeln bei Disney Plus hat die Realserie im Star Wars-Universum jetzt einen Kinofilm bekommen. Den ersten Star Wars-Film seit Jahren. Filmexperte Jörg Albrecht, du hast den für uns schon mal angeschaut.
4: Ja, der letzte war 2019, das Finale der 3. Star Wars-Trilogie. Seitdem haben sich die Fans daran gewöhnt, dass sämtliche neuen Geschichten der Weltraumsaga in Serienform bei Disney Plus laufen. Jetzt also die Rückkehr ins Kino mit The Mandalorian and Grogu und damit der Test, ob Star Wars noch auf der großen Leinwand funktioniert.
3: Wir alle kennen die Geschichten über den mandalorianischen Kopfgeldjäger und dieses Kind.
4: Gemeint sind damit der Mensch Din Djarin und Grogu, unser Baby Yoda. Über 3 Serienstaffeln und diverse Abenteuer sind sie zusammengewachsen. Sie sind mittlerweile sogar offiziell Vater und Sohn, nachdem Din Grogu adoptiert hat. Und natürlich warten auf die beiden jetzt erneut finstere Typen in der Galaxie.
5: Das Kind wird Jahrhunderte länger leben als ich. Ich werde nicht immer da sein, um ihn zu beschützen.
0: Klingt jetzt im ersten Moment so, als müssten wir dafür auch die Serie sehen. Ist aber nicht so. Also ihr kommt auch, ohne dass ihr irgendwas von Star Wars gesehen habt, bei dem Film mit. Jörg, du hast schon gesagt, unter anderem ist das aber auch der Grund, warum der Film jetzt nicht so mega ist, ne?
4: Nee, der Beweis, dass Star Wars immer noch eine Kinomarke ist, der steht noch aus. Nächstes Jahr gibt's einen neuen Versuch, dann mit Ryan Gosling und Amy Adams in einer ganz neuen Star Wars Story mit völlig neuen Figuren und dem Titel Starfighter.
0: Falls ihr aber doch Bock habt auf Star Wars, dann könnt ihr auch direkt schon los, weil der untypischerweise schon heute ins Kino gekommen ist, also schon am Mittwoch. The Mandalorian and Grogu, Filmexperte Jörg Albrecht war das mit den Infos. Danke dir.

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1: Ich bin David Riemer. Künftig sollen sich EU-Bürger statt mit Personalausweis auch per Smartphone-App ausweisen können. Das soll den Alltag erleichtern. Das Bundeskabinett hat dazu Neuregelungen auf den Weg gebracht und die Einführung der sogenannten digitalen Brieftasche gesetzlich vorbereitet.
2: Das Smartphone soll zum Ausweis werden. Ältere Menschen sollen ihren Personalausweis nicht mehr erneuern müssen. Und beim Umzug muss der neue Wohnort im Reisepass nicht mehr nachgetragen werden. Beim Perso gilt das für alle Älteren, die 70 Jahre oder älter sind. Aber das ist nur für den alltäglichen Gebrauch bei uns in Deutschland gedacht. Wer ins Ausland reisen will, braucht nach wie vor einen gültigen Ausweis. Eine digitale Brieftasche soll es ab Januar geben. In einer App kann man dann den Personalausweis hochladen und sich damit bei Behörden und Dienstleistern im Netz ausweisen. Die Nutzung ist freiwillig. Aus Berlin, Tine Klimach.
1: In der EU gibt es eine Einigung auf die vollständige Umsetzung des umstrittenen Zolldeals mit den USA. Unter dem Eindruck der jüngsten Drohungen von US-Präsident Trump verständigten sich Vertreter der Regierung und des EU-Parlaments unter anderem darauf, Zölle auf US-Industriegüter abzuschaffen. An den Plänen gibt es aber auch Kritik.
3: Die Linken-Fraktion im Europaparlament beispielsweise findet, die EU habe aufgegeben und lasse sich in einen schlechten Handelsdeal mit den USA zwingen. Es fehle der politische Wille, sich gegen die Erpressung von Trump zu stellen. Deutsche Industrieverbände dagegen lobten die Einigung auf die vollständige Umsetzung des Zolldeals. Die EU stärke so ihre Verhandlungsposition gegenüber Washington. Die Einigung der Vertreter der Mitgliedstaaten und des Parlaments muss jetzt noch vom Ministerrat und dem Plenum des Parlaments bestätigt werden. Bis spätestens zum 4. Juli sollen die Regelungen dann in Kraft treten. Fiona Reinhardt, Nachrichtenredaktion.
1: Die Regierungspläne für ein Recht auf Reparatur stoßen bei der Opposition auf Vorbehalte. Die AfD warnte bei der ersten Lesung im Bundestag vor überzogenen Haftungsrisiken zulasten kleiner Händler. Grünen und Linken geht der Gesetzentwurf hingegen nicht weit genug. Sie fordern unter anderem klarere Regelungen und Fristen sowie einen staatlichen Reparaturbonus. Nach ihrer Festnahme in München sind zwei mutmaßliche Spione für China in Untersuchungshaft. Ein Ermittlungsrichter am Bundesgerichtshof eröffnete dem deutschen Ehepaar die Haftbefehle und setzte diese in Vollzug. Das teilte eine Sprecherin mit. Laut Bundesanwaltschaft arbeiteten die Eheleute für einen chinesischen Geheimdienst. Sie sollen versucht haben, an wissenschaftliche Informationen zu Spitzentechnologien zu gelangen, die auch militärisch nutzbar ist.
4: Das Wetter. In der Nacht bleibt es weiter bewölkt, aber die Regenwahrscheinlichkeit, die lässt ordentlich nach, bleibt also wahrscheinlich trocken bei uns. Morgen wird es deutlich freundlicher. Da lassen die Wolken vor allem am Abend richtig schön die Sonne raus. Auch tagsüber schon immer mal wieder Sonnenschein. Es bleibt trocken bei so 23 Grad. Danach das Wochenende wird sonnesatt, bis zu 14 Sonnenstunden. Wir kratzen an den 30 Grad. Also da wird es wirklich richtig sommerlich schon.
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4: Vorsicht auf der A45 Dortmund-Hagen zwischen Westhofener Kreuz und Schwerte-Ärgste. Da wird gerade eine Ölspur beseitigt, deshalb ist die Autobahn da gesperrt. Aktuell zwischen Westhofener Kreuz und Schwerte-Ärgste auch schon dichter Verkehr. 10 Minuten dauert es länger. A3 Köln-Oberhausen zwischen Mettmann und Kreuz-Ratingen-Ost 10 Minuten plus. A40 Essen-Duisburg zwischen Dreieck Essen-Ost und Essen-Holsterhausen auch 10 Minuten länger. Und die 44 Aachen-Mönchengladbach zwischen Bruchweiden und Alsdorf. Eine Viertelstunde kommt da oben drauf. Allen unterwegs eine gute Fahrt.
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4: Und wir gehen gemeinsam durch diesen Abend. Wir, das seid ihr, ich, Niklas Lünebach, und das ist sie, Leonie.

0: Es ist eine Erfolgsgeschichte, wie wir sie irgendwie aus irgendwelchen Filmen oder sonst irgendwas kennt. Angefangen als Straßenkünstler zum Sänger und inzwischen spielt er sogar ausverkaufte Shows. Es ist ein ganz besonderes Import. Kommt aus Großbritannien, ADMT. Seinen Song Fuck You, den hatten wir vor ein paar Monaten schon mal vorgestellt. Vielleicht erinnert ihr euch. Jetzt ist er wieder bei uns zu Gast mit seiner neuen Single Burn Brighter. Ein Song voller Energie und Gefühle. Der perfekte Extra-Boost für eben zwischendurch. Ja, vielleicht jetzt auch für heute Abend, um mal ein bisschen Energie rauszuhauen. Schon der Titel Burn Brighter ist Programm, wie uns ADMT selbst erzählt hat.
1: I think it's choosing to put sticks on your fire when it's...
2: Es geht darum, Holz nachzulegen, wenn das Feuer schwächer wird. Du entscheidest dich, du übernimmst die Kontrolle. Ich glaube, jeder Mensch auf der Welt hat, egal in welcher Situation, die Möglichkeit, anders zu denken und zu wachsen. Wenn wir uns dazu entscheiden, wird das Leben besser. Ich sage nicht, dass es für jeden einfach ist. Jeder hat andere Umstände. Aber wenn du anfängst, für etwas zu brennen, gibt es kein Zurück. Du brennst nur noch stärker.
1: And burn brighter. When you choose to burn brighter, you're only ever gonna burn brighter.
0: Und das heißt ja quasi Burn Brighter, also brenne einfach ein bisschen heller, brenne einfach ein bisschen stärker. Motivation pur, so klingt der Song dann auch von Anfang bis Ende durch. Macht Mut, auch in dunklen Zeiten mal das eigene Licht nicht zu verlieren, ne, eben einfach weiter dafür zu brennen. Genau das ist auch die Botschaft, die ADMT uns da mitgeben will.
2: Ich hoffe wirklich, dass jeder, der das hört, versteht, du hast dieselbe Fähigkeit wie jeder andere. Wenn du dich entscheidest, stärker zu brennen, wenn du dich entscheidest, deine Wahrheit zu leben, dann kannst du das.
1: Then you can do that.
0: Also lasst euch nicht unterkriegen, ja, wenn irgendwer euch was einreden möchte. Ihr könnt das schon. Hier ist jetzt ADMT für euch mit Burn Brighter. Brennt einfach mal ein bisschen heller, Leute.

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0: Das Wetter.
1: Ja, da ist er auf einmal weg, die Sonne. Und der Blick auf die Sterne ist auch nicht ganz so klar. Ja, also doch ein paar Wolken hier und da doch noch davor. Aber keine Sorge, die Sonne, die kommt morgen richtig schön raus. Morgens noch immer mit ein paar Wölkchen hier und da, gegen Nachmittag und Abend aber immer mehr Sonnenschein. Das Ganze bei bis zu 23 Grad. Freitag und Samstag wird dann wirklich wahnsinnig und die Tage danach. Also Sonne satt bis zu 14 Sonnenstunden ohne ein Wölkchen am Himmel. Das Ganze bei teilweise bis zu 30 Grad. Fast. Also wir kratzen so an dieser Grenze. Es wird also richtig sommerlich.
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1: Auf der A45 Dortmund-Hagen zwischen Westhofener Kreuz und Schwerte-Ergste, da wird gerade eine Ölspur beseitigt, deshalb ist die Autobahn da gesperrt. Aktuell auch schon 1 Kilometer Stau davor, 10 Minuten plus. Und die A40 Essen-Duisburg zwischen Essen-Zentrum und Essen-Holsterhausen. Dichter Verkehr dauert 10 Minuten länger.
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1: Gleich mit neuer Musik von Tim Bensko. Von dem haben wir auch lange irgendwie nichts gehört, ne? Jetzt ist er wieder zurück mit seinem Song Kopf hoch. Aber erstmal ein bisschen spanischer Flair hier mit Alvaro Soler. Ich bin Niklas Lünebach, wünsche euch eine schöne Nacht mit uns.
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0: mal so eine Jacke verlieren oder so ein Pulli oder ein T-Shirt oder keine Ahnung, vielleicht auch mal ein Kopfhörer, was weiß ich. Passiert uns allen, jeder von uns ist mal ein bisschen dusselig, ja. Aber 600 Theatersitze zu verlieren, das ist eine Hausnummer. Ist dem Theater in Bocholt jetzt so passiert? Nicht ganz nur aus eigenem Verschulden. Sie sagen selber, die wurden betrogen, haben nämlich einen Dienstleister bei Hannover die Theatersitze hingeschickt. Die sollten dann nochmal richtig schön saniert, renoviert werden. Und dann hat sich der Dienstleister einfach nicht mehr gemeldet, ist jetzt weg. Es läuft eine Strafanzeige, aber es muss natürlich auch noch irgendwie eine Lösung her. Weil einfach so ein Theater ohne Sitze ist schwierig. Aber nicht unmöglich, sagt Kollege Jonas Mikolajczak.
1: Wir machen einfach ein Stehplatztheater draus. Hat quasi ja nur Vorteile. Passen direkt mehr Leute rein und du hast nach wirklich jeder Vorstellung Standing Ovation. Und bei Stehplätzen, da entwickelt sich ja auch einfach eine ganz andere Fankultur. Guckt dir doch nur mal Sportstadien an. Stellt euch vor, die allerersten Theater-Ultras.
2: Johann Wolfgang von Goethe.
1: Ich verstehe, sowas Kultiviertes wie Theater braucht Sitzplätze. Ich habe gerade mal nachgeguckt. Auf Kleinanzeigen werden in Bocholt insgesamt 4 Stühle zu verschenken angeboten. Das ist doch ein Anfang. Und sonst hat ja jeder von uns diesen einen Stuhl oder so zu Hause, den man einfach loswerden will. Komm, wir sammeln. Der Ledersessel von Oma mit Sitzkuhle. Eine Handvoll Klappstühle, bei denen das Kunstleder gerissen ist und das Polster rausgeknibbelt wurde. Ein Bürostuhl, bei dem 3 von 5 Rollen klemmen. Ein paar leere Bierkästen, die habe ich bestimmt auch noch auf dem Balkon. Oder das Theater wird ja gerade renoviert. Dann stellen wir doch einfach noch die alten Kloschüsseln dazu. Das wird ein richtig schöner Patchwork-Saal. Was sagt ihr? Wir sammeln alle unsere Sitzplätze und pilgern gemeinsam zum Theater Bocholt. Das wird der große Bocholter Stuhlgang. Oh, nee. Den Titel überlegen wir uns nochmal anders.

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1: Ich bin David Riemer. Das Bundeskabinett hat den Weg für die digitale Brieftasche auf dem Smartphone freigemacht. Geplant ist, dass Bürger ab Januar 2027 digitale Ausweise wie den Personalausweis oder später auch den Führerschein auf dem Handy speichern können. Die Nutzung soll freiwillig sein. Künftig könnte das Smartphone reichen, um sich online oder bei Behörden auszuweisen. Möglich wären damit zum Beispiel die Eröffnung eines Bankkontos, ein Handyvertrag oder die Anmietung eines Autos. Ein Ehepaar aus München soll für einen chinesischen Geheimdienst Kontakte an deutschen Hochschulen geknüpft und Wissenschaftler nach China gelockt haben. Jetzt sind die Beschuldigten in Untersuchungshaft, teilte die Bundesanwaltschaft mit.
2: Die Vorwürfe gegen die deutschen Eheleute chinesischer Herkunft wiegen schwer. Um an wissenschaftliche Informationen zu Spitzentechnologie zu gelangen, die auch militärisch nutzbar ist, sollen sie Kontakte zu Wissenschaftlern an deutschen Hochschulen und Forschungseinrichtungen aufgebaut haben. Das Bundesamt für Verfassungsschutz warnt schon länger davor, dass auch die Wissenschaft Ziel von Spionage ist. So werden etwa chinesische Gastwissenschaftler, die zu Besuch an Unis im Ausland sind, ganz gezielt mit Ausforschungs- und Beschaffungsaufträgen betraut. Tine Klimach, Nachrichtenredaktion.
1: Der Bundestag hat am Abend in erster Lesung über einen Gesetzentwurf der Bundesregierung zum Recht auf Reparatur beraten. Mit der geplanten Reform soll eine EU-Richtlinie in nationales Recht umgesetzt werden. Der Entwurf sieht strengere Vorgaben für die Hersteller vor.
3: Die neuen Regeln sollen dazu anregen, sich für eine Reparatur zu entscheiden, anstatt für ein neues Produkt, so Bundesjustizministerin Stefanie Hubig. Konkret geht es darum, dass Hersteller von beispielsweise Waschmaschinen, Computern, E-Rollern und Co. dazu verpflichtet werden, die Geräte während der üblichen Lebensdauer zu einem angemessenen Preis zu reparieren, unabhängig von der Dauer der Produktgarantie. Außerdem sollen Geräte in Zukunft so konstruiert sein, dass man sie auch reparieren kann. Akkus müssen also zum Beispiel ausgetauscht werden können. Sonst verstößt der Hersteller gegen das Recht auf Reparatur. Fiona Reinhardt, Nachrichtenredaktion.
1: Rund 50 Stunden nach dem Einsturz eines Mehrfamilienhauses in Görlitz läuft die Suche nach den Vermissten ununterbrochen weiter und Helfer suchen gezielt nach Lebenszeichen. Wir geben unser Menschen Mögliches, sagte ein Polizeisprecher. Nach Feuerwehrangaben seien Hohlräume freigelegt worden. Diese würden mit Sonden nach Lebenszeichen wie Klopfzeichen abgehört.
4: Das Wetter. Mit so um die 12, 13 Grad geht es in die Nacht und es bleibt auch ungefähr so. Morgen gehen die Temperaturen ordentlich hoch auf bis zu 23 Grad. Die Sonne kommt nochmal richtig raus. Ein bisschen Wolken hier und da, aber trocken bleibt es. Und der Freitag, Samstag bzw. die Tage danach generell, die werden richtig, richtig sommerlich. Mit viel, viel Sonnenschein. Das Ganze bei teilweise sogar bis zu 30 Grad. Fast Wahnsinn.
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4: Vorsicht auf der 45 Dortmund-Hagen zwischen Westhofener Kreuz und Schwerte-Ärgste. Da wird gerade eine Ölspur beseitigt, deshalb ist die Autobahn da gesperrt. Die A40 Essen-Duisburg zwischen Essen-Zentrum und Essen-Holsterhausen, dichter Verkehr, gerade 5 Minuten plus. Und auf der 44 Kassel-Dortmund zwischen Warburg und Diemelstadt, 3 Kilometer Stau, seid aber auch in 5 Minuten durch. Gute Fahrt euch.
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4: So Leute, eine Stunde noch, dann haben wir den Mittwoch auch geschafft, dann ist es schon Donnerstag und das ist ja quasi schon Freitag und der Freitag ist ja quasi schon Wochenende. Also ihr seht, ne, das ist alles hier gar kein Problem.

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0: Das Wetter.
1: In der Nacht bleibt es weiter bewölkt, aber die Regenwahrscheinlichkeit, die lässt ordentlich nach, bleibt also wahrscheinlich trocken bei uns. Morgen wird es deutlich freundlicher. Da lassen die Wolken vor allem am Abend richtig schön die Sonne raus. Auch tagsüber schon immer mal wieder Sonnenschein. Es bleibt trocken bei so 23 Grad. Danach das Wochenende wird Sonne satt, bis zu 14 Sonnenstunden. Wir kratzen an den 30 Grad. Also da wird es wirklich richtig sommerlich schon.
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1: Vorsicht, die 45 Dortmund-Hagen zwischen Westhofener Kreuz und Schwert der Erchse. Da wird immer noch eine Ölspur beseitigt. Die Autobahn ist deshalb da aktuell gesperrt. Und die 57 Nimwegen Krefeld zwischen Mörs-Hülstrong und Kreuz-Mörs. Da ist der rechte Fahrstreifen gesperrt. Da laufen noch Bergungsarbeiten, jetzt wohl doch noch bis 2 Uhr. Der Verkehr rollt aber weiter über den linken Fahrstreifen. Einen kleineren Stau noch auf der 40 Essen-Duisburg zwischen Essen-Zentrum und Essen-Holsterhausen. Dichter Verkehr sind so 3-4 Minuten plus. Ansonsten allen unterwegs eine gute Fahrt. Kommt sicher an euer Ziel.
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1: So, Sekunde mal. Nee, hier unterm Tisch ist er auch nicht. Was ist mit unterm Stuhl hier? Nee, auch nicht. Ich weiß es nicht. Ich habe ihn nicht gesehen. Vielleicht die Ray, die sucht ihren Mann. Ja, where is my husband? Vielleicht findet ihr den ja. Niklas Lüneberger ist hier. Hi.

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0: Stellt euch mal vor, euch fällt plötzlich ein, warte mal, ich hab doch irgendwann so vor einem Jahr irgendwann mal Lotto gespielt. Was ist daraus eigentlich geworden? Und dann schaut ihr nach und merkt, oh, ich habe ja 5 Millionen Euro gewonnen. Ja, es passiert einfach, es passieren Dinge auf der Welt, man glaubt es kaum. Ein Mann aus New Jersey hat tatsächlich sich am 22. Mai 2025, also quasi auf den Tag genau fast vor einem Jahr, an einer Tankstelle einen Lottoschein gekauft und den einfach vergessen. Und jetzt hat er im Fernsehen einen Beitrag gesehen, wo es hieß, hey, da hat jemand ein Lottoticket gekauft an genau dieser Tankstelle und er hat den Gewinn noch nicht eingelöst. Vielleicht sollte der das mal machen. Und er dann so, warte, die Tankstelle kenne ich. Da habe ich ja das Los gekauft. Warte, habe ich vielleicht gewonnen? Einmal kurz das Haus komplett auf links gedreht und dann tatsächlich in einer alten Hosentasche hat er das zerknitterte Gewinnlos dann tatsächlich noch gefunden. Ist dann zur Tankstelle gelaufen, hat jetzt 5 Millionen Euro mehr auf dem Konto. So geht's. Leute, genau das wünsche ich jedem Einzelnen von euch da draußen. Ich bin Niklas Lünebach, wünsche euch noch eine schöne Nacht. Macht's gut, wir hören uns.
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1: Ich bin David Riemer. Künftig sollen sich EU-Bürger statt mit Personalausweis auch per Smartphone-App ausweisen können. Das soll den Alltag erleichtern. Das Bundeskabinett hat dazu Neuregelungen auf den Weg gebracht und die Einführung der sogenannten digitalen Brieftasche gesetzlich vorbereitet.
2: Das Smartphone soll zum Ausweis werden. Ältere Menschen sollen ihren Personalausweis nicht mehr erneuern müssen. Und beim Umzug muss der neue Wohnort im Reisepass nicht mehr nachgetragen werden. Beim Perso gilt das für alle Älteren, die 70 Jahre oder älter sind. Aber das ist nur für den alltäglichen Gebrauch bei uns in Deutschland gedacht. Wer ins Ausland reisen will, braucht nach wie vor einen gültigen Ausweis. Eine digitale Brieftasche soll es ab Januar geben. In einer App kann man dann den Personalausweis hochladen und sich damit bei Behörden und Dienstleistern im Netz ausweisen. Die Nutzung ist freiwillig. Aus Berlin, Tine Klimach.
1: In der EU gibt es eine Einigung auf die vollständige Umsetzung des umstrittenen Zolldeals mit den USA. Unter dem Eindruck der jüngsten Drohungen von US-Präsident Trump verständigten sich Vertreter der Regierungen und des EU-Parlaments unter anderem darauf, Zölle auf US-Industriegüter abzuschaffen. An den Plänen gibt es aber auch Kritik.
3: Die Linken-Fraktion im Europaparlament beispielsweise findet, die EU habe aufgegeben und lasse sich in einen schlechten Handelsdeal mit den USA zwingen. Es fehle der politische Wille, sich gegen die Erpressung von Trump zu stellen. Deutsche Industrieverbände dagegen lobten die Einigung auf die vollständige Umsetzung des Zolldeals. Die EU stärke so ihre Verhandlungsposition gegenüber Washington. Die Einigung der Vertreter der Mitgliedstaaten und des Parlaments muss jetzt noch vom Ministerrat und dem Plenum des Parlaments bestätigt werden. Bis spätestens zum 4. Juli sollen die Regelungen dann in Kraft treten. Fiona Reinhardt, Nachrichtenredaktion.
1: Die Regierungspläne für ein Recht auf Reparatur stoßen bei der Opposition auf Vorbehalte. Die AfD warnte bei der ersten Lesung im Bundestag vor überzogenen Haftungsrisiken zulasten kleiner Händler. Grünen und Linken geht der Gesetzentwurf hingegen nicht weit genug. Sie fordern unter anderem klarere Regelungen und Fristen sowie einen staatlichen Reparaturbonus. Zum Fußball. Der Traum vom ersten Europapokaltitel ist für den SC Freiburg geplatzt. Im Europa-League-Finale verlor der Außenseiter gegen Aston Villa in Istanbul klar mit 0:3. Trotz der Niederlage bleibt die Europareise der Breisgauer historisch. Zum ersten Mal stand Freiburg in einem internationalen Endspiel und spielt kommende Saison in der Conference League.
4: Das Wetter.
5: Ihr kommt meistens trocken durch diese Nacht. Ein paar Wolken sind unterwegs. Einigermaßen mild ist es bei 7 bis 11 Grad. Morgen starten wir erstmal mit Wolken in den Tag. Später lockert es dann auf. 24 Grad kriegen wir. Ab dann wird es immer sonniger und wärmer.
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6: Zurzeit liegen uns keine Meldungen vor. Wir wünschen allen unterwegs gute Fahrt.
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5: Claudia Löß hier, hallo zusammen. Wir starten mit Michael Schulte, 5 AM. Kommt gut durch diese Nacht. Hi.

0: Also ich schätze mal, sie feiert immer noch, könnte ich mir vorstellen. Ist ja gerade mal eine Viertelstunde her, ihr Geburtstag. Die großartige Cher ist gestern 80 geworden. Sie ist die einzige Frau, die ich kenne, die mit jedem Jahr, dass sie älter wird, eigentlich immer jünger aussieht. Vielleicht liegt es an einer der 30 Schönheits-OPs, die sie hatte, man weiß es nicht so genau. Aber wir gratulieren natürlich nachträglich immer noch. Das macht unser Hannes.
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2: Happy Birthday, Cher. Obwohl im Ruhrgebiet sagt man ja nicht Cher, sondern Care. Also wie in Care, alles Gute. Die Frau hat alles erreicht, was es zu erreichen gibt. Nummer 1 Hits auf der ganzen Welt, einen Oscar gewonnen. Thomas Gottschalk hat sie immer ernst genommen. Außerdem hat sie mit Tom Cruise geknattert. Ja, die beiden hatten eine Affäre in den 80ern. Er war 22, sie 39. Und sie sagt bis heute, dem habe ich in der Kiste alles beigebracht. Vorher war der Bruchpilot, nach Cher Maverick Top Gun. Vor Cher war für Tom jede Mission impossible. Böse Zungen sagen, die Affäre von den beiden wurde verfilmt unter dem Titel Interview mit einem Vampir. Ja, Freunde, stammt nicht von mir. Aber wenn eine die ewige Jugend hat, dann Cher. Wusstet ihr eigentlich, dass Yoda aus Star Wars und Miss Piggy im Original von der gleichen Stimme gesprochen wurden? Und immer dran denken, wer jung bleiben will, muss früh damit anfangen. In diesem Sinne, alles Gute, Cher. Cher.
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0: Das Wetter.
1: Recht mild ist es heute Nacht. 7 bis 11 Grad kriegen wir. Meistens ist es trocken. Morgen dann erstmal noch ein paar Nebelfelder bei 24 Grad. Später wird es dann immer sonniger. Und ab Freitag fühlt sich das dann nach Hochsommer an.
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2: A3 Köln-Oberhausen zwischen Mettmann und Kreuz Ratingen-Ost. 1 Kilometer Stau. Und A30 Osnabrück-Bad Oeynhausen zwischen Bad Oeynhausen-Ost und Kreuz-Bad Oeynhausen. 2 Kilometer stockender Verkehr. Wir wünschen allen unterwegs gute Fahrt.
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1: Guten Abend. Kommt gut durch diese Nacht. Claudia Lewis hier. Hallo zusammen.

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0: Teddy Swims, Mr. Know-It-All. Gleich neue Musik für euch von Unit Us und Dennis Lloyd, Diamonds. Das ist eine sehr, sehr schöne Idee hier. Draußen in der Natur aufräumen ist ja immer klasse, ne? Keine Frage. Aber dafür auch noch eine Belohnung abholen. Das klingt in der Tat nach einem guten Konzept. Das funktioniert in Berlin gerade ganz gut. Das Ganze trägt den Namen Berlin Pay. Also wer fleißig Müll sammelt, kriegt dann im Gegenzug Rabatte oder freien Eintritt in Museen oder in Restaurants. Das Ganze läuft noch bis zum 14. Juni und wir haben euch mal gefragt, was ihr bei so einer Aufräumaktion gerne hättet.
1: Freien Eintritt in den Zoo für die Kinder oder ein Kinoeintritt.
2: Irgendwelche, keine Ahnung, Gutscheine.
1: Eintritt in Museen finde ich nicht schlecht, ja.
3: Wenn, dann Kultur.
4: Cool, ein Gutschein für irgendwas, was mit der Natur verbunden ist. Dann ist das ja auch der Anreiz, wo geschaffen wird. Du räumst die Natur auf und darfst dann dafür in der Natur was sehen, was machen.
1: Vielleicht auch einfach mal nur so, also ohne irgendeine Gegenleistung.
5: Wenn man danach halt irgendwie zusammen irgendwie grillt oder so und man das halt umsonst kriegt oder so, würde ich es auch machen.
4: Wertmarke, ein Event zum Beispiel, dass ich ein Bier kaufen kann.
0: Da war doch sehr viel Schönes dabei. Die Berliner sammeln gerade fleißig Müll und kriegen im Gegenzug dann freien Eintritt an einem Badesee. So hier bei uns in NRW gibt es das auch in ganz vielen Städten. Die haben ähnliche Konzepte. Werden wir euch auch in den nächsten Tagen und Wochen sehr gerne hier bei uns mal vorstellen.
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1: Ich bin David Riemer. Der Bundestag will heute über eine Änderung des Luftverkehrssteuergesetzes entscheiden. Ab Juli soll die Ticketsteuer gesenkt werden, aber die Branche fordert weitere Entlastungen.
2: Es gibt 3 Ticketsteuerkategorien je nach Fluglänge. Im vergangenen Jahr gingen die allermeisten besteuerten Tickets, 80%, für Flüge in Europa raus. Hier soll die Steuer um 2,50 Euro sinken. Entsprechend mehr Reduzierung gibt's bei Mittelstrecken- und bei Langstreckenflügen. Die Absenkung soll bei den Passagieren ankommen, könnte aber durch andere Preiselemente wieder schrumpfen. So hat die Branche Zuschläge und Gebühren etwa für Kerosin oder Umbuchungen seit dem Beginn des Iran-Kriegs stark erhöht. Sie glaubt, auch mit der Steuersenkung bleibt ein Wettbewerbsnachteil gegenüber anderen europäischen Ländern. Ursula Winkler, Nachrichtenredaktion.
1: Das Bundeskabinett hat den Weg für die digitale Brieftasche auf dem Smartphone freigemacht. Geplant ist, dass Bürger ab Anfang kommenden Jahres digitale Ausweise wie den Personalausweis oder später auch den Führerschein auf dem Handy speichern können. Die Nutzung soll freiwillig sein. Künftig könnte das Smartphone reichen, um sich online oder bei Behörden auszuweisen. Möglich wären damit beispielsweise auch die Eröffnung eines Bankkontos oder die Anmietung eines Autos. Nach ihrer Festnahme in München sind 2 mutmaßliche Spione für China in Untersuchungshaft. Ein Ermittlungsrichter am Bundesgerichtshof eröffnete dem deutschen Ehepaar die Haftbefehle und setzte diese in Vollzug, teilte eine Sprecherin mit. Laut Bundesanwaltschaft arbeiteten die Eheleute für einen chinesischen Geheimdienst. Nach ihrer Festnahme in München sind 2 mutmaßliche Spione für China in Untersuchungshaft. Ein Ermittlungsrichter am Bundesgerichtshof eröffnete dem deutschen Ehepaar die Haftbefehle und setzte diese in Vollzug, teilte eine Sprecherin mit. Laut Bundesanwaltschaft arbeiteten die Eheleute für einen chinesischen Geheimdienst. Nach ihrer Festnahme in München sind 2 mutmaßliche Spione für China in Untersuchungshaft. Ein Ermittlungsrichter am Bundesgerichtshof eröffnete dem deutschen Ehepaar die Haftbefehle für einen chinesischen Geheimdienst. Sie sollen versucht haben, an wissenschaftliche Informationen zu Spitzentechnologie zu gelangen, die auch Militär.
3: Das Wetter.
4: Relativ mild und trocken ist es heute Nacht, bis zu 11 Grad. Morgen nehmen wir dann langsam aber sicher Anlauf auf das sommerliche Pfingstwochenende. Vormittags haben wir noch ein paar Wolken dabei, später lockert es dann auf und dann wird es immer sonniger und wärmer.
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5: A57 Nimwegen Krefeld, zwischen Mörskapellen und Krefeld-Gartenstadt. Dichter Verkehr, 10 Minuten Zeitverlust. Wir wünschen allen unterwegs gute Fahrt.
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4: Claudia Löhi, hallo zusammen. Sehr starker Klassiker aus den 80ern gleich. Soft Cell und Tainted Love. Das hier ist Alex Warren und Ordinary. Hallo zusammen. Kommt gut durch diese Nacht.

0: Was ein Klassiker aus den 80ern. Soft Cell, Tainted Love. Wir sprechen über Kino heute Nacht. Der neue Star Wars ist ja draußen seit gestern. The Mandalorian und Grogu lief mal in 3 Staffeln bei Disney Plus und jetzt im Kino. Jörg Albrecht, aber das ist auch eine Weile her, ne?
1: Ja, der letzte war 2019, das Finale der 3. Star Wars Trilogie. Seitdem haben sich die Fans daran gewöhnt, dass sämtliche neuen Geschichten der Weltraumsaga in Serienform bei Disney Plus laufen. Jetzt also die Rückkehr ins Kino mit The Mandalorian and Grogu und damit der Test, ob Star Wars noch auf der großen Leinwand funktioniert.
2: Wir alle kennen die Geschichten über den mandalorianischen Kopfgeldjäger und dieses Kind.
1: Gemeint sind damit der Mensch Din Djarin und Grogu, unser Baby Yoda. Über 3 Serienstaffeln und diverse Abenteuer sind sie zusammengewachsen. Sie sind mittlerweile sogar offiziell Vater und Sohn, nachdem Din Grogu adoptiert hat. Und natürlich warten auf die beiden jetzt erneut finstere Typen in der Galaxie.
3: Das Kind wird Jahrhunderte länger leben als ich. Ich werde nicht immer da sein, um ihn zu beschützen.
0: Dein Urteil nach, ist das ein Comeback von Star Wars, das man unbedingt gesehen haben muss?
1: Nee, der Beweis, dass Star Wars immer noch eine Kinomarke ist, der steht noch aus. Nächstes Jahr gibt's einen neuen Versuch, dann mit Ryan Gosling und Amy Adams in einer ganz neuen Star Wars Story mit völlig neuen Figuren und dem Titel Starfighter.
0: Star Wars, seit gestern im Kino, The Mandalorian und Grogu. Danke dir.

0: Das Wetter.
1: Ihr kommt meistens trocken durch diese Nacht. Ein paar Wolken sind unterwegs. Einigermaßen mild ist es bei 7 bis 11 Grad. Morgen starten wir erstmal mit Wolken in den Tag. Später lockert es dann auf. 24 Grad kriegen wir. Ab dann wird es immer sonniger und wärmer.
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2: A57 Nimwegen Krefeld zwischen Mörskapellen und Krefeld-Gartenstadt. Dichter Verkehr, 10 Minuten Zeitverlust. Wir wünschen allen unterwegs gute Fahrt.
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1: Das lange Wochenende ist schon in Blicknähe. Das Wetter wird, naja, zumindest heute Nachmittag.

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0: Wham ist es. Bring euch durch diese Nacht. Gleich noch neue Musik von Olivia Dean. So easy to fall in love. So, wir sind ja in der Finalwoche.
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